0: von rund 10 Millionen Euro geeinigt haben. Und jetzt zum Wetter und zu Michael Mattern.
1: Heute gibt es eine recht freundliche, aber nicht ganz beständige Spätsommermischung. Sonne und Wolken wechseln mit den meisten Sonnenstunden im Westen sowie von Oberösterreich ostwärts. Hier bleibt es auch weitgehend trocken, während sich im Süden am Nachmittag ein paar Schauer und Gewitter bilden. Es bleibt sommerlich warm. Die Temperaturen erreichen heute 21 bis 29 in 2000 Meter um 12 Grad. Morgen Donnerstag ähnliche Höchstwerte und bei lebhaftem Nordwestwind zeitweise sonnig. Aber auch wieder ein paar dichtere Wolken, speziell an der Nordseite.
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1: Im Studio Daniel Theissl. Es ist 3 Uhr. Der festgenommene Ex-Kika-Liner-Chef bestreitet, Hochwasseropfer betrogen zu haben. Sein Anwalt teilt am späten Abend mit, er weise die Vorwürfe gegen seinen Mandanten sowie die mediale Vorverurteilung entschieden zurück. Die unverzügliche Enthaftung sei notwendig. Hermann W. sitzt derzeit in Untersuchungshaft. Die Wirtschafts- und Korruptionsstaatsanwaltschaft wirft ihm vor, die Notlage von Hochwasseropfern 2024 gezielt ausgenutzt zu haben. Zahlreiche Kundinnen und Kunden hätten im Rahmen einer Soforthilfeaktion rasch Anzahlungen geleistet, sagt Oberstaatsanwältin Alexandra Völkel.
2: In weiterer Folge haben die Kunden also weder die Möbellieferung erhalten und aber auch die Anzahlung nicht zurückbekommen, weil dann das Insolvenzverfahren über dieses Möbelunternehmen eröffnet worden ist. Laut aktuellem Ermittlungsstand wurden mindestens 4.700 Kunden geschädigt und aktuell ist von einem Gesamtschaden von über 15 Millionen Euro auszugehen.
1: Die USA haben verstärkt Ziele der iranischen Revolutionsgarden angegriffen, darunter Luftabwehrstellungen und Radarsysteme. Das US-Militär erklärt die Angriffswelle vor kurzem für beendet. Auch der Iran hat nach eigenen Angaben Vergeltungsschläge auf US-Ziele in Jordanien, Bahrain und Kuwait durchgeführt. In Australien läuft das längste Laborexperiment der Welt seit 99 Jahren. Physiker beobachten, wie zähflüssig Pech ist. Pech fließt bei Zimmertemperatur nämlich so langsam, dass sich nur alle 8 bis 13 Jahre ein Tropfen bildet und abfällt. Tobias Mayer berichtet.
3: Pech ist bei Zimmertemperatur eigentlich fest, füllt man es aber in einen Trichter, so zeigt sich, in Wahrheit ist es einfach sehr, sehr zähflüssig, erklärt der Physiker Andrew White von der Universität Queensland.
4: Materialien, die eigentlich fest aussehen, können sich auch wie Flüssigkeiten verhalten und Tropfen bilden.
3: Das Bemerkenswerte an dem Experiment ist aber auch, dass noch nie ein Mensch den Tropfen fallen gesehen hat.
5: Well, you'd have to be extraordinarily lucky with your timing because
4: man muss viel Glück mit dem Timing haben, denn der Tropfen bildet sich zwar extrem langsam, aber wenn er fällt, dann mit normaler Fallgeschwindigkeit.
3: Die letzten 9 Male hatten die Physiker sprichwörtlich Pech mit dem Timing. Der nächste Tropfen wird frühestens im kommenden Jahr erwartet.
1: Jetzt zum Wetter und zu Michael Mattern.
6: Der Mittwoch bringt in ganz Österreich einige Sonnenstunden, die meisten von Oberösterreich ostwärts und sommerliche Temperaturen. Höchstwerte heute 21 bis 29 in 2000 Meter um 12 Grad. Es ist aber bei weitem nicht ungetrübt, denn vorübergehend können auch dichtere Wolkenfelder durchziehen und speziell von Osttirol bis ins Semmering-Wechselgebiet bilden sich am Nachmittag einzelne Regenschauer und Gewitter. Morgen Donnerstag weitgehend trocken, zeitweise sonnig, recht windig und ähnlich warm wie heute mit ein paar dichteren Wolkenfeldern, vor allem an der Alpen-Nordseite.
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1: Im Studio Daniel Theissl. Es ist 4 Uhr. Die Verlängerung des Wehrdienstes ist in der Regierung fest vereinbart. Für die damit verknüpfte Ausweitung des Zivildienstes braucht die Regierung jedoch die Zustimmung von FPÖ oder Grünen. Beide Parteien stellen deshalb Bedingungen. Astrid Petermann berichtet.
2: Ein stimmiges Gesamtpaket hätten die Grünen gerne, sagt der grüne Wehrsprecher David Stöckmüller. Jedenfalls, so Stöckmüller, müsse es mehr Geld auch für die Zivildiener geben.
3: Wenn die Regierung unsere Zustimmung haben möchte, dann gibt es mehr Gehalt auch für die Zivildiener.
2: Mehr Geld für Zivildiener, das hat Verteidigungsministerin Claudia Tanner von der ÖVP zuletzt allerdings abgelehnt. Verpflichtend verlängert werden soll der Zivildienst ja erst, wenn sich 2028 zu wenige für das Bundesheer melden. FPÖ-Wehrsprecher Volker Reifenberger ist im Interview mit der Tageszeitung Der Standard 2028 als Referenzjahr zu spät. Er will in den Verhandlungen darauf drängen, schon früher eine Entscheidung zu treffen.
1: US-Präsident Donald Trump versucht erneut, das Geburtsrecht einzuschränken, dieses Mal mit neuen Passregeln. Eltern, die einen Pass für ihre in den USA geborenen Kinder beantragen, sollen in Zukunft einen Nachweis über ihre eigene Staatsbürgerschaft oder ihren Einwanderungsstatus vorlegen müssen. Bisher reicht ein Lichtbildausweis, zum Beispiel der Führerschein. Viele Vögel sind für ihren schönen Gesang bekannt. Eine Studie der Universität Tübingen zeigt nun, welche Stimmen dabei besonders gut ankommen, berichtet Miriam Steiner.
4: Für viele Menschen gehört Vogelgesang zu den angenehmsten Geräuschen der Natur. Doch nicht jeder Vogel klingt gleich schön. Eine neue Studie zeigt, Menschen mögen vor allem abwechslungsreiche Gesänge. Und auch hohe Töne kommen gut an, solange sie nicht zu laut sind. Christoph Randler, Biologe und Studienautor, erklärt.
5: Man kann sich vielleicht vorstellen, so ganz hohe Töne erinnern entfernt eine Kreissäge. Und ganz tiefe Töne Richtung Verkehrslärm.
4: Am besten hat den Studienteilnehmenden der Gesang der Amsel gefallen. Weniger beliebt hingegen ist die Krähe. Doch warum wirken manche Vogelgesänge so beruhigend? Eine mögliche Erklärung: Vögel waren früher wichtige Warnsignale. Bei Gefahr verstummten sie. Und genau deshalb kann ihr Gesang bis heute beruhigend auf Menschen wirken.
1: Jetzt zum Wetter und zu Michael Mattern.
6: Heute gibt es eine recht freundliche, aber nicht ganz beständige Spätsommermischung. Sonne und Wolken wechseln mit den meisten Sonnenstunden im Westen sowie von Oberösterreich ostwärts. Hier bleibt es auch weitgehend trocken, während sich im Süden am Nachmittag ein paar Schauer und Gewitter bilden. Es bleibt sommerlich warm. Die Temperaturen erreichen heute 21 bis 29 in 2000 Meter um 12 Grad. Morgen Donnerstag ähnliche Höchstwerte und bei lebhaftem Nordwestwind zeitweise sonnig. Aber auch wieder ein paar dichtere Wolken, speziell an der Alpen-Nordseite.
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1: Im Studio Eva-Maria Fuhn. Die Verlängerung des Wehrdienstes ist in der Regierung fix paktiert. Eine Zweidrittelmehrheit braucht es allerdings für die mögliche Verlängerung des Zivildienstes. Das heißt die Zustimmung von Grünen oder FPÖ. Beide Parteien stellen aber Bedingungen. Astrid Petermann informiert.
2: Ein stimmiges Gesamtpaket hätten die Grünen gerne, sagt der grüne Wehrsprecher David Stöckmüller. Jedenfalls, so Stöckmüller, müsse es mehr Geld auch für die Zivildiener geben.
3: Wenn die Regierung unsere Zustimmung haben möchte, dann gibt es mehr Gehalt auch für die Zivildiener.
2: Mehr Geld für Zivildiener, das hat Verteidigungsministerin Claudia Tanner von der ÖVP zuletzt allerdings abgelehnt. Verpflichtend verlängert werden soll der Zivildienst ja erst, wenn sich 2028 zu wenige für das Bundesheer melden. FPÖ-Wehrsprecher Volker Reifenberger ist im Interview mit der Tageszeitung Der Standard 2028 als Referenzjahr zu spät. Er will in den Verhandlungen darauf drängen, schon früher eine Entscheidung zu treffen.
1: Die Drohnenattacke am Leipziger Flughafen führt zu schweren Spannungen zwischen Berlin und Moskau. Für die deutsche Regierung steckt Russland hinter der gescheiterten Attacke Anfang August. Sie hat Sanktionen gegen Russland verhängt, wie etwa die Ausweisung zahlreicher Diplomaten. Die Strafmaßnahmen seien ein schwerer Fehler, sagte hingegen Russlands Präsident Putin. Es gebe keine Beweise für die Schuld Russlands. Nach den EU-Verteidigungsministern kommen heute in Irland die EU-Außenminister zu Beratungen zusammen. Es geht um Unterstützung für die Ukraine und Sanktionen gegen Israel. Diskutiert werden soll auch erneut, was mit dem eingefrorenen russischen Vermögen passieren soll. In Tirol und in Niederösterreich hat es in der Nacht leichte Erdbeben gegeben. Ein Beben östlich von Innsbruck hatte die Stärke 2,6 und wurde vor allem zwischen Innsbruck und Wattens deutlich verspürt. Das Beben 6 Kilometer westlich von Ebreichsdorf in Niederösterreich hatte die Stärke 2,5. In beiden Fällen berichtete die Bevölkerung von einem Grollen des Untergrunds. Schäden gab es keine. Heute beginnt das Filmfestival von Venedig. Mehr als 20 Filme rittern bis zum 12. September um den Hauptpreis, den Goldenen Löwen. Bereits heute Abend erhält US-Schauspieler George Clooney den Goldenen Löwen für sein Lebenswerk. Das waren die Nachrichten mit Eva-Maria Fohn.
4: Guten Morgen, das Oberösterreich-Wetter. Heute gibt es Sonne und Wolken, die wechseln heute immer mal wieder durch. Am Nachmittag kann es vereinzelt kurz einmal regnen, die meiste Zeit bleibt es aber trocken. Und dazu heute nicht recht viel Wind, anders als gestern. Heute ist es eher windstill bei 23 bis 27 Grad. Aktuell stehen sie auf in Rohrbach bei 12, Mondsee 14 und in Wels 15 Grad. Und morgen geht es mit dem Wetter genauso weiter. Sonne, Wolken, wieder kräftiger Wind und wieder bis zu 27 Grad. Es ist 3:05. Guten Morgen. 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Und da ist alles noch sehr entspannt auf den Straßen. Sie kommen gut voran. Gerade wird auch die Sperre auf der S10 aufgehoben. Fahrtrichtung Linz. Da war die Auffahrt Freistadt Süd wegen Belagsarbeiten bis jetzt bis 5 Uhr gesperrt. Da wird gerade noch weggeräumt und dann können Sie auch hier wieder fahren. Gute Fahrt.
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4: Die Feldhasen, die Rehe und Sie sind schon munter. Na gut, dann machen wir es uns sehr besonders fein, so früh am Morgen. Jetzt gleich mit Mr. Mr. Georg Danzer, Tina Turner und zum Start Tony Christie, Amarillo. Guten Morgen.

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mindestens einmal, eigentlich jeden Tag, wunderschönen guten Morgen am Mittwoch zum Wochenteilen. Die ganze Woche bleibt sonnig mit ein paar Wolken und vielleicht sogar ein bisschen Regen zwischendurch.

0: Schönes Munterwerden, schönes Aufstehen am Mittwoch. Heute ist der 2. September und heute haben wir eine besonders emotionale Geschichte. Das, was man sich sein Leben lang aufgebaut hat. Verkaufen, weil es die Kinder nicht wollen. Das Lebenswerk. Das passiert zum Beispiel gerade im Almtal auf dem Kasberg. Da gibt es das Hochberghaus. Und der Wirt dort, der legendäre Wirt, des Hermann Hüttmeier, er verkauft sein Hochberghaus jetzt und hat da natürlich viele Gefühle in jeder Ecke, wenn man so ein Haus aufgebaut hat.
1: Die Steine zum Beispiel da am Kamin, die habe ich mit einem Steinmacher damals gemacht. Das war Ende 70. Ich war ein junger Bruder. Der hat gesagt, schau her, der schaut aus wie ein Schuh. Und da am Kamin und da hinten sitzen, dort kannst du richtig mit der Seele baumeln. Und das gibt einfach ein Gefühl, wo man davon zehren kann. Früher bin ich da sehr oft gesessen und lang, weil nämlich waren dann nicht nur ein paar da waren. Dann habe ich gesagt, sitzen wir uns noch schnell zurück auf eins. Dann haben wir uns da zurückgesetzt und dort sind sie dann halt auch öfter eineinhalb waren.
0: Schöne Geschichten werden wir da heute hören. Wir schauen vorbei bei Hermann Hüttmeier im Hochberghaus auf dem Kasberg. Und wir stellen die Frage, ist es wirklich notwendig, dass die Nachfolgerin, der Nachfolger aus der eigenen Familie kommt. Schönes Aufstehen jetzt erst einmal um 19 Minuten nach 5.

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1: Mittwoch, 5:30 in der Früh, im Studio Gernot Hörmann. Schönen guten Morgen. In Linz und Umgebung häufen sich derzeit die Autodiebstähle. Laut Polizei nutzen die Täter gezielt unversperrte Fahrzeuge, in denen die Schlüssel zurückgelassen worden sind. Die gestohlenen Autos werden dann mehrere Tage für Fahrten verwendet und später an einem anderen Ort abgestellt, nicht selten beschädigt. Die Polizei rät deshalb, Autos auch beim kurzen Verlassen immer abzusperren und Schlüssel nie im Fahrzeug zu lassen. Sie werden derzeit vielerorts im Land errichtet, Photovoltaikanlagen, die auf einer freien Fläche stehen, also auf einer Wiese. Für eine geplante Großanlage, die der Verbund beim Wasserkraftwerk in Mitterkirchenbezirk Berg errichten will, hat es von der Bezirkshauptmannschaft grünes Licht gegeben. Der oberösterreichische Umweltanwalt hat aber gegen den Bescheid Beschwerde eingelegt und Recht bekommen, denn seltene Wiesen wären zerstört worden. Der Verbund bedauert die Entscheidung, will sich aber noch nicht geschlagen geben und rechtliche Schritte prüfen. Und in Ried steht heute ein 28-Jähriger vor Gericht, der seine Freundin über mehrere Monate hinweg schwer misshandelt haben soll. Er soll ihr mit dem Tod gedroht haben und sie körperlich wie auch psychisch gequält haben, um sie von einer Trennung abzuhalten. Bei seiner Festnahme soll er sich außerdem sehr aggressiv verhalten haben und einen Polizisten verletzt haben. Ihm drohen bis zu 5 Jahre Haft. Willkommen zum Wetter. Kathi Hellmeier.
2: Viel Sonne gibt's da heute, aber auch Wolken. Der Wind spielt heute weniger eine Rolle als gestern. Am Nachmittag dazu bis zu 27 Grad. Morgen am Donnerstag geht's genauso weiter. Sonne, Wolken und 27 Grad. Und am Freitag knackt man vielleicht sogar wieder den 30er. Es ist 5.32 Uhr, hier ist Ihr ORF Radio Oberösterreich mit dem besten Verkehrsservice im Land und haben Sie aktuell freie Fahrt, wenn Sie nicht gerade eine Baustelle behindert. Es wird fleißig gearbeitet auf den Straßen, heute auch wieder auf der B1 Richtung Salzburg zwischen Wels West und Gunskirchen. Da gibt es Sperre wegen den Bauarbeiten, der Verkehr wird umgeleitet. Richtung Wels ist eine Fahrspur frei und hier gibt es schon leichte Verzögerungen. Gute Fahrt!
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0: I do. Klingt auch ein bisschen wehmütig. Vielleicht denken Sie auch noch an die Urlaubstage zurück. Darum geht es heute auch in den Morgengedanken.
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0: Heute von Gerti Rohrmoser, sie ist evangelische Theologin.
2: Der Sommer schenkt uns so viel Schönes. Warme Abende im Gartenlokal, interessante Begegnungen am Urlaubsort, Spaziergänge am Strand, das Plätschern eines Bachlaufs, den Gesang der Grillen in der Dämmerung. Oft merken wir erst im Rückblick, wie reich diese Zeit war. Dankbarkeit bedeutet, genau diesen Reichtum wahrzunehmen. Nicht als Selbstverständlichkeit, sondern als unverhofftes Geschenk. Das ist ein Gefühl, das wir gut in den Herbst mitnehmen können. Dankbarkeit für das, was war, für sonnige Tage, für gemeinsame Momente, für Augenblicke des Staunens. Und gleichzeitig Dankbarkeit für das, was kommt. Denn jeder Herbst bringt seine eigenen Schätze mit. Das Farbenspiel der Blätter, den Duft nach Regen, das besonders klare Licht des Himmels und die heimelige Gemütlichkeit in den Wohnungen. Dankbarkeit macht zufrieden. Sie lenkt den Blick weg vom Mangel hin zur Fülle. Wer dankbar ist, spürt, dass das Leben reich und voller kleiner Wunder ist.
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sanft geweckt mit Radio Oberösterreichs Scott McKenzie hat das einfach drauf mit San Francisco. Guten Morgen um 5:45. Er geht nächstes Jahr wieder auf große Tour. Hubert von Goisern. Alle 100 Jahre.

0: Morgen mit Radio Österreich.
1: Es ist 5.48 Uhr.
0: Mit den Bee Gees. Super Rhythmus, oder?
1: Woohoo.
0: Staying alive.

Musik zu einer der schönsten Liebesgeschichten des Kinos aus La Boum. Die Fette. Die Cook the Books. Ja, die Oberste hier. Guten Morgen auf Ede Mittwoch. Fleetwood Mac. Super Nummer. Super Nummer. 3 Minuten noch bis um 6 Uhr.

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1: Im Studio Eva-Maria Fohn. Mit dem neuen Schuljahr gibt es auch neue Regeln. Schülerinnen unter 14 dürfen in der Schule kein Kopftuch mehr tragen. In der Zeit im Bild 2 sagt der Präsident der islamischen Glaubensgemeinschaft Ümit Vural, er habe Verständnis dafür, wenn sich Familien zusammenschließen und etwa auch Streiks gegen das Verbot organisieren. Aufrufe, das Gesetz zu missachten, unterstütze die islamische Glaubensgemeinschaft.

0: Rechtsgemeinschaft aber nicht.
1: Das ist ein sensibler Rechtsbereich. Also ich wünsche mir, dass alle Beteiligten besonnen agieren. Ich glaube auch, dass sehr viele Familien das Gesetz beachten werden, dass sie ohne Kopftuch in die Schule gehen werden. Aber ich kann es nicht ausschließen, dass Familien, Betroffene, Kinder mit Kopftuch gehen werden. Ich appelliere daran, dass Gesetze einzuhalten sind, aber ich möchte auch die Intention des Gesetzes, das Kindeswohl, genauso erwähnt haben.
0: Sagt Ümit Vural in der Zeit im Bild 2. Bei der möglichen Verlängerung des Zivildienstes im Rahmen der Wehrdienstreform stellen Grüne und FPÖ Bedingungen für ihre Zustimmung. Die Grünen fordern mehr Geld für die Zivildiener. Die FPÖ drängt auf eine Entscheidung noch vor 2028. Die Regierung will den Zivildienst verpflichtend verlängern, wenn sich 2028 zu wenige für das Bundesheer melden. Der festgenommene ehemalige Chef der inzwischen pleite gegangenen Möbelkette Kika Leiner bestreitet, Hochwasseropfer betrogen zu haben. Am Abend wies sein Anwalt die Vorwürfe entschieden zurück und forderte die unverzügliche Enthaftung seines Mandanten. Die Wirtschafts- und Korruptionsstaatsanwaltschaft wirft dem ehemaligen Kika Leiner Chef vor, im Jahr 2024 im Rahmen einer Unwetter-Soforthilfeaktion den Kunden einen 20-prozentigen Rabatt auf Möbelkäufe versprochen zu haben, obwohl bereits eine Lieferung mangels Liquidität nicht mehr möglich war. Im Europacup schaffen die Fußballerinnen von Austria Wien erstmals den Aufstieg in die Champions League. Die Austrianerinnen qualifizieren sich mit einem 4:0 Heimsieg gegen Brandbergen für die Top-Liga, Martin Lang.
2: Im dritten Anlauf schaffen es die Austrianerinnen unter die besten 18 Clubs im europäischen Frauenfußball, verdienen mit dem Aufstieg vorläufig knapp über 600.000 Euro. Die Auslosung der 6 Gegnerinnen ist am kommenden Freitag. Es gibt Gegnerinnen wie die Titelverteidigerin aus Barcelona, Rekordchampion Lyon oder Bayern München oder Roma. Beide sind Ex-Clubs von Austria-Kapitänin Carina Wenninger.
3: Ich glaube, man muss den Moment genießen und natürlich gibt es den ein oder anderen Gegner, der immer ein Traum ist, wenn es jetzt auswärts im Camp Nou spürst oder auswärts in einem tollen Stadion, aber nicht das eine bestimmte Team.
2: Heute spielen noch die St. Pöltnerinnen nach 0-3 zu Hause, auswärts ab 20.30 Uhr gegen Juventus Turin um die Champions League-Teilnahme.
0: Und bei den US Open in New York steht Österreichs derzeit beste Tennisspielerin Anastasia Potapova in der zweiten Runde. Potapova besiegte in der Nacht die Lettin Daria Seminiskaja klar mit 6:2 und 6:2. Das waren die Nachrichten mit Eva-Maria Fohn.
4: Und die ganze Woche bleibt sonnig in Oberösterreich.
5: Jetzt wirklich jeden Tag, Mittwoch, Donnerstag, Freitag, Samstag, Sonntag, viel Sonnenschein. Dazwischen auch immer mal wieder ein paar Wolken und recht kräftiger Wind. Bis Sonntag pendeln die Temperaturen in Oberösterreich zwischen maximal 27 und 30 Grad. Aber drüber geht's Gott sei Dank nicht. Dazu, wie gesagt, jeden Tag Sonne. Heute kann es am Nachmittag kurz auch einmal regnen. Der Regen bleibt heute aber die Ausnahme. Dazu aktuell in Tummelsheim und in Micheldorf 14 Grad, in Linz 15.
4: Es ist 3:06 ORF Radio Oberösterreich mit den wichtigsten Verkehrsinfos und da staut es schon ein bisschen.
5: Nicht nur ein bisschen, sogar eine Viertelstunde Zeitverlust haben Sie jetzt schon in der Früh auf der B127 Fahrtrichtung Linz. Zwischen Ottensheim und der Baustelle in Buchenau dauert es im Frühverkehr bereits deutlich länger. Gute Fahrt.
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4: Guten Morgen, herzlich willkommen. Gerade in der Früh denkt man sich schon, irgendwie ist der Sommer jetzt schon vorbei.
5: Na, aber heute nicht bei uns.
4: Nicht bei uns mit Los Lobos. La Bamba. Guten Morgen.
5: Guten Morgen.

0: Maybe. Großartig, oder?
1: Genauso geht aufstehen. Heute am 2. September. Guten Morgen, herzlich willkommen. Da rackerst du dein ganzes Leben, baust dir was auf und dann will es keiner von den Kindern. Kennen wir in sehr vielen Familien. Ich glaube, irgendwann kommt das Thema fast überall auf den Tisch.
2: Das gehört irgendwie zum Familienleben dazu. Ist es Ihnen wichtig, dass die Kinder ihr Lebenswerk übernehmen?
3: Mir ist es schon sehr wichtig, weil ich mir denke, ich habe halt mein ganzes Leben dafür gearbeitet und ich möchte dann, dass das schon von meiner eigenen Familie vor allem auch wertgeschätzt und einfach nur weiter genutzt wird.
4: Ich meine, ich kann es verstehen, wenn ich irgendwo wohne, wo seit 300 Jahren die gleiche Familie wohnt, im gleichen Haus, und man dann sagt, ey, das wäre schön, wenn ihr das weiter treibt. Auf der anderen Seite kann sowas aber auch zu einem Gefängnis werden.
5: Ich finde, jeder soll sein eigenes Leben leben und ich würde jetzt nicht sagen, dass man da verpflichtet ist dazu, weil, weiß ich nicht, wenn ich jetzt eine Firma erbe und ich will aber was ganz anderes machen, habe ich ja gar nichts davon.
1: Ist es okay, wenn die Kinder Nein sagen? Sagen, wir haben unser eigenes Leben, wir wollen das Haus nicht übernehmen oder das, was halt die Eltern erspart, also nicht erspart haben im Sinne von Sparbuch, sondern von gebaut haben, oder das kann eine Briefmarkensammlung sein, die dann verschäbern oder was auch immer. Wie sehen Sie das? 0800 95 295 2, schicken Sie uns eine Sprachnachricht oder rufen Sie uns auch an unter dieser Nummer. Wir sind sehr gespannt, weil das wirklich in vielen Familien ein großes Thema ist.
2: Und wir besuchen heute auch noch einen Wirt in Oberösterreich, der sein Berghotel verkauft, weil es die Kinder nicht übernehmen möchten. Das ist schon eine emotionale Geschichte, ein Lebenswerk loszulassen.
1: Vielleicht haben Sie einen Tipp für uns, wie das Loslassen leichter fällt. Wir sind gespannt.

0: Guten Morgen mit Elvis, in Radio Oberösterreich. Heute am Mittwoch, 2. September. Sind noch Ferien übrigens, auch nächste Woche noch, heuer irgendwie extra lang.
1: Gott sei Dank.

0: Starke Nummer, Gloria Gaynor, I am what I am. Radio Oberösterreich hier um 6.22 Uhr.
1: Guten Morgen.
0: Morgen, Toscha hier. Jede und jeder Zweite in Österreich vermisst sich selbst mit so Smartwatch und Fitness-Tracker und Gesundheits-Apps und so weiter. Das ist schon richtig viel. Brauche ich so ein Ding, oder?
1: Naja, das... Wir haben ja wenig Erfahrungen, aber das sagt dir dann, wie du geschlafen hast, was du jetzt tun solltest, dass du vielleicht mehr bewegst.
0: Aha, okay. Also brauche ich es nicht, weil ich habe ja dich.
1: Schau, bin ich was gespart.
0: Viel schöner. Guten Morgen.

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1: Mittwochmorgen, 6:30, der Überblick. Prozess nach brutaler Gewalt gegen eine Frau in Ried im Innkreis. Warnung der Polizei vor Autodieben im Großraum Linz. Das Wetter, die Sonne überwiegt, Wolken und vereinzelt Regen am Nachmittag. Im Studio Gernot Hörmann, schönen guten Morgen. Einem 28-Jährigen wird heute vor dem Landesgericht Ried im Innkreis der Prozess gemacht. Er soll seine ehemalige Lebensgefährtin über Monate hinweg misshandelt haben. Sowohl körperlich wie auch physisch, psychisch natürlich. Die Frau hat ein Martyrium hinter sich. Caroline Ploberger berichtet.
2: Auf Schritt und Tritt habe der Mann die Frau in der Wohnung verfolgt, um ihre Flucht zu verhindern. Das Handy soll ihr abgenommen haben und sogar Essen und Trinken habe ihr auf das Zimmer gebracht, offenbar um Kontakt nach außen zu unterbinden. Teilweise soll der 28-Jährige die Frau auch bis zur Bewusstlosigkeit gewürgt und ihren Kopf gegen den Boden oder die Wand geschlagen haben. Dazu soll er sie auch mit dem Messer bedroht haben. Als seine Lebensgefährtin die Beziehung beenden wollte, solle ihr mit dem Umbringen gedroht haben, so die Anklage der Staatsanwaltschaft. Der 28-Jährige ist im Juni festgenommen worden. Dabei habe er sich heftig gewehrt und soll auch einen Polizeibeamten verletzt haben. Heute muss er sich vor dem Landesgericht Ried verantworten. Im Falle einer Verurteilung drohen dem Mann zwischen 6 Monaten und 5 Jahren Haft.
1: Ein schwerer Autounfall auf der A1 der Westautobahn bei Eberstal-Zell hat sich in der Nacht ereignet. Ein Auto ist aus noch unbekannten Gründen von der Fahrbahn abgekommen, gegen eine Reihe von Bäumen geprallt und hat sich dabei überschlagen. 2 Personen sind dabei schwer verletzt worden. Sie sind nach der Erstversorgung vom Notarzt ins Klinikum Wels gebracht worden. Die lange Suche nach einem festen Standort für die neue Digitaluniversität ITU in Linz könnte bald zu Ende sein. Im Gespräch ist das Gelände des ehemaligen Kika-Möbelhauses in Linz-Urfahr, wo bei einem Neubau Studierende künftig lernen könnten. Politik, Wirtschaft und Bundesimmobiliengesellschaft stehen dem Vorschlag positiv gegenüber. Auch ein 2. Standort beim Biologiezentrum wird noch geprüft. In und rund um Linz verschwinden in den vergangenen Wochen immer wieder Autos. Laut Polizei nutzen die Täter dabei offenbar gezielt eine günstige Gelegenheit. Sie schlagen zu, wenn die Fahrzeuge unversperrt abgestellt sind und die Schlüssel drin liegen. Mittlerweile gibt es aber offenbar eine erste heiße Spur, Dominik Wolb.
3: Ja, und diese Spur, die deutet in Richtung einer Gruppe von Jugendlichen. Die Ermittler sind da in den sozialen Medien auf Videos gestoßen, die die Burschen offenbar bei den Diebstählen selbst von sich aufgenommen und dann veröffentlicht haben. Laut Polizei wirkt es dabei so, als würde es in der Freundesgruppe geradezu einen Wettbewerb geben. Wer schafft es, die meisten Autos zu stehlen? Bestätigt ist das noch nicht. Fix ist aber, dass viele der Fahrzeuge dann ein paar Tage später wieder auftauchen, allerdings an einem anderen Ort und nicht selten schwer beschädigt. Die Polizei ruft deshalb dazu auf, das eigene Fahrzeug immer abzusperren und den Reserveschlüssel nicht im Autoinneren zu verwahren. Wer beobachtet, wie jemand an Autotüren rüttelt, um zu sehen, ob sie offen sind, soll außerdem unverzüglich 133 wählen.
1: Sie werden derzeit vielerorts im Land errichtet, Photovoltaikanlagen, die auf einer freien Fläche stehen, also auf einer Wiese. Für eine geplante Großanlage, die der Verbund in Mitterkirchen im Bezirk Perg beim Wasserkraftwerk errichten will, hat es von der Bezirkshauptmannschaft grünes Licht gegeben. Der oberösterreichische Umweltanwalt hat aber gegen den Bescheid Beschwerde eingelegt und Recht bekommen. Seltene Wiesen werden zerstört worden. Der Verbund bedauert die Entscheidung, will sich aber noch nicht geschlagen geben und rechtliche Schritte prüfen. Mehr zu diesem Thema in einer Stunde im nächsten Journal um 7:30. Und noch zum Sport. In der Fußball-Bundesliga holt sich der LASK den nächsten Sieg. Das Nachtragsspiel gegen den Wolfsberger AC gewinnen die Schwarz-Weißen in Überzahl mit 3:1. Somit bleibt die Mannschaft von Trainer Dietmar Kübauer seit März weiter ungeschlagen und stellt einen internen Rekord auf.
4: Ich glaube schon, dass das natürlich ein gewisser Ort von Selbstvertrauen ist. Das ist ganz klar. Also wenn du Wochen und für Wochen verlierst, dann kann man nicht vorstellen, dass du dann so zurückkommst. Aber ich glaube, wir waren die Lochnummer gewesen, wenn wir da mit einem Mal mehr fast über 90 Minuten da Punkte liegen lassen.
1: Die nächste Aufgabe für den LASK, das ist der Cup am Samstag. Es wartet der Drittligist aus Deutschlandsberg. Aller Voraussicht nach steht es dann auch wieder Rückkehrer Sascha Kalajdzic auf dem Platz. Wir sind gespannt. Das war das ORF Radio Oberösterreich Frühjournal und wir kommen zum Wetter. Kathi Hellmer.
5: Das ist heute sehr ruhig. Viel Sonne, ein paar hochliegende Wolken sind dabei. Ansonsten ein wirklich ruhiger Sommertag. Nicht allzu viel Wind. Tageshöchstwerte zwischen 23 und 27 Grad. Regen kann kurz auftauchen, bleibt heute aber die Ausnahme. Und bis Sonntag bleibt es so sonnig und warm.
1: Es ist 6.35 Uhr, 5 Minuten nach 6:30, der Blick auf die Straßen.
5: Da ist ein Unfall passiert auf der A7 Richtung A1 zwischen Gallnerkirchen und Treffling. Es staut bereits. Die Unfallfahrzeuge stehen jetzt aber schon am Pannenstreifen. Das heißt, hier sollte es bald wieder gut vorangehen. Dazu ein langer Stau auf der B127, Fahrtrichtung Linz zwischen Ottensheim und der Baustelle in Puchenau. Dauert es im Frühverkehr wegen Bauarbeiten jetzt schon fast eine halbe Stunde länger. Dazu B1 zwischen Gunskirchen und Wels-West. Knapp 10 Minuten Zeitverlust. Hier wird ebenfalls gebaut. Gute Fahrt.
1: Und viel Geduld, die Bauarbeiter geben ihr Bestes.
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0: Ein Café aus ihrer Familie in Siena wird in der Früh auch schon wieder rund gehen mit Espresso an der Bar und so bröselnden Kipferl. So.
1: Cornetto ist das, glaube ich,
0: nicht. Ja. Wow. Unser Lieblingscafé in Österreich heuer, Trommelwirbel, ist der
1: Cappuccino. Absolut zu Recht.
0: Und alle haben da so ihre Vorlieben?
2: Mit Milch, ohne Zucker.
3: Schwarz. Kaffee trinke ich am liebsten in allen Formen, weil ich ein Kaffee-Freak bin und ohne Kaffee geht bei mir im Leben gar nichts. Ich bevorzuge allerdings den Kaffee-Espresso, eventuell Vormittag noch einen Macchiato, Nachmittag noch einen Espresso.
0: Geht's den ganzen Tag dahin. Also bei dem Herrn wird offenbar das Kaffee trinken zwischendurch von Arbeit unterbrochen und nicht umgekehrt.
1: Herrlich.

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0: Perfekt gesungen. Guten Morgen, Radio Oberösterreich um 6.51 Uhr. Und ein besonderes Guten Morgen an alle Trafiken im Land. Heute wird ein bisschen was los sein, voraussichtlich. Es wartet ein Lotto-Vierfach-Jackpot heute Abend.
1: 4,3 Millionen. Was würdest du mit dem Geld? Vielleicht gleich mal eine Fernreise antreten. Bei uns geht das hier auch ohne Jackpot. Dafür mit der Kumpel-Dance-Band Son of Jamaica.
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0: Wir begleiten Sie in den neuen Tag rein mit Paper Moon und Lucy's Eyes. Hier ist Radio Oberösterreich. Gleich wird 7 hier bei uns mit den wichtigsten Infos des Morgens, damit Sie gut informiert den neuen Tag beginnen. Heute Mittwoch, der 2. September.
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2: Im Studio Eva-Maria Fuhn. Die militärischen Auseinandersetzungen zwischen den USA und dem Iran werden wieder heftiger. Die US-Streitkräfte haben nach eigenen Angaben mehrere Stellungen der Revolutionsgarden an der Straße von Hormus im Persischen Golf angegriffen. Laut dem Iran sind dabei mehrere Zivilisten getötet und Dutzende verletzt worden, hat Hartmut Fiedler berichtet.
3: Die Angriffe der USA waren kaum vorbei. Da folgten die heftigen iranischen Gegenschläge. Raketen und Drohnen wurden abgefeuert. Ziele waren angeblich amerikanische Stützpunkte in Bahrain, Jordanien und im Irak. Dabei sollen US-Soldaten getötet worden sein, was die Amerikaner allerdings bestreiten. Tödlich waren davor die Angriffe gegen iranische Stellungen. In Sirik, östlich der Hafenstadt Bandar Abbas, starben angeblich 4 Menschen. 50 wurden verletzt. Es waren Raketenteile oder Splitter, die in einem Haus einschlugen, in der eine Hochzeitsfeier im Gang war, berichteten iranische Medien.
2: Der ukrainische Präsident Zelensky warnt Fluglinien im russischen Luftraum. Die sicheren Tage seien vorbei. Im russischen Luftraum würden sich Ukraine

0: Ukrainische Drohnen in einem Ausmaß befinden, der berücksichtigt werden müsse. Auf Wunsch von Verbündeten sei die Ukraine allerdings bereit, ihre Drohnenattacken auszusetzen. Der russische Präsident Putin warf Selenskyj daraufhin Staatsterrorismus vor. Beim Laden eines Elektroautos kommt es bei der ein- und derselben Ladesäule teils zu massiven Preisunterschieden. Der ÖAMTC spricht von einem intransparenten Tarifdschungel. Oft wüssten die Kunden vor einem Ladevorgang nicht, wie viel es am Ende ausmacht. Julian Kern aus unserer Wirtschaftsredaktion, wie ist das möglich?
1: Ja, anders als beim Tanken mit Benzin oder Diesel gibt es beim Strom nicht den einen groß ausgeschilderten Preis. Der große Unterschied kommt durch die verschiedenen Zahlungsmöglichkeiten zustande. Entweder man ist Vertragskunde des Anbieters der Ladesäule, an der das Auto lädt, man bezahlt mit Kreditkarte oder mit der Karte eines fremden Anbieters. Letztere haben in der Studie des ÖAMTC am selben Ladepunkt mehr als das Doppelte bezahlt wie Direktkunden des Ladesäulenbetreibers.
0: Genau das kritisiert der ÖAMTC. Wird das Laden künftig transparenter?
1: Dass hier ein Problem besteht, dürfte offenkundig sein. Auch im Verkehrsministerium sind diese teils intransparenten Tarife beim Laden bekannt. An Lösungen werde gearbeitet, sagt man uns. Einheitlich gelöst werden könnte dieser Tarifdschungel, wie ihn der ÖAMTC nennt, wohl nur auf EU-Ebene. Ähnlich wie beim Surfen in einem fremden Netz am Handy, könnte es bei der Überarbeitung einer EU-Verordnung im Herbst zu einheitlicheren Regeln kommen.
0: Berichtet Julian Kern. Und noch zum Sport. Die Fußballerinnen von Austria Wien schaffen erstmals den Aufstieg in die Champions League. Die Austrianerinnen qualifizieren sich mit einem 4:0 Heimsieg gegen den norwegischen Club Brann Bergen für die Top-Liga. Am Freitag werden ihre Gegnerinnen ausgelost. Das waren die Nachrichten mit Eva-Maria Fohn.
2: Wir beginnen den Tag schon mit viel Sonnenschein in Oberösterreich.
3: Und heute bleibt es bis zum Abend sonnig. Dazu einige hohe Wolkenfelder. Regen bleibt die absolute Ausnahme, kann aber zwischendurch mal kurz auftauchen. Das Ganze heute bei bis zu 27 Grad. Jetzt sind es in Traun 15, in der Grünau 13 und in Freistadt 11 Grad. Und morgen wieder bis zu 27 Grad und Sonne und am Freitag bis zu 30 Grad.
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3: Es staut nach einem Unfall auf der A7 Richtung A1 zwischen Gallnerkirchen und Treffling. Verlieren Sie aktuell 20 Minuten. 15 Minuten sind es jetzt auf der B127 Fahrtrichtung Linz zwischen Ottensheim und der Baustelle in Puchenau und 10 Minuten bei der Baustelle B1 zwischen Gunskirchen und Wels-West. Gute Fahrt.
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3: Und mit Wohlfühltemperaturen heute früh in Oberösterreich.
2: Wohlfühlmusik aus dem Radio direkt zu Ihnen. Entspannung klingt bei uns so. Madonna.
3: Juhu.
2: Und los geht's gleich jetzt mit Blondie. Jawohl. Guten Morgen.
3: Guten Morgen.
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0: Musik, die aufbaut, die uns sehr motiviert in den Tag starten lässt. Madonna mit Like a Prayer. Guten Morgen,
1: guten um 11:07. Eineinhalb Wochen sind noch Ferien und doch sind die ersten Kinder schon wieder in der Schule.
2: Sie sind nicht da, weil sie schlecht sind, sondern weil wir mit den Kindern gemeinsam einen Vorsprung fürs nächste Schuljahr ausarbeiten wollen.
0: Moritz Holzer ist Lehrer in Linz, Volksschule am Bindermichl, unterrichtet seit Montag, wie viele andere in der Sommerschule. Die beginnt 2 Wochen vor Schulstart. Damit die Motivation auch passt, wird da nicht nur gestrebert.
2: Man muss schon immer wieder Pausen mit einbauen, man muss lustige Themen mit einbauen, man macht wieder mal Gedächtnisrätsel und nicht immer nur Deutsch und Lesen, sondern zwischendurch einmal ein Sudoku gemeinsam lösen oder so.
1: Super. Sehr gut.
0: Das wäre für einen normalen Unterricht auch eine schöne Idee.
1: Mhm. Aber Sommerschule, warum eigentlich? Was sagt da die Erfahrung?
2: Ich kann mit den Kindern einen Vorsprung ausarbeiten. Ich kann eine Motivation dann für die Schule ausarbeiten. Das Kind war vielleicht demotiviert, weil es hinten dran war. Jetzt habe ich in den 2 Wochen einen kleinen Vorsprung ausgearbeitet. So habe ich gleich am Beginn des Schuljahres vielleicht schon wegen Motivation, weil, ah ja, das haben wir in der Sommerschule gemacht. Ich weiß ja noch, wie das geht.
0: Das ist ja schön. Mhm. Dann drücken wir ganz fest die Daumen und sagen, schönen Schultag inmitten der Ferien.

0: Peter Cornelius, immer großartig, Singer, Songwriter, wie man auf Österreichisch sagt. Es ist 16 Minuten nach 7.
1: Guten Morgen.
0: Mittwoch ist schon wieder.
1: Schau.
0: Schon wieder viel erledigt diese Woche, oder?
1: Läuft dahin.
0: Läuft's. Mit Michael Jackson.

0: genau so eine bräuchten wir, um wieder zu gewinnen. Beim Song Contest Michael Jackson, Billie Jean, 7.21 Uhr. Wir suchen unsere Starterin, unseren Starter für 2027 für den ESC. Was muss man können, um für Österreich zu singen?
1: Naja, also singen vermutlich, obwohl das ja, war jetzt auch nicht jedes Fall. Jahr eine Voraussetzung, aber singen ist schon mal eine gute Idee. Einen coolen, einen starken Song, irgendwas Neues, irgendwas, was ja mitreißt. Mhm. Dann, ja, ESC ist im Mai in Bulgarien, also Zeit sollte man haben. Mhm. Songs und Demos schicken Sie am besten jetzt gleich an songcontest.orf.at. Da haben Sie jetzt 14 Tage Zeit. Am Freitag, 18. September, ist Schluss damit. Die Jury filtert dann. Und ganz wichtig, wenn Sie sich wirklich bewerben möchten, 18 Jahre sollten Sie sein.
0: Geht sich ganz knapp nicht aus.
1: Ab 18.
0: Aber wir haben viele coole Bands in Oberösterreich. Bewerben. Probieren kostet nichts.

0: Wer hat dir das erlaubt?
1: Guten Morgen an diesem herrlichen Tag in Oberösterreich. Gleich lassen wir uns ein bisschen treiben. Großartiger Song. Kenny Rogers, Dolly Parton.
2: Großartige Frauen. Nach ihr soll ja jetzt sogar der Flughafen in Nashville umbenannt werden in den Dolly Parton Flughafen.
1: Islands in the Stream, gleich nach den Nachrichten in voller Länge.
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7: Es ist Mittwoch, 19:30, der Überblick. Zieht die Digital-Uni jetzt ins Möbelhaus ein? Viele Entscheidungsträger sind dafür. Umwelt anlangt, bald bringt große Verbund-Photovoltaikanlage in Mitterkirchen zu Fall. Das Wetter überwiegend sonnig und trocken heute im Studio Gernot Hörmann. Guten Morgen. Man kann sagen, das ist ein neues Kapitel in der ITU-Herbergsuche 2.0. Nicht die Familie Putz, sondern die neue Digitaluniversität ITU könnte im ehemaligen Kika-Möbelhaus in Linz-Urfahr einziehen. Aber Spaß beiseite. Die Politik kann jedenfalls dieser Standortidee, über die zuletzt viel spekuliert worden ist, viel abgewinnen. Stefan Schnabel, du hast nachgefragt.
8: Die zuständige Wissenschaftsministerin Eva-Maria Holzleitner von der SPÖ, ihr Parteikollege und Linzer Bürgermeister Dietmar Brammer und auch Landeshauptmann Thomas Stelzer von der ÖVP begrüßen diesen Vorschlag. Die Bundesimmobiliengesellschaft prüft den Standort bereits. Es deutet also viel darauf hin, dass dort, wo früher etwa Sessel und Betten verkauft worden sind, bald Studierende lernen.
7: Wobei die Uni wohl neu errichtet werden müsste, denn es fehlen dort wesentliche Installationen. Die Gretchenfrage, nachdem so viele Entscheidungsträger dafür sind, sind damit andere Standorte vom Tisch?
8: Noch nicht ganz. Auch der Standort beim Biologiezentrum nahe der Kepler-Uni in Linz ist noch im Rennen, aber mittlerweile deutlich im Hintertreffen. Denn dort würde viel Wiese verbaut, das könnte man sich beim Kicker-Möbelhaus sparen.
7: Was sagt eigentlich die Digital-Uni selbst dazu?
8: Die Digital-Uni kann sich beide Standorte vorstellen und hofft, dass die Standortprüfungen rasch abgeschlossen werden. Immerhin läuft der Betrieb seit rund 2 Jahren und ein Zuhause gibt es aber nach wie vor nicht. Derzeit ist die Uni aufgeteilt auf mehrere Gebäude in Linz. Das ist für das Prestigeprojekt keine Dauerlösung.
7: Soweit zur Digital-Uni. Ein mutmaßlicher Fall von monatelanger Gewalt gegen eine Frau beschäftigt heute das Landesgericht Ried. Ein 28-Jähriger soll seine ehemalige Lebensgefährtin psychisch und körperlich schwer misshandelt und bedroht haben. Bei seiner Festnahme im Juni verletzte er außerdem einen Polizisten. Heute wird dem Gewalttäter der Prozess gemacht. In Linz und Umgebung häufen sich derzeit die Autodiebstähle, verdächtigt werden Jugendliche. Laut Polizei nutzen die Täter gezielt unversperrte Fahrzeuge, in denen die Schlüssel zurückgelassen worden sind. Die gestohlenen Autos werden dann mehrere Tage für Fahrten verwendet und später an einem anderen Ort abgestellt, nicht selten auch beschädigt. Die Polizei rät deshalb, Autos auch beim kurzen Verlassen immer abzusperren und Schlüssel nie im Fahrzeug zu lassen. Sie werden vielerorts im Land errichtet, Photovoltaikanlagen, die auf einer freien Fläche stehen, also etwa auf einer Wiese. Für eine geplante Großanlage mit 6,5 Megawatt Leistung in Mitterkirchen im Bezirk Perg hat es von der Bezirkshauptmannschaft grünes Licht gegeben. Der oberösterreichische Umweltanwalt hat aber gegen den Bescheid Beschwerde eingelegt und auch das Landesverwaltungsgericht sieht nun wesentliche Gründe, die gegen die Anlage sprechen. Patrick Steinbock erklärt warum.
9: Die PV-Anlage wäre auf einem großflächigen Magerwiesenareal entstanden. Unter Beiziehung von Experten ist das Landesverwaltungsgericht Oberösterreich zur Erkenntnis gelangt, dass diesem eine besonders hohe naturschutzfachliche Bedeutung zukommt, eine Bewilligung daher nicht möglich ist. Laut Umweltanwalt Martin Donat handelt es sich konkret um
0: Orchideenwiesen. Da sind 90% dieser Bestände in Oberösterreich schon verloren gegangen. Wir reden da nicht von einem Allerweltsbiotop.
9: Donat betont, dass viele Anlagen im Konsens bewilligt werden.
0: Es sind ganz wenige Fälle, wo die Umweltanwaltschaft eine negative Stellung macht. Das meiste schaut man, dass man eine Lösung findet.
9: In der Nähe des geplanten Standortes gäbe es Alternativflächen für die PV-Anlagen.
7: Der Verbund bedauert in einer Reaktion an den ORF Oberösterreich die Entscheidung des Gerichts und prüft derzeit rechtliche Schritte dagegen, heißt es. Man wolle die Energiewende vorantreiben. Auch wenn sich im August bei der Arbeitslosenquote mit 5,3% im Vergleich zum Vorjahr in Oberösterreich kaum etwas verändert hat, so zeigen die Zahlen doch bedenkliche Entwicklungen. Es gibt mehr arbeitslose Frauen und auch mehr Langzeitarbeitslose sind auf Jobsuche. Beim Blick auf die Bezirke zeigt sich allerdings auch, dass einstige Sorgenkinder wieder einen Aufwärtstrend verzeichnen, sagt AMS-Landesgeschäftsführerin Iris Schmidt.
10: In Braunau haben wir jetzt ein Minus der Arbeitslosigkeit bei dem Bestand der vorgemerkten Arbeitslosen minus 5,5% und ein Plus von 58,2% bei offenen Stellen. Wir sehen auch mittlerweile, dass sich in Steyr eine positive Entwicklung auftut. Wir haben auch dort ein Minus von 3% bei den vorgemerkten Arbeitslosen.
7: Und auch im Projekt für Langzeitarbeitslose habe sich in Steyr bewährt. Das war das ORF Radio Oberösterreich Frühjournal. Zum Wetter jetzt Kathi Hellmer.
2: Viel Sonne heute, dazu einige hohe Wolken, die machen es heute. Vor allem am Nachmittag dann ein bisschen diesig. Regen kann auch kurz auftauchen, bleibt aber die Ausnahme. Und dazu heute und morgen bis zu 27 Grad, am Freitag sogar bis zu 30.
1: Diesig, das ist so, wie wir in der Früh gleich nach dem Aufstehen die Welt
2: wie wir uns
1: manchmal
2: fühlen, ja.
1: erleben. 7.35 Uhr, guten Morgen mit diesen Verkehrsinfos.
2: Da schaut es auf der A7 jetzt besser aus, A7 Richtung A1 ab Dornach gibt es noch kurze Verzögerungen, aber keinen langen Stau mehr. Eine Viertelstunde jetzt noch immer auf der B127, Fahrtrichtung Linz zwischen Ottensheim und der Baustelle in Buchenau und 10 Minuten Zeitverlust weiterhin auf der B1 zwischen Wels West und Gunskirchen. Auch hier wird gebaut. Gute Fahrt.
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0: Spanier mit Daddy cool und Mama cool rackern ihr Leben lang, um ja, ihr Lebenswerk aufzubauen, alles in Schuss zu haben beim Haus. Und dann interessiert das die Kinder nicht, die wollen es nicht übernehmen. Kennen ganz, ganz viele Familien in Oberösterreich, wir reden heute drüber.
1: Hermann Hüttmeier kennt das auch. Ihm gehört auf dem Karlsberg das Hochberghaus, ein Berghotel. Und das steht jetzt zum Verkauf. Er hat zwar drei Söhne, aber keiner möchte weitermachen.
2: Die haben eigentlich gesehen, dass in der Gastronomie das Familienleben nicht ganz so pulsiert. Nur dazu, wenn der Vater dann so ein Vollgas-Gastronom ist, wie sie war, das kann ich von mir behaupten. Das tut mir heute gar nicht mehr weh, weil ich war ein schlechter Vater. Die haben alle Kinder. Und jeder hat für die Kinder weit mehr Zeit, wie ich für meine gehabt habe. So gesehen war ich ein ganz schlechter Vater, wenn ich auf die Bess war. Ich bin mit ohne ein Bombenverhältnis.
0: Es sieht das ganz relaxed. Emotionale Worte von berühmten Almtaler Gastronom Hermann Hüttmeier, der seine letzte Saison vor sich hat. Ein Mensch, der sehr, sehr viel erlebt hat und viel zu erzählen hat, heute noch bei uns. In Guten Morgen, Oberösterreich.

0: Guten Morgen mit Radio Oberösterreich.
1: Morgen.
0: Heute in der Früh vielleicht noch einen kurzen Abstecher zur Apotheke.
1: Um sich hoffentlich ein letztes Mal für diesen Sommer ein Insektenstichgel zu holen.
0: Hoffentlich.
1: Ja, guten Morgen.

0: Ganz viele Emotionen reingepackt von Patrick Swayze, She's Like the Wind. 3 Minuten noch bis um 8. Guten Morgen.
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2: Schönen guten Morgen. An vielen europäischen Börsen waren gestern zu Handelsschluss Verluste zu verzeichnen. So auch der Leitindex Eurostoxx 50, der um rund 0,8% schwächer aus dem Handel ging. Weniger deutlich verliert der ATX. Für einen Großteil der akzeptablen Performance in Österreich sorgten am Ende die OMV und Erste Group Aktien. Für heute Morgen lassen Indikatoren einen negativen Börsenstart in Europa vermuten. Bei den amerikanischen Börsen war die Stimmung gestern auch negativ. Die hartnäckigen Inflationssorgen belasten die Märkte, vor allem den Technologiesektor, zunehmend. Größter Gewinner im Dow Jones waren die Aktien von Apple, mit einem Plus von rund 2,5%. In Asien präsentiert sich der japanische Nikkei-Index mit deutlichen Verlusten. Die Börse in Hongkong verliert ebenfalls rund 1%. Abschließend die wichtigsten Veränderungen. Japanischer Nikkei-Index bei 7,15 minus 2,9%. Dow Jones per Handelsschluss minus 0,8%.
0: Was feiern denn die Amerikaner immer am ersten Montag im September? Das wollen wir von Ihnen wissen diese Woche. 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
2: Im Studio Eva-Maria Fohn. Experten fordern diesen Schritt seit Wochen. Nach dem versuchten Anschlag mit einer Sprengstoffdrohne auf dem Flughafen Leipzig-Halle Anfang August hat die deutsche Bundesregierung nun erstmals Russland klar dafür verantwortlich gemacht und Konsequenzen angekündigt. Die Reaktion aus Moskau folgte auf dem Fuß. Aus Berlin, Regina Pöll.
3: Drohnenkonfiguration, Sprengstoff und Zündtechnik am Tatort hätten darauf hingewiesen, so Innenminister Alexander Dobrindt.
4: Dass Russland den hybriden Angriff in Leipzig am 4. August zu verantworten hat.
3: Angesichts versuchter Anschläge und Spionage sei es höchste Zeit für klare Worte gewesen, sagt Sicherheitsexperte Nico Lange.
5: Das war militärischer Sprengstoff an Drohnen bei vollbetankten Flugzeugen. Das war ganz knapp an einer Katastrophe. Das erfordert doch geradezu, dass man die Täter ermittelt, benennt und dass man Konsequenzen verhängt.
3: Deutschland wird etwa das Generalkonsulat in Bonn schließen und Einreisekontrollen verschärfen. Russland weist die Vorwürfe zurück und kündigt eine, Zitat, spiegelbildliche Reaktion auf die deutschen Maßnahmen an.
2: Der Iran hat seine Vergeltungsangriffe auf US-Ziele in der Region verstärkt. Betroffen waren Jordanien, Kuwait, Bahrain und die autonome Region Kurdistan im Irak. Ob es Todesopfer gegeben hat, ist unklar. Zuvor waren bei US-Luftangriffen auf den Iran nach iranischen Angaben mindestens 11 Menschen getötet worden. Das Erstellen von Deepfake-Pornos soll in Österreich so schnell wie möglich strafbar werden. Nachdem immer mehr Fälle von mit künstlicher Intelligenz erstellten Nacktbildern im Internet auftreten, fordert die zuständige Frauenministerin nun Tempo ein und will Gesetzeslücken schließen. Viktoria Waldecker informiert.
6: Das eigene Gesicht taucht plötzlich in KI-Pornos auf. Für immer mehr Frauen eine erschreckende Entdeckung. Das bloße Erstellen von solchen sexualisierten Deepfakes ist bisher nicht strafbar. Diese Gesetzeslücke soll jetzt rasch geschlossen werden, sagt Frauenministerin Eva-Maria Holzleitner von der SPÖ.
7: Das Opfer

0: beschweren können, Unterstützung erfahren und entsprechend der Täter in die Verantwortung genommen wird.
1: Mit September hat eine Arbeitsgruppe dazu die Arbeit im Justizministerium aufgenommen. Die EU hat schon vor 2 Jahren eine Richtlinie mit Strafen dazu vorgesehen. Österreich hat sie bisher aber nicht umgesetzt. Jetzt wolle man Tempo machen, sagt Holzleitner.
0: Wir wollen hier einfach ganz klar, dass die Rechte, die wir erkämpft haben, die für uns Standard sind, auch im Netz gelten.
1: Spätestens im Sommer 2027 soll das Erstellen von sexualisierten Deepfakes unter Strafe stehen. Und damit sollen sich Opfer auch vor Gericht dagegen wehren können.
2: In Tirol und in Niederösterreich hat es in der Nacht leichte Erdbeben gegeben. Ein Beben östlich von Innsbruck hatte die Stärke 2,6. Jenes 6 Kilometer westlich von Ebreichsdorf in Niederösterreich die Stärke 2,5. In beiden Fällen berichteten Bewohner von einem Grollen im Untergrund. Schäden gab es keine. Das waren die Nachrichten mit Eva-Maria Fohn.
3: Sehr zufrieden sind heute, ich glaube, fast alle mit dem Wetter. Nicht zu heiß und sonnenschön.
4: Das ist beim Wetter immer so eine Sache, aber aktuell sind es wohl die Temperaturen, wo die meisten sagen, das passt. Heute maximal 22 bis 27 Grad, den ganzen Tag viel Sonne, aber auch nicht zu viel. Ein paar Wolken mischen auch mit. Regen bleibt die Ausnahme, kann aber am Nachmittag ganz kurz einmal da und dort etwas regnen. Und genau so geht es jetzt bis zum Wochenende, bis inklusive Sonntag weiter. Heißester Tag in dieser Woche, aus heutiger Sicht der Freitag. Da könnten die Temperaturen bis auf 30 Grad raufgehen.
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4: Und den längsten Stau gibt es noch immer auf der B127 zwischen Ottensheim und der Baustelle Höhe Buchenau. Da brauchen Sie jetzt aktuell noch 10 Minuten mehr Zeit. Ansonsten haben sich die Staus weitgehend aufgelöst. Es gibt nur noch kurze Verzögerungen. Gute Fahrt!
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3: So fein ist es draußen heute, ist großartig.
4: Es ist herrlich. Hans Hütter hat uns gerade ein Foto gewhatsappt. Er ist unterwegs beim hinteren Langbadsee herrlich. Und schreibt selbst, es ist einfach nur eine wunderschöne Stimmung. Der Berg, der sich im See spiegelt, blauer Himmel, ein paar Wolken. Wir sind Katalog.
3: Und auch zur Arbeit geht's ganz automatisch gut gelaunt bei dem Wetter und bei der Musik sowieso.
5: Aufstehen kann so leicht sein.
3: Ah.

0: diese Sorglosigkeit in diesem Song, irgendwie großartig. Leo Sayer, When I Need You, Radio Oberösterreich hier, guten Morgen. Um 8:11. Irgendwann ist Schluss. Eine Tourismuslegende aus Oberösterreich, Hermann Hüttmeier vom Hochberghaus auf dem Karsberg, verkauft das Lebenswerk, weil es von den Kindern keiner will.
1: Und man merkt ihm an in jeder Faser, wie sehr er an seinem Lebenswerk hängt.
2: Die Steine zum Beispiel da am Kamin, die habe ich mit einem Steinmacher damals gemacht. Das war Ende 70. Ich war ein junger Bruder. Der hat gesagt, schau her, der schaut aus wie ein Schuh. Und da am Kamin und da hinten sitzen, dort kannst du richtig mit der Seele baumeln. Und das gibt einfach ein Gefühl, wo man davon zehren kann.
1: Und vor allem die Arbeit mit den Gästen, mit den vielen, die auf Besuch gekommen sind, das ist einfach ein besonderes Geschenk.
2: Du kennst viele Leute und sagst, den habe ich schon gesehen, den habe ich schon gesehen, den kenne ich von dort, den kenne ich von da. Aber es sind auch ganz viele Leute, da bützt das ein. Und es ist so schwer, weil du kannst da so viele Leute nicht merken. Also man bringt so viele Leute zusammen. Und im Winter schauen die Leute anders aus wie im Sommer. Das macht es nochmal stärker. Aber so viele tolle Menschen kennenlernen zu dürfen, wie sie dürfen haben, das ist ein neues Kapital, das hat nicht jeder.
0: Viel Lebenserfahrung spricht da.
1: Und viel Leidenschaft.
0: Absolut. Hermann Hüttmeier, ein Mann, den man in großen Teilen Oberösterreichs kennt. Jetzt ist offen, wie es weitergeht mit dem Hochberghaus. Er hat heute bei uns schon gesagt, die Kinder übernehmen es nicht und er akzeptiert das. Die haben ihr eigenes Leben. Das finde ich einen super Zugang. Guten Morgen, es ist 13:08.

0: Guten Morgen. 20 Minuten nach 8 ist es. Ganz entspannt schlüpfen wir in diesen Mittwoch.
1: Und irgendwie erleben wir gerade alle vier Jahreszeiten.
0: Ja, also beim Wetter irgendwie. Es ist schon Sommer natürlich. Ich meine, wir haben knapp unter 30 Grad, aber in der Früh ist auch Herbstels.
1: Und in so manchem Einkaufswagen findet sich nicht nur der Spekulatius, sondern auch schon ein Sackerl mit den Tulpenzwiebeln fürs Frühjahr.
0: Gute Idee.

0: guten Morgen mit Radio Oberösterreich. Neun Praktikantinnen haben Sie schon eingelebt.
1: Mhm. Willkommen, willkommen. Ist schon wieder da.
0: Ja.
1: Der zweite Tag.
0: Schön. Herzlich willkommen. Habt ihr schon zwei Tage geschafft? Wir sprechen hier für unser Haus.

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1: Schönen guten Morgen, es ist 8:30 im Studio Gernot Hörmann. Ein schwerer Autounfall auf der A1 der Westautobahn bei Eberstal-Zell hat sich in der Nacht ereignet. Eine 29-jährige Welserin ist mit ihrem Auto aus unbekannter Ursache plötzlich von der Fahrbahn abgekommen und gegen einen Zaun geprallt. Durch die Wucht des Aufpralls ist die Lenkerin aus dem Auto geschleudert worden. Das Auto hat sich überschlagen. Die 29-Jährige und ihr Beifahrer sind schwer verletzt ins Klinikum Wels gebracht worden. Die lange Suche nach einem festen Standort für die neue Digitaluniversität ITU in Linz könnte bald zu Ende sein. Im Gespräch ist das Gelände des ehemaligen Kika-Möbelhauses in Urfahr, wo bei einem Neubau Studierende künftig lernen könnten. Politik, Wirtschaft und Bundesimmobiliengesellschaft stehen dem Vorschlag großteils positiv gegenüber. Auch ein zweiter Standort beim Biologiezentrum wird aber noch geprüft. Und zum Sport. 3:1 gewinnt der LASK gegen den Wolfsberger AC. Für Trainer Dietmar Kübauer eine weitere Bestätigung.
2: Ich glaube schon, dass das natürlich eine gewisse Art von Selbstvertrauen ist. Das ist ganz klar. Also wenn du Wochen und für Wochen verlierst, dann kann man nicht vorstellen, dass du dann so zurückkommst. Aber ich glaube, wir waren die Lochnummer gewesen, wenn wir da mit einem Mann mehr fast über 90 Minuten da Punkte liegen lassen.
1: Das nächste Spiel ist das Cup-Spiel gegen Drittligist Deutsch-Landsberg am Samstag. Vielleicht schon mit Sascha Kalajdzic. Kathi, wir kommen zum Wetter.
3: Da gibt's heute viel Sonne, ein paar harmlose Wolken, nicht allzu viel Wind und bis zu 27 Grad. Morgen dasselbe Wetter und am Freitag nochmal bis zu 30 Grad.
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3: Da ist gerade ein Unfall passiert auf der S10 in Fahrtrichtung Linz, ist jetzt der Tunnel Neumarkt deshalb gesperrt. Ausweichen geht über die B125 und 5 bis 10 Minuten sind jetzt noch auf der B127 zwischen Ottensheim und der Baustelle in Buchenau. Gute Fahrt.
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0: So eine lässige Nummer, da zieht es einem automatisch die Mundwinkel nach oben.
1: Ja, wenn der Text einfach ist, kann man auch mitsingen. Herrlich.
0: Kylie Minogue, The Locomotion in Radio Oberösterreich. 8.40 Uhr heute am 2. September.
1: Es fühlt sich so unendlich, unendlich lange an, die Ferien, wann es losgeht, oder die große Freiheit, 9 Wochen. Und zum Schluss hin, da wird dann jeder Tag gezählt. Jeder Tag ist dann so wertvoll.
0: Oh ja.
2: Sie sollten ein bisschen länger sein, finde ich. Circa Wochen. Das war cool.
3: Die Ferien sind, finde ich, ein bisschen langweilig am Ende schon.
4: Ich freue mich auf meine Freunde.
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0: Geht die Arbeit wie von selbst. Das ist ein Musikrot, oder? Lieb mal, Never Ending Story, Radio, was ist da hier? Guten Morgen.
1: Guten Morgen.
0: 12 Minuten noch bis um 9.

0: Nicht nur Love is in the air, auch der Duft von Kaffee in ganz Oberösterreich am Morgen.
1: Wenn Sie auch heute schon Kaffee getrunken haben, Sie sind in absolut bester Gesellschaft. 7 von 10 Menschen in Oberösterreich trinken täglich ihren Kaffee. Und der beliebteste ist übrigens Cappuccino mit Milchschaum.
0: Wunderbar. Unser Tagesbeginn ohne Kaffee geht für viele gar nichts.
2: Ohne Kaffee geht bei mir im Leben gar nichts. Ich bevorzuge allerdings den Kaffee Espresso, eventuell Vormittag noch einen Macchiato, Nachmittag noch einen Espresso.
0: Naja, haben wir heute noch richtig viel vor. Wir wünschen einen schönen Tag voller Genüsse.
1: Schönen Mittwoch.

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3: Im Studio ist Eva-Maria Fohn. Die Verlängerung des Wehrdienstes ist in der Regierung fix paktiert. Eine Zweidrittelmehrheit braucht es allerdings für die mögliche Verlängerung des Zivildienstes. Das heißt die Zustimmung von Grünen oder FPÖ. Beide Parteien stellen aber Bedingungen. Astrid Petermann informiert.
4: Ein stimmiges Gesamtpaket hätten die Grünen gerne, sagt der grüne Wehrsprecher David Stöckmüller. Jedenfalls, so Stöckmüller, müsse es mehr Geld auch für die Zivildiener geben.
5: Wenn die Regierung unsere Zustimmung haben möchte, dann gibt es mehr Gehalt auch für die Zivildiener.
4: Mehr Geld für Zivildiener, das hat Verteidigungsministerin Claudia Tanner von der ÖVP zuletzt allerdings abgelehnt. Verpflichtend verlängert werden soll der Zivildienst ja erst, wenn sich 2028 zu wenige für das Bundesheer melden. FPÖ-Wehrsprecher Volker Reifenberger ist im Interview mit der Tageszeitung Der Standard 2028 als Referenzjahr zu spät. Er will in den Verhandlungen darauf drängen, schon früher eine Entscheidung zu treffen.
3: In Deutschland gibt es binnen 24 Stunden einen zweiten Anschlag auf das Stromnetz. Nach Polizeiangaben haben Unbekannte einen Kurzschluss in einem Umspannwerk bei Köln herbeigeführt. Zuleitungen zu einem Kraftwerk sind ausgefallen. Gestern früh hatten Unbekannte nahe einem Kohlekraftwerk in Brandenburg Kurzschlüsse an Hochspannungsleitungen ausgelöst. Auf Landes- und Gemeindeebene weist die Steiermark im Bundesländervergleich die höchste Schuldenlast pro Einwohner auf. Laut der Statistik Austria liegt dort die Pro-Kopf-Verschuldung bei 8.611 Euro. Dahinter folgen Kärnten und das Burgenland. Schlusslichter sind Tirol und Oberösterreich mit etwa 3.300 Euro. Bei den US Open in New York steht Österreichs derzeit beste Tennisspielerin Anastasia Potapova in der zweiten Runde. Wolfgang Eichinger, Potapova besiegt in der Nacht die Lettin Daria Semenitskaya klar in 2 Sätzen.
6: Die Rückenprobleme der letzten Wochen waren für die 25-Jährige überhaupt kein Problem und Anastasia Potapova war auch für ihr Auftaktspiel in New York mental perfekt vorbereitet. Eine positive Anspannung hat sie vor dem Spiel gespürt. Von Angst zu scheitern keine Spur.
7: Of course I do feel nervous, but it's a nice nerves. It's not like I'm scared or something.
6: Und Anastasia Potapova hat der Lettin Daria Semenitskaya gezeigt, lange will ich nicht auf dem Platz stehen. Nach nur einer Stunde und 14 Minuten war für die Österreicherin der Arbeitstag auch bereits vorbei, 6:2 und 6:2 der Erfolg. Im Herrenbewerb war für Filip Misulic der Arbeitstag in New York leider auch rasch vorbei. Bei seinem Comeback nach 6 Monaten Verletzungspause verliert der Steirer gegen die Nummer 25 der Welt, den Argentinier Gerundolo, klar in 3 Sätzen. Neben Potapova stehen auch Lili Tak und Juri Rodionov beim Grand Slam Turnier in New York in der zweiten Runde.
3: Das waren die Nachrichten mit Eva-Maria Fohn.
8: Einen schönen Vormittag und damit zum Wetter in Oberösterreich mit Kathi Hellmeier.
9: In Enns gibt's gerade

0: 15 Grad, in Kremsmünster 16 Grad und in Linz sind es 18 Grad. Daraus werden heute am Nachmittag noch 22 bis 27 Grad. Heute viel, viel Sonnenschein, auch nicht zu viel Wind. Regen kann ganz kurz lokal einmal auftauchen, bleibt aber die absolute Ausnahme. Morgen geht es so weiter und am Freitag bis zu 30 Grad.
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0: Kurze Verzögerungen gibt es noch immer auf der B127 im Baustellenbereich Höhe Buchenau, aber es sind jetzt nur noch ein paar Minuten Zeitverlust. Gute und sichere Fahrt.
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1: Es herbstelt in der Früh, also beim Aufwachen denkt man sich, Weihnachten kann nicht mehr weit sein.
0: Also bitte immer mit der Ruhe. Wir haben den 2. September.
1: Ja, untertags wieder Sommer pur heute. Das ist die Übergangszeit mit Radio Oberösterreich.

0: Elton John. Die Wochenmitte mit Radio Oberösterreich bei der Arbeit. Herzlich willkommen und einen schönen Vormittag in dem Bezirk Schärding.
1: Guten Morgen, die Elfi ist da aus Sickerting. Ich bin zu Hause an der Nähmaschine oder halt eigentlich am Handarbeiten, so muss ich sagen, weil ich bin im Krankenstand zu Hause.
0: Okay, und was wird da genäht?
1: Ein Rock.
0: Das ist aber spannend, das ist schön, oder? Sich die eigenen Sachen selber zu nähen quasi.
1: Genau, kann man so sagen, genau.
0: Wie schwierig ist?
1: Nicht so schwierig.
0: Okay, weil ich mir auch überlegt, ob ich wieder irgendwie einen Kurs mache, um das wieder aufzufrischen, das ganze Wissen ja, können.
1: Genau, wird wieder modern.
0: Ja, voll, liegt total im Trend.
1: Selbst was machen, genau.
0: Ja, dann wünschen wir, dass es ein wunderschöner Rock wird. Wird es ein langer Rock oder dreiviertel oder ein kurzer Mini-Rock?
1: Nein, ein kurzer.
0: Okay, ja, wunderbar.
1: Na, schauen wir.
0: Dann wünschen wir, dass er richtig schön wird.
1: Passt, vielen Dank.
0: Ja, und zum Schneidern dazu gleich Starship und jetzt STS.
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Mit Fürstenfeld von STS ist die Wiesn, also das Oktoberfest in München, erst richtig beliebt geworden. Davor ist einfach nur Volksmusik gespielt worden. Das Oktoberfest war eher eine Veranstaltung für ältere Herren mit Schnurrbärten. Und dann hat man angefangen, STS Fürstenfeld zu spielen. Und das war so ein richtiger Besucherbringer. Auch ein Bringer jetzt in der Arbeit. Mit Radio Oberösterreich.

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2: Es ist 9:30 im Studio Gernot Hörmann. Schönen Vormittag. 6 Feuerwehren stehen seit fast 4 Stunden in Lenzing im Bezirk Vöcklabruck im Einsatz. Laut ersten Informationen dürfte das Gebäude einer Firma, die 3D-Drucker für medizinische Zwecke durchführt, in Brand geraten sein. Mehrere Atemschutztrupps sind im Einsatz gewesen. Der Brand dürfte bereits unter Kontrolle sein. Warum das Feuer ausgebrochen ist, soll jetzt ein Brandsachverständiger klären. In Linz und Umgebung häufen sich derzeit Autodiebstähle, verdächtigt werden Jugendliche. Laut Polizei nutzen die Täter gezielt unversperrte Fahrzeuge, in denen die Schlüssel zurückgelassen worden sind. Die gestohlenen Autos werden dann mehrere Tage für Fahrten verwendet und später an einen anderen Ort abgestellt. Und Photovoltaikanlagen, die auf einer freien Fläche stehen, die gibt es viele. Für eine geplante Großanlage, die der Verbund in Mitterkirchen im Bezirk Berg errichten will, hat es vorerst grünes Licht gegeben, aber der oberösterreichische Umweltanwalt hat gegen den Bescheid Beschwerde eingelegt und Recht bekommen. Seltene Wiesen wären zerstört worden. Der Verbund bedauert die Entscheidung, will sich aber noch nicht geschlagen geben und rechtliche Schritte prüfen. Wir kommen zum Wetter. Kathi, bitte.
3: Viel Sonne gibt's jetzt schon in ganz Oberösterreich und die Sonne, die scheint heute den ganzen Tag. Dazu ein paar hohe Wolken, gerade am Nachmittag kann es stellenweise auch diesig werden. Regen bleibt heute aber die absolute Ausnahme und das bei 27 Grad. Auch morgen bis zu 27 Grad wieder viel Sonne und am Sonntag noch eine Spur heißer, da könnten wir stellenweise den 30er knacken.
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3: Und es schaut gut aus, die Staus vom Frühverkehr haben sich alle aufgelöst. Gute Fahrt.
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Adriano Celentano. Am Mittwochvormittag in Radio Oberösterreich bei der Arbeit. 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
2: Im Studio Eva-Maria Fohn. Die neuen Angriffe in der Golfregion treiben die Preise für Öl und Gas weiter in die Höhe. Besonders beim Erdgas geht die Entwicklung steil nach oben. In Europa kostet die Megawattstunde mit mehr als 70 Euro so viel wie seit 3 Jahren nicht mehr, Volker Obermeier berichtet.
3: Neben den Angriffen im Nahen Osten lässt die Furcht vor Lieferengpässen die Preise steigen. Die Golfregion ist für die Gasversorgung zentral. Fehlen Kapazitäten, dann macht sich das im Verkauf bemerkbar, sagt der Analyst Jens Tschernowski.
4: Momentan haben wir, seitdem wir kein Gas mehr aus Russland bekommen können, viel mehr Nachfrage und viel zu wenig Angebot. Und das lässt den Preis quasi in die Höhe schießen.
3: In Asien sowie in Europa brauchen etwa die Chemie- und die Halbleiterindustrie Gas und Gasprodukte. In Europa wiederum steigt außerdem der Bedarf, weil vor der Heizsaison die Speicher noch nicht ausreichend gefüllt sind. Je länger die Angriffe im Nahen Osten dauern, desto wahrscheinlicher werden weitere Lieferunterbrechungen, auch weil es an Transportmöglichkeiten per Schiff mangelt. Höhere Kosten auch beim Öl befeuern wiederum die Teuerung.
2: In der Demokratischen Republik Kongo ist die Zahl der Ebola-Toten auf mehr als 3.000 gestiegen. Seit Mitte Mai seien 3.007 Menschen an der hochansteckenden Infektionskrankheit gestorben, teilen die Gesundheitsbehörden des zentralafrikanischen Landes mit. Mehr als 6.100 Ebola-Fälle sind demnach bestätigt. In der deutschen Stadt Augsburg hat sich in der Nähe des Hauptbahnhofs eine Explosion ereignet. Zudem wurde ein verdächtiger Gegenstand gefunden. Der Zugverkehr wurde eingestellt. Die Polizei ist im Großeinsatz. Bei der Explosion erlitten 2 Menschen ein Knalltrauma, berichtet die Polizei. In umliegenden Gebäuden wurden Fensterscheiben beschädigt. Einem 28-Jährigen wird heute vor dem Landesgericht Ried in Oberösterreich der Prozess gemacht. Er soll seine ehemalige Lebensgefährtin über Monate hinweg misshandelt haben, sowohl körperlich als auch psychisch. Die Frau hat offenbar ein Martyrium hinter sich, Caroline Ploberger informiert.
5: Auf Schritt und Tritt habe der Mann die Frau in der Wohnung verfolgt, um ihre Flucht zu verhindern. Das Handy soll ihr abgenommen haben und sogar Essen und Trinken habe ihr auf das Zimmer gebracht, offenbar um Kontakt nach außen zu unterbinden. Teilweise soll der 28-Jährige die Frau auch bis zur Bewusstlosigkeit gewürgt und ihren Kopf gegen den Boden oder die Wand geschlagen haben. Dazu soll er sie auch mit dem Messer bedroht haben. Als seine Lebensgefährtin die Beziehung beenden wollte, solle ihr mit dem Umbringen gedroht haben, so die Anklage der Staatsanwaltschaft. Der 28-Jährige ist im Juni festgenommen worden. Dabei habe er sich heftig gewehrt und soll auch einen Polizeibeamten verletzt haben. Heute muss er sich vor dem Landesgericht Ried verantworten. Im Falle einer Verurteilung drohen dem Mann zwischen 6 Monaten und 5 Jahren Haft.
2: Und pünktlich zum Transferende hat ein Österreicher den Sprung von Spanien in die englische Fußball-Premier League geschafft. David Affengruber wechselt von Elche zu Fulham nach London. Das waren die Nachrichten mit Eva-Maria Fohn.
6: Damit zum Wetter in Oberösterreich mit Elisabeth Hufnagel.
7: Und einem weiteren feinen Spätsommertag in Oberösterreich. Nur dünne Wolken, die einmal kurz die Sonne dämpfen können. Und auch etwas wärmer als gestern mit bis zu 27 Grad und kaum Wind. Gerade hat es zum Beispiel schon in Linz 22 Grad oder in Bad Ischl werden 18 Grad gemessen oder bei unserer Messstation in Mattighofen 19 Grad. Auch morgen geht es noch einmal so ähnlich weiter. Am Freitag dann schon wieder bis zu 30 Grad und Badewetter.
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7: Und es haben sich alle Frühstaus wieder aufgelöst und sie kommen ohne Probleme voran.
6: Sehr gut.
7: Gute und vor allem sichere Fahrt.

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1: Welcher Vogel singt am schönsten? Eine neue Studie zeigt, Abwechslung ist schön beim Vogelgesang und die Amsel singt dabei am schönsten. Und am wenigsten beliebt? Die Krähe.

0: Am Mittwochvormittag mit Radio Oberösterreich. Hoffe, Ihnen geht's gut. Wer singt am besten? Darum geht's unter anderem beim Song Contest nächstes Jahr in Bulgarien. Jetzt geht es los mit der Suche nach dem österreichischen Act. Radio Oberösterreporterin Alexandra Ludwig, wie sieht der Weg auf die große Song Contest Bühne aus?
1: Ja, der Weg nach Burgas ist ab sofort offiziell frei. Der ORF sucht für die Shows vom 11. bis 15. Mai 2027 Solokünstler, Bands oder Musikprojekte aus allen Genres. Wichtig ist vor allem ein starker Song und eine klare eigene Handschrift, die dann auch live vor einem Millionenpublikum überzeugt. Mhm. Und es gibt dieses Jahr eine ganz wichtige Neuheit bei den Regeln. Bisher durfte man ja schon ab 16 Jahren auf die ESC-Bühne. Ab sofort liegt das Mindestalter für die Teilnahme aber bei 18 Jahren.
0: Ab sofort können Sie sich bewerben. Ihre Demos gehen an songcontest.orf.at.

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3: Es ist 10:30. Schönen Vormittag im Studio Gernot Hörmann. Ein mutmaßlicher Fall von monatelanger Gewalt gegen eine Frau beschäftigt heute das Landesgericht Ried. Ein 28-Jähriger soll seine ehemalige Lebensgefährtin psychisch und körperlich schwer misshandelt und bedroht haben. Bei seiner Festnahme im Juni verletzte er außerdem einen Polizisten. Heute wird ihm der Prozess gemacht. 6 Feuerwehren stehen seit den Morgenstunden in Lenzing im Bezirk Vöcklabruck im Einsatz. Laut Feuerwehr dürfte das Gebäude einer Firma, die 3D-Drucker für medizinische Zwecke durchführt, in Brand geraten sein. Der Brand dürfte bereits unter Kontrolle sein. Warum das Feuer ausgebrochen ist, soll jetzt ein Brandsachverständiger erklären. Und ein schwerer Autounfall hat sich auf der 1 der Westautobahn ereignet, nämlich bei Eberstalzell in der Nacht. Eine 29-jährige Welserin ist mit ihrem Auto aus unbekannter Ursache plötzlich von der Fahrbahn abgekommen und gegen einen Zaun geprallt. Durch die Wucht des Aufpralls ist die Lenkerin aus dem Auto geschleudert worden. Das Auto hat sich überschlagen. Die 29-Jährige und ihr Beifahrer sind schwer verletzt ins Klinikum Wels gebracht worden. Elisabeth Hufnagel hat das Wetter für uns.
4: Bei unserer Messstation in Liebenau-Gugo wurden in dieser Nacht wieder ein Tiefstwert von plus 6 Grad gemessen. Der Herbst ist schon in der Nacht in Oberösterreich spürbar, aber am Tag noch der Spätsommer. Und der bringt heute noch bis zu 27 Grad und wieder viel Sonne, nur ein paar dünne Schleierwolken. Auch am Donnerstag und Freitag geht es noch einmal so weiter. Am Samstag soll aber laut Prognose dann wieder etwas Regen mit dabei sein.
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4: Und ein Blick auf die Straßen für Sie und da ist alles ruhig. Gute Fahrt.
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wie eine gemeinsame Grillerei. Dann wieder am Wochenende zum Beispiel mit allen, die dazugehören. Und alles, was raufgehört, kommt rauf auf den Griller. Das ist Raising My Family in Radio Oberösterreich. Ist einfach schön. Der Mittwochvormittag.

von der Partystimmung in Radio Oberösterreich jetzt zu Joe Cocker. Das ist wie so ein Generationengespräch. Die Eltern blicken auf ihr Leben zurück und reden mit den Kindern drüber. Jeder geht seinen Weg.

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1: Im Studio Eva-Maria Fohn. Nach dem Mordfall in einer Zelle in der Justizanstalt Klagenfurt zeigt sich der 17-jährige Verdächtige geständig. Er hat zugegeben, seinen 19-jährigen Zellengenossen bis zur Bewusstlosigkeit gewürgt und dann mit der Klinge eines Einwegrasierers getötet zu haben. Angela Ellersdorfer-Trunschnick berichtet.
2: Seit Anfang August haben sich die beiden Häftlinge eine Zelle in der Jugendabteilung der Justizanstalt Klagenfurt geteilt. Dabei hätten sie sich nie gut verstanden, hat der 17-Jährige in seiner Einvernahme ausgesagt. In der Nacht zum 1. September sei es dann zu einer körperlichen Auseinandersetzung gekommen, sagt der Sprecher der Staatsanwaltschaft Christian Pirker.
3: Bei der der Beschuldigte das Opfer bis zur Bewusstlosigkeit gewürgt haben will und anschließend durch die Zufügung der Schnittverletzungen getötet haben soll.
2: Dass es wiederholt zu Schwierigkeiten zwischen den beiden gekommen sei, darüber würden der Justizanstalt aber keine Meldungen vorliegen, heißt es.
1: Bei der möglichen Verlängerung des Zivildienstes im Rahmen der Wehrdienstreform stellen Grüne und FPÖ Bedingungen für ihre Zustimmung. Die Grünen fordern mehr Geld für die Zivildiener. Die FPÖ drängt auf eine Entscheidung noch vor 2028. Die Regierung will den Zivildienst um 2 Monate verpflichtend verlängern, wenn sich 2028 zu wenige für das Bundesheer melden. Beim Laden eines Elektroautos kommt es bei der ein und derselben Ladesäule teils zu massiven Preisunterschieden. Es kommt nämlich darauf an, welche Zahlungsmöglichkeit ausgewählt wird. Julian Kern informiert.
4: Beim Bezahlen an der Ladesäule gibt es 3 Möglichkeiten. Entweder man ist Vertragspartner des Ladesäulenbetreibers, man bezahlt mit der Kreditkarte oder man nutzt eine Ladekarte eines fremden Anbieters. Und je nachdem, welche dieser 3 Möglichkeiten man wählt,
5: gibt es große Unterschiede. Bis zu mehr als das Doppelte zwischen dem niedrigsten und höchsten Preis,
4: sagt ÖAMTC-Direktor Ernst Klobutschnick. Grund für die teils massiven Preisunterschiede an derselben Ladesäule für dieselbe Kilowattstunde Strom seien laut der ÖAMTC-Studie vor allem die Gebühren, die sich die Anbieter im Hintergrund verrechnen. Noch heuer soll die entsprechende EU-Verordnung überarbeitet werden. Der ÖAMTC-Chef appelliert für einheitlichere Regeln im, Zitat, Tarifdschungel, damit es künftig günstigere Strompreise beim Laden für alle gibt, unabhängig vom Zahlungsmittel.
1: In der deutschen Stadt Augsburg ist der Hauptbahnhof wieder freigegeben worden. Der Bahnhof war nach einer Explosion in der Nähe und dem Fund eines verdächtigen Gegenstands gesperrt worden. Der Verdacht einer Bombe hat sich aber nicht erhärtet. Unklar bleibt, wer oder was die Explosion ausgelöst hat. 2 Menschen erlitten dabei ein Knalltrauma. Nach der Internetsuchmaschine Google folgt nun auch der US-Hard- und Softwareentwickler Apple einer umstrittenen Maßnahme von US-Präsident Trump. Wer in den USA in Apple-Karten den Lake Ontario in Kanada sucht, findet nur mehr den Lake America. Trump hatte die Umbenennung im Zollstreit mit Kanada verfügt. Im Ontario-See verläuft eine Grenze zwischen den USA und Kanada. Das waren die Nachrichten mit Eva-Maria Fohn.
6: Damit zum sonnigen Wetter in Oberösterreich mit Elisabeth Hufnagel.
7: Hier wird ein Spätsommertag in Oberösterreich. Nur dünne Wolken, die einmal kurz die Sonne dämpfen können. Und damit gehen sich wieder bis zu 27 Grad aus. Schon jetzt hat es zum Beispiel bei Ihnen in Freistadt oder Vöcklabruck 23 Grad. Regen bleibt auch die nächsten Tage weiter eine Ausnahme. Auch Donnerstag und Freitag geht es so schön weiter.
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7: Und einen Blick auf die A8, die Innkreisautobahn Richtung Passau. Da brauchen Sie auf Höhe Weibern aktuell 10 Minuten länger. Allen, die unterwegs sind, eine gute Fahrt.
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6: Mit guter Laune geht's durch den Vormittag mit APA. Beste Laune und dann was Bittersüßes von Phil Collins in Radio Oberösterreich.

0: Phil Collins am Mittwochvormittag in Radio Oberösterreich. 11:11 ist es. Die Woche und nächste Woche sind ja noch Sommerferien, aber nicht für alle. Seit dieser Woche läuft die Sommerschule. Yes, Schule! Am Linzer Binder-Michel zum Beispiel wird in der Volksschule schon wieder unterrichtet. Moritz Rötzer ist dort Lehrer.
1: Man konzentriert sich natürlich ganz speziell auf Deutsch zum Beispiel. Deutsch ist das größte Fach in der Volksschule. Man hat 7 Unterrichtseinheiten Deutsch. Gerade Lesen, Textverständnis, diese Bereiche sind ganz, ganz wichtig. Man muss auch immer bedenken, in die Sommerschule kommen ja viele Kinder nicht deutscher Muttersprache.
0: Und was bringt's die Sommerschule?
1: Man nimmt sich total viel mit für seine Klasse, weil man ja wieder mit neuen Situationen konfrontiert ist, neue Kinder konfrontiert ist, neuen vielleicht Lernschwierigkeiten konfrontiert ist, die man sich dann für seine Klasse selbst mitnimmt. Kann.
0: Also die Kinder lernen und die Lehrenden lernen. Nur nach der Sommerschule gibt es dann keine Ferien, da beginnt dann wieder der Ernst des Lebens.

Hoffentlich geht die Arbeit genauso locker leicht von der Hand wie Bob Marley. Die Mails schreiben sich von selbst, die Bestellungen kommen rein wie die warmen Semmel. Die Telefonate heute, alles so freundlich. 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
2: Es ist 11:30 im Studio, Gernot Hörmann. Die lange Suche nach einem festen Standort für die neue Digitaluniversität ITU in Linz könnte bald zu Ende sein. Im Gespräch ist das Gelände des ehemaligen Kika-Möbelhauses in Linz-Urfa, wo bei einem Neubau Studierende künftig lernen könnten. Politik, Wirtschaft und Bundesimmobiliengesellschaft stehen dem Vorschlag positiv gegenüber. Auch ein zweiter Standort beim Biologiezentrum wird aber noch geprüft. In Gschwand im Bezirk Gmunden ist gestern ein 15-jähriger Mofa-Fahrer zu Schaden gekommen. Der Jugendliche musste bei einer Kreuzung anhalten und ist dabei von einem Autofahrer übersehen worden. Dadurch ist der junge Mann auf die Gegenfahrbahn geschleudert worden und dabei gegen ein weiteres Auto geprallt. Der 15-jährige und der Fahrer des Autos im Gegenverkehr sind ins Krankenhaus Gmunden gebracht worden. Und mit Andrea Winkelbauer-Kastner hat die Justizanstalt Wels mit Monatswechsel eine neue Leiterin. Die Juristin wurde von Justizministerin Anna Sporer offiziell in ihr Amt eingeführt und folgt Theresa Heigert nach. Winkelbauer-Kastner bringt langjährige Erfahrung aus dem Bereich Gewaltschutz und Justizvollzug mit. Wir kommen zum Wetter. Elisabeth Hufnagel.
3: Nur hohe, dünne Wolken dämpfen heute etwas die Sonne und damit wird es heute wieder warm. Mit bis zu 27 Grad am Nachmittag Regen wird es weiter keinen geben. Wenn, dann sind ein paar Regentropfen in der Nacht möglich. Auch morgen und Freitag geht es noch einmal so sonnig weiter. Am Freitag könnten sogar die 30 Grad wieder mal geknackt werden. Am Samstag wird dann aber Regen wieder wahrscheinlicher.
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3: Und wieder auf die A8, die Innkreisautobahn Richtung Passau. Auf Höhe Weibern brauchen Sie da im Moment 10 Minuten länger. Sonst schaut es entspannt aus auf den Straßen. Gute Fahrt.
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0: Oben und unten, rechts und links, die beste Musik in Radio Oberösterreich. Herzlich willkommen. 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

Eine grandiose Aufstellung. Madonna kommt jetzt dann noch gleich davor, Frankie Miller und jetzt Paul McCartney, Michael Jackson. 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

0: Weißenkirchen liegt am nördlichen Donauufer der Wachau. Seinen Namen verdankt der Ort der um 1190 aus hellem Stein erbauten Kapelle, die als Lichtenkirchen bezeichnet wurde. Die Wehrkirche Maria Himmelfahrt geht baulich auf die Romanik zurück. Sie erhielt im 14. Jahrhundert das Mittelschiff und wurde im 16. spätgotisch, im 18. Jahrhundert barock umgebaut. Die beiden Wehrtürme bergen mit ihren vier historischen Glocken einen besonderen Schatz. Die große Frauenglocke wurde 1455, zwei weitere 1515 und 1696 gegossen. Eine kleine Glocke aus dem 14. Jahrhundert dient bis heute als Sterbeglocke.
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2: Herzlich willkommen zum Mittagsjournal. Das sind unsere Themen. Umfangreiche Studie belegt, Bildung wird sehr oft vererbt. EU-Außenminister beraten nach versuchten Drohnenanschlag über neue Russland-Sanktionen. Im Journalstudio Martin Balder. Wovon hängt ab, wer in Österreich welche Bildungschancen hat? Zu dieser Frage legt das Institut für höhere Studien jetzt die bisher wohl umfangreichste Erhebung vor. Dort hat man die einzelnen Bildungskarrieren von mehr als 85.000 Schülerinnen und Schülern ausgewertet. Felix Nowak aus unserer Innenpolitikredaktion. Was sind denn die zentralen Erkenntnisse?
3: In erster Linie, dass Bildung in Österreich besonders stark von den Eltern vererbt wird. Haben die Eltern also keinen höheren Bildungsabschluss, dann haben auch die Kinder eher schlechte Chancen. Das ist keine radikal neue Erkenntnis, aber jetzt ist sie so umfangreich wie nie zuvor dokumentiert worden. Die Studie zeigt gleichzeitig, dass Migrationshintergrund bei weitem nicht so sehr über den Bildungsweg bestimmt. Das ist doch eher überraschend.
2: Und was lässt sich daraus ableiten?
3: Die Forscherinnen und Forscher des IHS empfehlen vor allem einen Ausbau der Ganztagsschulen in Österreich, denn bisher sei es so, dass viele schulische Leistungen in den Nachmittag verlagert würden, also Hausübungen, aber auch Nachhilfe zum Beispiel, und da komme es eben noch viel stärker auf das Elternhaus an.
2: Danke, Felix Nowak. Die Außenministerinnen und Minister der EU beraten heute in Irland über eine klare Antwort an Russland. Die deutsche Regierung macht ja Moskau für den Anschlagsversuch mit einer Sprengstoffdrohne am Leipziger Flughafen verantwortlich und spricht von Eskalation. Aus Wicklow, Tim Kupal.
4: Solidarität mit Deutschland, weitere Sanktionen gegen Russland, so kann man die Aussagen der EU-Außenminister hier zusammenfassen. Österreichs Staatssekretär Sepp Schellhorn, NEOS.
5: Volle Solidarität mit Deutschland.
4: Weitere Schritte auf diplomatischer Ebene schließt Schellhorn nicht aus.
5: Zum einen haben wir heute einmal auch den direkten Austausch mit dem deutschen Außenminister, um abgedatet zu werden. Und das andere wird natürlich auch Österreich entscheiden.
4: Frankreich hat bereits den russischen Botschafter einberufen. Russlands Vorgehen sei durch nichts zu rechtfertigen, sagt Frankreichs Außenminister Jean-Noël Barrot.
6: Injustifiable, injustifié.
4: Deutschlands Außenminister Johann Wadephul fordert weitere EU-Sanktionen gegen Russland.
7: Und der Druck auf Russland wird erhöht und die Unterstützung für die Ukraine bleibt ebenfalls auf einem hohen Niveau. Das ist die Geschlossenheit, die wir in diesen Stunden zeigen.
4: Europa arbeitet an einer Antwort auf Russlands Bedrohung. Noch sind es nur Worte, aber die Sprache ist deutlich schärfer geworden.
2: Nach dem Angriff auf ein Umspannwerk im deutschen Bundesland Brandenburg hat die Polizei nun Ermittlungen wegen Terrorverdachts aufgenommen. Bei dem Anschlag mit selbstgebastelten Sprengsätzen waren gestern mehrere Leitungen und ein Block eines Kohlekraftwerks beschädigt worden. Die Hintergründe sind noch unklar. Vogelgezwitscher wirkt auf den Menschen meist beruhigend. Welcher Gesang am besten ankommt und warum, das hat nun eine Studie der Universität Tübingen untersucht. Miriam Steiner informiert.
8: Für viele Menschen gehört Vogelgesang zu den angenehmsten Geräuschen der Natur. Doch nicht jeder Vogel klingt gleich schön. Eine neue Studie zeigt, Menschen mögen vor allem abwechslungsreiche Gesänge. Und auch hohe Töne kommen gut an, solange sie nicht zu laut sind. Christoph Randler, Biologe und Studienautor, erklärt.
9: Man kann sich vielleicht vorstellen, so ganz hohe Töne erinnern entfernt an eine Kreissäge und ganz tiefe Töne Richtung Verkehrslärm.
8: Am besten hat den Studienteilnehmenden der Gesang der Amsel gefallen. Weniger beliebt hingegen ist die Krähe. Doch warum wirken manche Vogelgesänge so beruhigend? Eine mögliche Erklärung: Vögel waren früher wichtige Warnsignale. Bei

0: Ihr Pfarrer verstummten sie und genau deshalb kann ihr Gesang bis heute beruhigend auf Menschen wirken.
1: Das war das Mittagsjournal mit Martin Walder.
2: Ein bisschen Amselgesang, weil es so schön ist.
3: Ja.
2: Und wir schauen zum Wetter in Oberösterreich mit Elisabeth Hufnagel.
3: Das ist wieder ein schöner Spätsommertag in Oberösterreich. Gibt's gar nicht viel zu sagen, nur dünne Wolken, die einmal kurz die Sonne dämpfen können. Und damit gehen sich wieder bis zu 27 Grad aus. Schon jetzt hat es zum Beispiel bei Ihnen in Braunau oder in Wels 25 Grad. Bad Zell meldet 22 Grad. Regen bleibt jetzt auch die nächsten Tage weiter eine Ausnahme. Auch Donnerstag und Freitag gehen so schön weiter.
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3: Alles so, wie es sein soll, es sind uns keine Probleme gemeldet worden. Gute Fahrt.
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2: Vor 11 Monaten hat der LASK gegen den WRC 0:1 verloren. Dann ist Didi Kübauer gekommen, der LASK hat sich das Double geholt, spielt jetzt Champions League, hat gestern gegen den WRC 3:1 gewonnen. Also das muss man sich mal vor Augen halten, was in 11 Monaten alles möglich ist.

0: Mahlzeit mit der besten Musik in Radio Oberösterreich. 14 Minuten nach 12 ist es.
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0: In Wels hat sich ein schockierender Zwischenfall ereignet. Gernot Hörmann aus der Nachrichtenredaktion ist bei mir. Was ist denn passiert?
2: Schöne Mittagszeit. Ich meine, man tragt gerne Schmuck. Mhm. Vielleicht auch eine schöne, teure Uhr. Und es gibt so Gegenden, da versteckt man es vielleicht ein bisschen, wenn man gescheit ist.
0: Ja.
2: Aber das in der eigenen Garageneinfahrt, beim Aufräumen, beim Zusammenkehren, jemand es schafft, einer Frau die teure Uhr wegzunehmen, obwohl das Tor geschlossen ist.
0: Wahnsinn, ja.
2: Diese Geschichte ist völlig neu. Wie sie sich genau zugetragen hat, das hören wir dann um halb.
0: Im Radio Oberösterreich Mittagsjournal.

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3: Mittwochmittag, 12:30, der Überblick. 81-Jährige in Wels in der Garageneinfahrt beraubt. Was bringt die Sommerschule? Ein Lehrer erzählt. Das Wetter? Überwiegend sonnig am Nachmittag. Im Studio Gernot Hörmann. In Wels ist eine 81-Jährige in ihrem eigenen Garten beraubt worden. Zwei fremde Frauen haben die ältere Dame durch einen Gartenzaun in ein Gespräch verwickelt und ihr dann die teure Uhr vom Handgelenk gerissen. Doris Fischer-Stadler berichtet.
4: Es ist später Vormittag, als die 81-Jährige vor ihrem Haus in Wels nahe der Traun die Einfahrt kehrt. Das Gartentor ist geschlossen, aber vom Gehsteig her sprechen zwei fremde Frauen die alte Dame an und verwickeln sie in ein Gespräch. Dabei wollen sie der 81-Jährigen unbedingt die Hand geben. Als die ihre Hand dann wirklich durch die Streben der Zauntür streckt, packen die beiden Fremden aber zu, halten die Hand fest und reißen der Welserin ihre teure Markenuhr, eine Rolex, herunter. Dann laufen die Täterinnen weg, steigen nach wenigen Metern in einen weißen Kleinwagen mit ausländischen Kennzeichen und fahren davon. Die Polizei ersucht Zeugen, sich zu melden, die gestern zwischen 10:30 und 11:30 im Bereich der Welser Innenstadt unter Traun einen solchen Wagen gesehen haben.
3: Immer noch sind zwei Feuerwehren in Lenzing im Bezirk Vöcklabruck im Einsatz. Das Gebäude einer Firma, die 3D-Drucke für medizinische Zwecke anfertigt, dürfte in Brand geraten sein. Der Brand ist mittlerweile gelöscht, es gibt keine Verletzten. Warum das Feuer ausgebrochen ist, soll jetzt ein Brandsachverständiger klären. Immer mehr Kinder in Österreich können nicht gut genug Deutsch, um dem Unterricht zu folgen. Für sie gilt seit diesem Jahr die verpflichtende Sommerschule. Vor allem in Ballungsräumen wie Linz sind die seither gefragter als je zuvor, aber können 2 Wochen mehr Deutschunterricht wirklich einen Unterschied machen? Diese Frage hat Dominik Volp gestellt.
5: Moritz Rötzer leitet eine der größten Sommerschulen in Linz. Heuer sind dort 81 Kinder und damit deutlich mehr als in den letzten Jahren. Für Rötzer ist das aber nur ein Tropfen auf dem heißen Stein.
6: Kinder, die grundsätzlich schon Schwierigkeiten haben und die das Jahr über vielleicht nicht so viel zugelernt haben, sind 2 Wochen auf jeden Fall zu wenig.
5: Außerdem sind durch den neuen Andrang auch die Klassen größer geworden.
6: Die Sommerschule muss nur attraktiver für die Lehrpersonen, für Studenten gemacht werden, damit wir die Gruppen kleiner halten können.
5: Moritz Rötzer sieht gerade für angehende Lehrkräfte die Sommerschule als gute Möglichkeit, schon während des Studiums ins Berufsleben reinzuschnuppern.
3: Der millionenschwere Juwelenraub im Wiener Museum für angewandte Kunst hat europaweit für Aufsehen gesorgt. 2 Männer sind ja vergangenen Donnerstag mit einem Hammer in das Museum marschiert, haben eine Vitrine zerschlagen und ein Diamantkollier gestohlen. Wachsam sind die Museumsbetreiber jetzt auch in Oberösterreich, denn auch hier bei uns schlummern wertvolle Schätze. Michael Buchmeier.
7: Sind es im Lenthaus Kunstmuseum Werke von Egon Schiele oder Gustav Klimt, so sind es im Linzer Schlossmuseum Gegenstände aus Archäologie und der Frühgeschichte, die von enormen Wert sind. Durch die Neuaufstellung im Schlossmuseum werden diese jetzt aber speziell gesichert. Alfred Weidinger, wissenschaftlicher Geschäftsführer der Landeskultur GmbH.
8: Und da gibt es also in der Tat einzelne Objekte, die einen besonderen Wert haben, bereiten nicht also so einen Wert, also wie der jetzt in Wien. Und da haben wir Vitrine, da definieren wir bestimmte Objekte und die werden dann mit einem Körperschallmelder ausgestattet.
7: Schlägt dieser Schallmelder an, ertönt in jedem Raum ein lauter Alarm.
8: Und unsere Mitarbeiter sind natürlich trainiert darauf, dann diesbezüglich sofort zu reagieren.
7: Bei millionenschweren Leihgaben, so wie es beim Diamantenraub in Wien der Fall war, ist man in Oberösterreich generell vorsichtig.
8: Der Sicherheitsapparat, den du brauchst, also um wirklich also hohe Werte entsprechend schützen zu wollen, der ist einfach sehr, sehr hoch und damit eben auch sehr kostspielig.
7: Die Täter in Wien sind nach wie vor auf der Flucht. Zuletzt ist heftige Kritik an den Sicherheitsvorkehrungen im Wiener Museum laut geworden.
3: Das war das ORF Radio Oberösterreich Mittagsjournal am Mittwoch. Kurz zum Wetter. Nachmittag zeitweise sonnig mit Wolken. Regenschauer bleiben die Ausnahme. Dichter werden die Wolken in der Nacht und morgen früh. Dazu lebhafter Westwind, aber großteils trocken. Die genaue Prognose bei Katrin Wachauer bald, aber jetzt sofort der Blick auf die Straßen.
9: 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Und da geht's gut voran, ohne Probleme. Gute Fahrt.
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0: Pointer Sisters. In Radio Oberösterreich bei der Arbeit. Herzlich willkommen. Also das ist wirklich 1A Spätsommerwetter. Viele Wetterstationen melden die Sonne, zum Beispiel Kremsmünster bei 24 Grad oder auch Bad Zell bei 23, Wels bei 25 Grad. Meteorologe Alexander Ohms, schönen Nachmittag. Die Temperaturen, die sind überdurchschnittlich.
1: Temperaturen liegen über dem Mittel der Jahreszeit, sind auf jeden Fall durchwegs noch sommerlich. Heute und morgen mit Höchstwerten bis zu 27 oder 28 Grad. Der Freitag bringt dann noch einmal eine Spitze bis zu 31 Grad. Das sind natürlich hochsommerlichere Werte, wie sie nicht mehr wirklich in die erste Septemberwoche hineinpassen. Aber auch nicht ungewöhnlich, dass wir gerade in der ersten Septemberhälfte auch noch einmal so heiße Tage haben.
0: Fürs Wochenende hat es ziemlich unterschiedliche Prognosen gegeben. Also jedes Handy hat irgendwie was anderes gesagt. Woran kann denn das liegen?
1: Ja, die Westströmung, in der wir liegen, da streifen uns immer wieder schwache Störungen. Das merkt man zum Beispiel auch jetzt wieder in diesen dichteren Wolken, die da vom Innviertel hereinziehen oder auch in der kommenden Nacht, wo die Wolken recht dicht sein werden. Und für den Samstag hat es ursprünglich eigentlich so danach ausgesehen, dass diese Störung eher nördlich von uns bleibt und bei uns maximal ein paar Wolken bringt. Jetzt ist diese ganze Strömung durch ein bisschen nach Süden gerutscht und daher kommen wir am Samstag in die dichteren Wolken hinein. Der Samstag wird also der Tag jetzt der zweiten Wochenhälfte, der das unbeständigste Wetter bringt. Da werden die Wolken vor allem dann am Vormittag recht dicht sein. Im ganzen Land gibt es ein paar Regenschauer, aber schon ab Samstagmittag kommt dann die Sonne wieder zurück.
0: Ja, und nächste Woche gehen die Temperaturen zurück.
1: Ja, aber das dauert schon noch einmal bis Mittwoch, Donnerstag. Davor wird es noch einmal recht sommerlich. Sonntag, Montag, Dienstag bringen wahrscheinlich viel Sonne im ganzen Land. Temperaturen noch einmal in den hohen 20ern und dazu auch meist trockene Verhältnisse. Von Mittwoch auf Donnerstag dürfte uns dann aber wahrscheinlich doch eine markante Kaltfront erwischen. Die bringt dann wahrscheinlich einmal flächendeckenden Regen und vor allem eine deutliche Abkühlung.
0: Super!

Ein bisschen dramatisch, aber musikalisch natürlich top. Cutting Crew in Radio Oberösterreich, das ist die beste Musik und gleich mit, boah, ich liebe diesen Song. Kylie Minogue und davor aber Baby Come Back. Der Equals in Radio Oberösterreich.

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1: Am Mikrofon Martin Balder. Die Wirtschaftskammer hat damit begonnen, das angekündigte Sparprogramm umzusetzen. Kammerpräsidentin Martha Schulz will jährlich 100 Millionen Euro einsparen, vor allem über den Abbau von 200 Stellen. Seit heute werden die ersten Kündigungsgespräche geführt. Maria Kern berichtet.
2: In der Zentrale der Wirtschaftskammer im 4. Wiener Gemeindebezirk ist die Stimmung gedrückt. Seit heute werden die ersten Kündigungen ausgesprochen. Eine schwierige Situation, sagt Betriebsratsvorsitzender Reinhard Kopf.
3: Die bisherigen Reaktionen von den betroffenen Personen sind derzeit noch sehr gefasst, aber selbstverständlich fließen in so einem Prozess auch die Tränen, das ist ganz klar.
2: Im Büro von Kammerpräsidentin Martha Schulz wird bestätigt, dass der Personalabbau

0: Tumor besonders stark vererbt. Das belegt jetzt eine neue Untersuchung so umfangreich wie nie zuvor. Das Institut für höhere Studien hat dafür mehr als 85.000 Bildungskarrieren ausgewertet. Das Ergebnis: der Bildungshintergrund der Eltern war hauptentscheidend und hatte wesentlich mehr Einfluss als Migrationshintergrund, Geschlecht oder Wohnort. Dem inhaftierten Hongkonger Demokratieaktivisten Joshua Wong drohen weitere Jahre im Gefängnis. Wong bekannte sich heute in einem zweiten Verfahren nach dem Nationalen Sicherheitsgesetz für schuldig. Der Fall zeigt die systematische Zerschlagung der Opposition in Hongkong seit 2020. Aus China, Alexandra Siebenhofer.
1: Der heute 29-jährige Joshua Wong ist eines der bekanntesten Gesichter der Hongkonger Demokratiebewegung von 2019. Unsere Stimme darf nicht verstummen, sagt Wong noch im Sommer 2020. Ein halbes Jahr später wird er wegen Verstößen gegen das Hongkonger Sicherheitsgesetz verurteilt. Kurz vor seiner Freilassung kommt nun das zweite Urteil. Er habe ausländische Institutionen aufgefordert, Hongkong wegen der Niederschlagung der Demokratieproteste mit Sanktionen zu belegen, lautet es. Wie auch zuvor schon hat sich Wong schuldig bekannt, vermutlich in der Hoffnung auf ein mildes Urteil. Hongkongs Sicherheitsgesetz wird laut Menschenrechtsorganisationen vor allem angewendet, um Demokratieaktivisten mundtot zu machen. Bei Verstößen droht lebenslange Haft. Wongs Strafe steht noch nicht fest, sie wird zu einem späteren Zeitpunkt bekannt gegeben.
0: Nach der Tötung eines 19-jährigen Häftlings in der Justizanstalt Klagenfurt hat der 17-jährige Zellengenosse sich zum Vorwurf des Mordes bekannt. Er behauptet, der Ältere habe ihn bedroht. Die Justizanstalt erklärte, sie hätte keine Hinweise auf Probleme zwischen den beiden gehabt. Das waren die Nachrichten mit Martin Balder.
2: Damit sind wir jetzt in Oberösterreich und da gibt es Sonne und Wolken im Mix. Vereinzelt ist etwas Regen dabei, ist aber wirklich die Ausnahme, heute bei bis zu 27 Grad. Jetzt zum Beispiel in Hörsching 24 Grad, in Weiher 26 und in Bad Ischl 25 Grad. Morgen sehr ähnlich, dazu aber teils kräftiger Westwind. 13.03 Uhr ORF Radio Oberösterreich mit dem besten Verkehrsservice im Land. Und da geht's ohne Probleme voran. Gute Fahrt!
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2: Ein Cappuccino jetzt am Nachmittag, oft das Beste nach dem Mittagessen. Und der beliebteste Kaffee nach dem Kaffee-Report. Der Geschmack ist ja wirklich 1A.

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Die erste Wanderung gibt es am 20. September in Gmunden. 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Das sind super schöne Touren heuer.

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2: 13:30 im Studio Doris Fischer-Stadler. Zwei fremde Frauen haben einer 81-Jährigen in Wels brutal deren Rolex-Uhr geraubt. Die Täterinnen haben die Frau, die sich vor ihrem Wohnhaus aufgehalten hat, durch den geschlossenen Gartenzaun in ein Gespräch verwickelt. Dann wollten sie unbedingt die Hand der alten Dame schütteln. Durch die Streben der Gartentür haben sie die Hand dann gepackt und der 81-Jährigen die teure Uhr vom Handgelenk gerissen. Die Frauen sind mit einem weißen Kleinwagen mit ausländischen Kennzeichen geflüchtet. Laut aktuellen Zahlen des Verkehrsclubs Österreich hat es in Oberösterreich im Vorjahr 102 Schulwegunfälle gegeben, um 40% mehr als im Jahr davor. Dabei sind 105 Kinder verletzt worden. Die SPÖ fordert deshalb Tempo 30 als Regelfall vor Schulen und Kindergärten sowie mehr Möglichkeiten für Gemeinden, den Verkehr zu beruhigen. In knapp 3 Wochen beschäftigt sich ein Landtagsausschuss erneut mit dem Thema. Mit Andrea Winkelbauer-Kastner hat die Justizanstalt Wels mit dem Monatswechsel eine neue Leiterin bekommen. Die Juristin wurde von Justizministerin Anna Sporrer offiziell in ihr Amt eingeführt und folgt damit Theresa Heigert nach. Winkelbauer-Kastner bringt langjährige Erfahrung aus dem Bereich Gewaltschutz und Justizvollzug mit. Das waren die Radio Oberösterreich Nachrichten. Wir kommen zum Wetter mit Katrin Wachauer.
3: Da ist etwas Sonne dabei, aber auch viele Wolken. Jetzt zum Beispiel in St. Wolfgang wirklich sonnig bei 26 Grad derzeit, in Mohnsee 24 Grad und in Papnerkirchen eher grau bei 22 Grad. Ganz vereinzelt sind Regenschauer dabei, die sind aber wirklich nur die Ausnahme. Heute maximal 27 Grad. Morgen wird es ähnlich, dazu aber teils kräftiger Westwind. 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Und da geht es ohne Probleme voran. Gute Fahrt!
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Trotz der Gitarren. Ohne Härte, aber das ist trotzdem irgendwie rockig und trotzdem weich. Smoky in Radio Oberösterreich, jetzt Musik aus Österreich. Ich will nur

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von Umberto Tozzi zu der Spider-Murphy-Gang, zu Hot Chocolate, zu Foreigner und zu Benny Gwinns und Radio Oberösterreich von 2 bis 3. Das ist die konkrete Abfolge. Ich, Katrin Wachauer, wünsche gute Unterhaltung.

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1: Am Mikrofon Martin Balder. Lehrer und Gewerkschaften kritisieren den Zeitplan für das neue Unterrichtsfach Information und künstliche Intelligenz. In einem Jahr soll es an der AHS-Oberstufe starten. Das sei zu kurzfristig. Im Bildungsministerium teilt man die Bedenken nicht. Viktoria Waldecker berichtet.
2: Zum Lösen von Matheaufgaben, zum Recherchieren für eine Präsentation oder um etwas zu verstehen. Viele Schülerinnen und Schüler nutzen künstliche Intelligenz für ihren Schulalltag. Aber ihnen fehlt oft das notwendige Wissen, um die Ergebnisse kritisch einzuordnen. Ab Herbst 2027 soll ihnen das neue Schulfach Informatik und künstliche Intelligenz dabei helfen. Die Zeit für die Vorbereitungen sei aber zu knapp, sagen Gewerkschaften und auch AHS-Lehrer Bernhard Gmeiner.
3: Die Zeit reicht nicht, das ist eine Illusion, weil wir natürlich auf eine Technologie treffen, die sich wöchentlich fast verbessert und verändert.
2: Anders sieht das Bildungsminister Christoph Wiederkehr von den NEOS.
4: Länger als ein Jahr ist für mich verantwortungslos. Wir müssen schneller werden.
2: Das Bildungsministerium arbeitet gerade auch an einer neuen KI-Strategie, die Schulen beim Umgang mit künstlicher Intelligenz helfen soll. Sie soll im November fertiggestellt werden.
1: Die Wirtschaftskammer hat im Rahmen ihres Sparprogramms mit den angekündigten Stellenstreichungen begonnen. 200 Beschäftigte wurden beim AMS zur Kündigung angemeldet. Für die Betroffenen wurde ein Sozialplan vereinbart, der unter anderem freiwillige Abfertigungen vorsieht. Die Einsparungen sollen jährlich 100 Millionen Euro bringen. Russland weist den Vorwurf zurück, hinter dem gescheiterten Anschlag mit einer Sprengstoffdrohne

0: nennt den Anschlagsversuch auf dem Flughafen Leipzig eine zusammengeschusterte Provokation und die Anschuldigungen eine antirussische Hysterie. Das ist eine altbekannte Strategie. Wann immer im Westen Vorwürfe gegen Russland erhoben werden, ob es um Anschläge gegen Kreml-Kritiker geht oder um Sabotageakte gegen Infrastruktur, Moskau streitet jegliche Verantwortung ab und stellt sich selbst als Opfer dar, nämlich als Opfer von politischen Kampagnen mit dem Ziel, Russland zu schwächen.
1: In Deutschland wird nach einem unbekannten Täter gesucht, der in einem ICE zwischen München und Dortmund bei Tempo 200 eine Waggontür geöffnet hat. Laut Polizei war die Glasscheibe vor einem Notöffnungsknopf eingeschlagen worden. Fast 300 Rettungskräfte waren im Einsatz, um sicherzustellen, dass niemand aus dem fahrenden Zug gestürzt war. Das waren die Nachrichten mit Martin Walder.
2: Damit kommen wir zum Oberösterreich-Wetter. Sonne, ein paar Wolken, kaum Wind begleiten uns heute am Nachmittag. Die Temperaturen sind auch angenehm, liegen gerade zwischen 26 Grad in Bad Gäusern und 20 Grad in Kollerschlag. Am Abend werden die Wolken dann etwas dichter, die bleiben auch morgen in der Früh. Es kann dann morgen auch kurz einmal einen Schauer geben, sind aber eher die Ausnahme, dass es wirklich zu regnen beginnt. Auch der Wind wird morgen dann wieder stärker. Die Höchstwerte kommen auf bis zu 27 Grad. Auf Radio Oberösterreich, es ist 2:03. Wir sind mit Ihnen unterwegs und auf den Straßen sind uns soweit keine Probleme bekannt. Gute und sichere Fahrt.
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2: Herzlich willkommen in der Stunde mit der meisten Musik des Tages. Und die Startliste ist auch ordentlich. Roland Kaiser ist mit dabei, Blondie. Und ganz vorn legen die Bee Gees los. Night Fever. Schönen Nachmittag. Oh.

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1: Kommt jetzt von Shania Twain. So wie eine kurze Massage für die Ohren. Forever and for always.

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1: 14:30 im Studio Doris Fischer-Stadler. Der Teilzeittrend in Stellenanzeigen ist offenbar rückläufig. Das bemerkt zumindest das Jobportal Karriere.at. In den vergangenen Jahren sei ein kontinuierlicher Anstieg verzeichnet worden. Zuletzt sei der Anteil aber wieder leicht rückläufig gewesen. 3/4 der offenen Stellen werden auf dem Portal in Vollzeit ausgeschrieben. Der Rest entfällt auf Teilzeitstellen. In Gschwandt im Bezirk Gmunden ist gestern ein 15-jähriger Mofa-Fahrer zu Schaden gekommen. Der Jugendliche musste bei einer Kreuzung anhalten und ist dabei von einem Autofahrer übersehen worden. Dadurch ist der Bursche auf die Gegenfahrbahn geschleudert worden und dabei gegen ein weiteres Auto geprallt. Der 15-Jährige und der Fahrer des Autos im Gegenverkehr sind ins Krankenhaus Gmunden gebracht worden. Andreas Grassmann übernimmt ab heute die Leitung der Fakultät für Theologie an der Katholischen Privatuniversität in Linz. Der Professor für Kirchenrecht folgt auf Clara Schischer und wurde für 3 Jahre gewählt. Grassmann will die wissenschaftliche Arbeit der Fakultät stärken und betont die Bedeutung theologischer Reflexion in gesellschaftlichen Umbruchszeiten. Soweit die Nachrichten aus Oberösterreich. Jetzt zum Wetter mit Elisabeth Hufnagel.
2: Am Vormittag war die Sonne noch fast ungetrübt da. Jetzt legt sich langsam ein hoher, dünner Wolkenteppich davor, wie gerade zum Beispiel in Linz. Gedämpft werden die Temperaturen aber dadurch nur ein wenig. Am Nachmittag sind trotzdem noch bis zu 27 Grad drinnen. Gerade hat es zum Beispiel schon 26 Grad bei Ihnen im Weiher, 24 werden in Reichersberg gemessen oder 25 Grad in St. Wolfgang. Regen bleibt aber auch die nächsten Tage weiter eher eine Ausnahme. Auch Donnerstag und Freitag geht es so schön weiter.
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2: Und da ist alles ruhig auf den Straßen. Aktuell sind uns keine Probleme gemeldet worden. Allen, die unterwegs sind, eine gute Fahrt.
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Wolfgang Ambros am Mittwochnachmittag in Radio Oberösterreich. Schön, dass Sie da sind. Und jetzt ein Song, der beweist, dass die allercoolsten Nummern oft den kürzesten Titel haben. Drei Buchstaben reichen in dem Fall sogar. Luisa Fernandez und Peter Kent mit E2.

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1: Am Mikrofon Martin Balder. Der ÖAMTC kritisiert die undurchsichtige Tarifgestaltung an E-Tankstellen. So könnten die Preise, je nachdem welche Ladekarte verwendet wird, um bis zum 2,5-fachen über dem günstigsten Tarif liegen. Auch Konsumentenschützer fordern jetzt Verbesserungen. Michael Fröschl berichtet.
2: Eigentlich sollte eine EU-Richtlinie den Tarifdschungel bei den Ladestationen verhindern und für mehr Transparenz sorgen. Die Richtlinie gilt seit 2 Jahren auch in Österreich, jedoch nur für größere Ladestationen, kritisiert AK-Experte Franz Greil.
3: Die allerwichtigste Maßnahme wäre mal bei Ladestationen unter 50 kW, also langsamen Ladestationen, dass man hier auch mit einer Kreditkarte bezahlen kann.
2: In Einzelfällen würden vor allem kleinere Anbieter hohe Aufschläge verlangen, wenn man sein E-Auto bei einer Ladesäule lädt, für die man keinen Vertrag hat, so Daniel Hantig von der E-Control.
4: Es sind nach unserer Beobachtung Ausnahmen, wo riesige Preisspannen sind, wo also das Roaming ein Vielfaches ausmacht.
2: Solche Fälle könnte man als Autofahrer zur Anzeige bringen, weil sie nicht der EU-Richtlinie entsprechen. Das Verkehrsministerium führt derzeit Gespräche mit der Branche, wie man mehr Licht in den Tarifdschungel bringt.
1: Im Fall des gescheiterten Sprengstoffdrohnenanschlags auf dem Flughafen Leipzig haben die Ermittler nun 2 Verdächtige identifiziert. Laut deutschen Medienberichten handelt es sich um einen gebürtigen Russen mit lettischem Pass und einen Mann aus Belarus mit russischem Pass. Letzterer sei bereits aktenkundig. Die Schweizer Polizei hat den tödlichen Schusswaffenangriff bei einer Technoparty im Kanton Aargau nun als Amoklauf eingestuft. Der verhaftete 43-jährige Schweizer sei der einzige Verdächtige, hieß es. Er dürfte psychisch krank sein. Bei dem Angriff wurde eine 22-Jährige tödlich getroffen. 5 weitere Personen wurden verletzt. Böden sind das größte und mit Abstand reichhaltigste Ökosystem der Erde. Wie dieses Ökosystem funktioniert, ist aber nach wie vor weitgehend unbekannt. Ein wissenschaftliches Großprojekt soll das nun ändern. Der Leiter ist ein Österreicher. Mehr von Robert Zschäpel.
5: Böden sind ein riesiger Klimafaktor. Sie speichern weltweit über 3000 Milliarden Tonnen Kohlenstoff, mehr als doppelt so viel wie Atmosphäre und alle Pflanzen zusammen. Nur verstanden hat man diesen riesigen Speicher noch nicht mal ansatzweise, sagt der Ökosystemforscher Andreas Richter von der Uni Wien.
6: Ich glaube, wir wissen wirklich manchmal deutlich weniger, was einen Meter unter unseren Füßen passiert.

0: Ereignisse, die durch den Klimawandel immer häufiger werden.
1: Das waren die Nachrichten mit Martin Walder.
2: Beim Oberösterreich-Wetter war es diese Nacht schon mal richtig kuschelkalt, Elisabeth Hufnagel.
3: Ja, frische plus 6 Grad sind heute Nacht schon bei unserer Messstation in Liebenau-Gugu gemessen worden. Der Herbst ist in Oberösterreich also zumindest in der Nacht schon spürbar. Am Tag fühlt es sich aber noch nach Spätsommer an. Trotz etwas gedämpfter Sonne jetzt am Nachmittag geht es noch stellenweise rauf auf bis zu 27 Grad, wie gerade schon bei Ihnen in Bad Gäusern. Auch Donnerstag und Freitag bleibt es noch so freundlich und warm. Am Samstag könnte dann laut Prognose wieder ein bisschen Regen dabei sein.
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3: Und da ist alles so, wie es sein soll. Es sind uns keine Probleme gemeldet worden. Gute Fahrt.
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2: Wie ist denn das gerade bei Ihnen im Garten? Am stressigsten bei uns sind die Tomaten. Jetzt auf einmal sind alle reif, zum so dahin naschen sind es ein bisschen zu viele und zum Einkochen sind es einfach zu wenig. Typisch Spätsommer.

0: Die Tarantel. Das ist die größte Spinne Mitteleuropas. Die breitet sich jetzt auch bei uns in Österreich aus, weil es einfach immer wärmer wird durch den Klimawandel. Und jetzt muss es ja nicht gleich die ganz große Spinne sein. Insgesamt gibt es rund 1000 Arten bei uns in Österreich. Und so richtig daheim fühlen sie sich anscheinend immer dort, wo wir auch sind. Im Schlafzimmer, im Klo, im Badezimmer. Wer räumt denn die bei Ihnen dann weg?
1: Ich wohne auf einem Bauernhof und da habe ich viele Spinnen und so und die entferne ich selber. Mit einer Küchenrolle und so ist raus.
2: Je nachdem, außer es sind richtig große, dann werden die entfernt. Weberknechte haben Überlebensdauer.
3: Und wie entfernen Sie die?
2: Mit der Hand, mit einem Tuch.
4: Ich würde auswandern, glaube ich. Anna, ich habe Gott sei Dank jemanden, der sie für mich rausbringt.
0: Gott, also bin mir sicher, diese Dame wird sich den neuen Spider-Man-Film im Kino wahrscheinlich nicht anschauen.
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0: der Electric Light Orchestra. Calling America, und ich habe es gerade gegoogelt, die Vorwahl nach Amerika wäre plus eins. Nur so, falls Sie anrufen wollen.
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1: 3:30 im Studio Doris Fischer-Stadler. In Ried ist ein 28-Jähriger vor kurzem wegen schwerer Körperverletzung und Widerstands gegen die Staatsgewalt zu 10 Monaten Haft verurteilt worden, 3 davon unbedingt. Der Mann hat seine damalige Freundin über Monate hinweg körperlich und psychisch misshandelt und ihr unter anderem verboten, die Wohnung zu verlassen. Bei seiner Festnahme hat der Mann außerdem einen Polizisten verletzt. Große Bauarbeiten auf Europas Bahnstrecken bringen den Güterverkehr der ÖBB auf der Route zum slowenischen Hafen Koper unter Druck. Besonders betroffen ist davon die Voestalpine, die jährlich mehr als 3 Millionen Tonnen Rohstoffe über Koper abwickelt. Laut ÖBB müssen Züge derzeit große Umwege fahren, weil auf einigen Korridorstrecken größere Baustellen bestehen. Das Bahnunternehmen fordert deshalb mehr staatliche Unterstützung und eine bessere Abstimmung bei Bauarbeiten in Europa. Bei den einen geht's zu langsam, anderswo wird langsamer Fahren gefordert. Nachdem in Oberösterreich laut VCÖ 2025 um 40% mehr Unfälle auf dem Schulweg passiert sind als im Jahr davor und dabei 105 Kinder verletzt worden sind, fordert die SPÖ Tempo 30 als Regelfall vor Schulen und Kindergärten. Zusätzlich sollten Gemeinden mehr Möglichkeiten bekommen, den Verkehr zu beruhigen, so die SPÖ. Das waren die ORF Radio Oberösterreich Nachrichten. Den Blick zum Wetter, den macht Elisabeth Hufnagel.
2: Die Sonne hat es jetzt am Nachmittag etwas schwer bekommen. Ein dünner Wolkenteppich schirmt die ab, aber das dämpft die Temperaturen nur ein wenig. Die liegen jetzt im Moment zwischen 22 und 27 Grad im Land. Auch morgen und Freitag geht es noch einmal so sonnig weiter. Am Freitag könnten sogar die 30 Grad wieder mal geknackt werden. Am Samstag wird dann aber schon wieder der Regen wahrscheinlicher.
3: Wir wechseln auf die Straßen. 15.32 Uhr, ORF Radio Oberösterreich mit dem besten Verkehrsservice im Land.
2: Und da schauen wir auf die B1 Höhe Gunskirchen Richtung Wels. Da gibt es im Baustellenbereich kurzen Stau und Sie brauchen bis zu 10 Minuten länger. Sonst schaut es noch entspannt aus auf den Straßen. Gute und vor allem sichere Fahrt.
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1: Am Mikrofon Martin Balder. Nach der Tötung einer Pensionistin auf einem Wiener Friedhof im Februar wird nun überraschend auch einer zweiten Jugendlichen der Prozess gemacht. Eine 14-Jährige ist wegen Beitrags zum Mord rechtskräftig angeklagt. Sie soll von den Plänen gewusst und die gleichaltrige Täterin dazu ermuntert haben. Mehr von Petra Thalhammer-Jeschek.
2: Im Juni wird eine 14-Jährige als direkte Täterin zu 8 Jahren Haft und Einweisung in ein forensisch-therapeutisches Zentrum verurteilt. Im Prozess belastet sie ihre gleichaltrige Freundin. Sie erzählt teilnahmslos, dass sie seit geraumer Zeit Mordgedanken hege. Ihre Fantasien habe sie der nun Angeklagten in einer Nachricht mitgeteilt und diese soll sie dann aufgemuntert haben, die Bluttat durchzuführen. Der Fall erregte großes Aufsehen. Bei der getöteten Frau handelte es sich um ein Zufallsopfer. Sie war am Friedhof Baumgarten, als sie von dem Mädchen von hinten angegriffen wurde. Die Jugendliche stach mehrfach auf die 64-Jährige ein. Diese verstarb noch am Tatort. Danach machte die Mörderin Fotos vom Leichnam und schickte sie an mehrere Personen, darunter die nun Beschuldigte. Ihr drohen bis zu 10 Jahre Haft. Der Fall wird vor einem Jugendgericht verhandelt.
1: Der Treibhausgasausstoß in Österreich ist laut einer Prognose des Umweltbundesamts im Vorjahr um 0,7% gestiegen. Das entspricht einem Anstieg von 500.000 Tonnen CO2-Äquivalenten. Wesentliche Faktoren dafür seien der höhere Heizenergiebedarf und der Rückgang der Stromerzeugung aus Wasserkraft gewesen, so das Amt. In Alpbach hat Bundespräsident Alexander Van der Bellen heute Staatsoberhäupter aus Deutschland, Belgien, der Schweiz, Liechtenstein und Luxemburg empfangen. Diskutiert wurde der Zusammenhalt in Europa, allerdings abseits der Öffentlichkeit. Viktoria Waldecker berichtet.
3: Oben kreisen die Drohnen, unten spielt die Blasmusik. Unter strengen Sicherheitsvorkehrungen wurden die 6 Staatsoberhäupter, darunter Deutschlands Bundespräsident Frank-Walter Steinmeier und Belgiens König Philipp in Alpbach empfangen.
4: Herzlich willkommen in Alpbach.
3: Unter dem Motto Zusammenhalt in Europa hat Österreichs Bundespräsident Alexander Van der Bellen zum Austausch eingeladen. Interviews gab es nicht. Van der Bellen betonte in einem kurzen Videostatement nach dem Treffen:
5: Europa ist für uns da, wenn wir für Europa da sind.
3: Nur gemeinsam würden sich die großen Herausforderungen vom Klimanotstand bis zu Krieg und Vertreibung lösen lassen. Dazu haben sich die Staatsoberhäupter auch noch mit Stipendiatinnen und Stipendiaten des Forums Alpbach ausgetauscht.
1: Nach dem Sinken einer Fähre vor Zypern untersucht nun ein Spezialteam das Wrack. Die Fähre in 500 Metern Tiefe ist mit Unterwasserrobotern erreicht worden. Bei dem Unglück am Sonntag starben mindestens 8 Menschen, 20 weitere werden noch vermisst. Gesucht werden jetzt mögliche weitere Opfer sowie der Fahrtenschreiber des Schiffes. Das waren die Nachrichten mit Martin Balder.
6: Damit sind wir bei Elisabeth Hufnagel und dem Oberösterreich-Wetter. Das hat sich heute ein bisschen verändert.
7: Ja, am Vormittag war sie noch fast ungetrübter. Jetzt hat sich vor allem im Zentralraum ein hoher, dünner Wolkenschleier vor die Sonne gelegt. Regen ist aber weiterhin keiner in Sicht. Höchstens in der Nacht ein paar einzelne Tropfen. Auch morgen

0: im Baustellenbereich auf Höhe Buchenau. Und noch zu einer weiteren Baustelle in Gunskirchen auf der B1 Richtung Wels. Auch da aktuell 10 Minuten mehr Fahrzeit. Allen unterwegs eine gute Fahrt.
1: Baustellenbereich ist auch ein schwieriges Wort. Dieser Song von Bonnie M. Das ist ein bisschen so wie Aufstehen im Urlaub. Balkontür auf und draußen dann das endlose Meer. Ein Kurztrip jetzt, wenn man so will, zu den Rivers of Babylon.

0: Sommer und Schule. Rein auf den ersten Blick oder vom Gefühl her gehören diese Wörter jetzt nicht unbedingt zusammen. Manchmal aber eben schon. Unter anderem am Linzer Bindermichl wird in einer Volksschule seit dieser Woche wieder unterrichtet, damit die Kinder dann entspannter starten können, wenn sie wissen, okay, der Stoff vom vorigen Jahr, der sitzt wirklich. Moritz Rötzer ist dort Lehrer.
1: Man konzentriert sich natürlich ganz speziell auf Deutsch zum Beispiel. Deutsch ist das größte Fach in der Volksschule. Man hat 7 Unterrichtseinheiten Deutsch. Gerade Lesen, Textverständnis, diese Bereiche sind ganz, ganz wichtig. Man muss auch immer bedenken, in die Sommerschule kommen ja viele Kinder nicht deutscher Muttersprache.
0: Gute Sache, diese Sommerschule. Und gratis ist es außerdem.

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1: 16:30 im Studio Doris Fischer-Stadler. Nach einem Brand in einem Firmengebäude in Lenzing heute früh dauern die Ermittlungen zur Brandursache noch an. Das Erdgeschoss dürfte laut Feuerwehr ausgebrannt sein. Dichter Rauch hat sich auch in der Umgebung ausgebreitet, sodass Anrainer Fenster und Türen geschlossen halten mussten. In der Tiefgarage eines benachbarten Wohnblocks hat eine Frau eine leichte Rauchgasvergiftung erlitten. Sie ist ins Klinikum nach Vöcklabruck gebracht worden. Der Teilzeittrend in Stellenanzeigen ist offenbar rückläufig. Das bemerkt zumindest das Jobportal Karriere.at. In den vergangenen Jahren sei ein kontinuierlicher Anstieg verzeichnet worden. Zuletzt sei der Anteil aber wieder leicht rückläufig gewesen. 3/4 der offenen Stellen werden auf dem Portal in Vollzeit ausgeschrieben. Der Rest entfällt auf Teilzeitstellen. Der LASK hat sich für die Champions League qualifiziert und wird daheim unter anderem gegen Topclubs wie Liverpool spielen. Das treibt die Nachfrage nach Tickets für die Heimspiele enorm an. Seit heute Mittag erst sind die Karten im Vorverkauf bis Montag einmal exklusiv für Dauerkartenbesitzer erhältlich. Und schon jetzt gibt es lange Wartezeiten und tausende Nachfragen im Internetshop. Das waren die Radio Oberösterreich Nachrichten. Beim Wetter, da schaut sommerlich aus, Elisabeth, oder?
2: Ja, genau. Ein feiner Nachmittag heute in Oberösterreich. Ein spätsommerlicher Nachmittag. Gerade maximal 27 Grad. Die werden im Moment nur in Linz gemessen. Und dazu auch immer wieder Sonne, etwas gedämpft durch Wolken. Wie schon gewohnt wird es dann aber auch heute Nacht wieder frisch. Die Temperaturen dürften heute aber über den 10 Grad bleiben. In der Früh könnten dann auch ein paar Regentropfen runterkommen. Aber auch dann morgen wieder ein feiner Spätsommertag, sogar eine Spur wärmer als heute.
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2: Und da brauchen Sie aktuell 10 Minuten länger in Linz auf der B139, der Unionsstraße zwischen Leonding und Gaumberg und auch in Mauthausen auf der B3 der Donaustraße vor der Donaubrücke in Richtung Perg. Gute und sichere Fahrt.
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0: Diesen Song muss man ganz auskosten. Right Here Waiting, Richard Max. Arbeiten bis 70 oder noch länger. Bumm. Da zieht es ganz viel Jüngere vor allem einmal ordentlich zusammen. Aber immer mehr Menschen wollen oder müssen vielleicht sogar länger arbeiten. Oft bis weit nach dem 65. Geburtstag. Und die Politiker diskutieren ja auch immer wieder, wann die Menschen in Pension gehen sollen. Aber was sagen da eigentlich die dazu, die das Pensionsalter schon erreicht haben?
1: Das muss jeder selber entscheiden, weil erstens, wie fühlt er sich körperlich, zweitens, was ist sein Umfeld, wie sind die Reaktionen, bei mir sind die Reaktionen sehr gut. Wenn Kunden sagen, sie wollen mich nicht mehr, dann bleiben die auch daheim.
2: Also einmal in der Woche vielleicht, könnte ich mir vorstellen, dass es lustig ist, wenn man einfach wieder Leute kennenlernt und ja, man kommt sich dann irgendwie nicht ganz so alt vor.
3: Ich habe mit 15 Jahren zum Arbeiten angefangen und habe 45,5 Jahre durchgearbeitet und habe auch Freude gehabt mit dem Beruf, weil ich immer wieder Leute kennengelernt habe. Und das ist was, das, was mir total abgehen würde.
4: Also ich finde es großartig, wenn man die Möglichkeit hat, länger zu arbeiten. Weil wir werden immer älter. Und was soll man bitte dann machen, wenn man aus dem Beruf draußen ist?
0: Was diese Menschen so machen nach ihrer Pension, hören Sie, sehen Sie heute am Abend in Oberösterreich heute um 19 Uhr. Mann.

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1: Herzlich willkommen zum Journal um 5. Das sind unsere Themen. Tödlicher Schusswaffenangriff in der Schweiz war laut Polizei Amoklauf. EU und NATO stellen sich nach versuchtem Drohnenanschlag geschlossen hinter Deutschland. Im Journalstudio Martin Balder. Die Schießerei bei einem Rave in der Schweiz am Wochenende war ein Amoklauf, das hat die Kantonspolizei Aargau heute erklärt. Bei dem Angriff wurde eine 22-jährige Italienerin getötet, 5 weitere Personen wurden verletzt. Ein 43-jähriger Schweizer ist inzwischen in Haft, er dürfte psychisch krank sein. Aus der Schweiz, Bettina Brendergast.
2: Demnach hat der mutmaßliche Täter 40 Mal aus einer Kalaschnikow und einer Pistole wahllos auf Menschen und Fahrzeuge geschossen. Das Motiv bleibt weiter unklar, aber für die Ermittler steht fest, der Mann hat allein gehandelt. Der 43-Jährige hat die Tat gestanden, verweigert aber weitere Aussagen, sagt Staatsanwalt Christoph Ruedi.
3: Der Beschuldigte machte aber zu seinen persönlichen Verhältnissen gewisse Angaben. Diese Angaben deuten darauf hin, dass beim Beschuldigten ein psychisches Leiden vorhanden sein dürfte.
2: Wie war es aber möglich, dass der Tatverdächtige Waffen besitzen konnte, wenn er in einem psychisch schlechten Zustand ist? Die Ermittler erklären das so, er hatte diese Waffen schon mehr als 20 Jahre in seinem Besitz.
1: Die EU und die NATO sagen Deutschland volle Solidarität zu, nachdem Berlin Russland offiziell für den versuchten Angriff mit einer Sprengstoffdrohne am Leipziger Flughafen verantwortlich gemacht hat. EU-Kommissionspräsidentin Ursula von der Leyen spricht von einer neuen Eskalationsstufe durch Moskau. Aus Brüssel, Verena Sophie Meyer.
4: Die EU-Kommissionspräsidentin schildert, was der russische Angriff mit einer Sprengstoffdrohne am Leipziger Flughafen bedeutet hätte, wäre er erfolgreich gewesen. Großen Schaden und womöglich Tote. Einen Angriff durch russische Agenten auf europäischem Boden, das nennt Ursula von der Leyen eine neue Eskalation in der Serie an gefährlichen Zwischenfällen, die mittlerweile eine neue Normalität darstellen. Die EU werde Russland weiter unter Druck setzen, Sanktionen anziehen. Die kritische Infrastruktur in Europa müsse außerdem wie Ziele an der Front geschützt werden. NATO-Generalsekretär Mark Rutte pflichtet der EU-Kommissionspräsidentin vor dem Treffen der beiden in Brüssel bei. Russland werde immer rücksichtsloser.
1: Unterdessen haben die deutschen Ermittler offenbar 2 Verdächtige identifiziert. Laut Medienberichten handelt es sich um einen gebürtigen Russen mit lettischem Pass und einen Mann aus Belarus mit russischem Pass. Letzterer soll nach Straftaten im Baltikum bereits aktenkundig sein. Die Wirtschaftskammer hat im Rahmen ihres Sparprogramms mit den angekündigten Stellenstreichungen begonnen. 200 Beschäftigte wurden beim AMS zur Kündigung angemeldet. Für die Betroffenen wurde ein Sozialplan vereinbart, der neben den gesetzlich vorgeschriebenen Abfertigungen auch freiwillige Zahlungen vorsieht. Die Einsparungen sollen jährlich 100 Millionen Euro bringen. Der Dachverband Männerberatung ortet bei vielen Burschen und Männern ein zunehmend traditionelles Männlichkeitsbild. Untermauert wird dieser Befund mit einer aktuellen Studie. Demnach glaubt rund jeder 2. junge Mann unter 24, dass Männer an den Rand der Gesellschaft gedrängt werden. Solche Sichtweisen würden dann noch verstärkt und radikalisiert über soziale Medien und andere Internetplattformen. Bernd Kuschuh informiert.
5: Über eine Krisenhelpline haben sich schon zehntausende Männer an die Männerberatungen gewandt, auf der Suche nach Unterstützung und um nicht gewalttätig zu werden. Manfred Kummer, Leiter der Männerberatung Steiermark, ortet bei den Beratungen und Gruppentreffen zunehmend polarisierte, traditionelle Sichtweisen.
6: Das Gefühl mancher, wir kommen zu kurz und die Emanzipation geht viel zu weit und der Mann hat keine Rechte, das ist viel stärker geworden.
5: Eine im Juni veröffentlichte Schweizer Studie belegt das für junge Männer, sagt Alice Gambor vom Dachverband Männerarbeit.
7: Rund jeder 2. Mann der 18- bis 24-Jährigen hat

0: es wird uns wieder ein feiner Abend bevorstehen.
1: Ja, ein feiner, lauer Sommer-, Spätsommerabend. Temperaturen über 20 Grad und noch vieles an Sonne. In der Nacht wird es aber dann schnell wieder frisch werden und nach Mitternacht kann es dann auch vereinzelt etwas tröpfeln. Morgen in der Früh gibt es zum Aufstehen dann noch ein paar Wolken von der Nacht, aber dann wird es immer freundlicher und es gibt wieder bis zu 28 Grad in Oberösterreich.
0: 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Wie läuft's auf den oberösterreichischen Straßen?
1: Ja, da ist einiges los. Wir starten in Linz. Da brauchen Sie 10 Minuten mehr auf der A7 der Mühlkreisautobahn Richtung A1 ab der Wiener Straße. Außerdem bis zu einer Viertelstunde mehr in Linz. Auf der B1 der Salzburger Straße statt einwärts ab der Wiener Straße. Auf der B139 der Unionstraße zwischen Leonding und Gaumberg vor dem Mona-Lisa-Tunnel statt auswärts und auf der Umfahrung Traun Richtung Heid ab Wagram. Und noch nach Mauthausen, da brauchen Sie bis zu 10 Minuten mehr auf der B3 der Donaustraße in beiden Richtungen vor der Donaubrücke und in Folge auch auf der B123 der Mauthausener Straße. Viel Geduld und eine gute Fahrt.
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0: Mittwochnachmittag in Radio Oberösterreich. Noch 2,5 Wochen Sommerferien oder nur mehr 2 Wochen? Je nachdem, wenn Sie heute fragen.

von Eric Carmen. Jetzt zu einer Rockpoetin aus der Steiermark, Stefanie Werger. Eine, der Satz, das kannst du nicht sagen, ziemlich wurscht ist. Ihre Texte sind einfach immer schnürdelgrad. Coole Frau. Flamenco Turistico jetzt vor ihr in Radio Österreich.

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2: Schönen Nachmittag. In Amerika starten die Börsen leicht positiv in den neuen Handelstag. Gedämpft wird die Stimmung nach wie vor von Inflationssorgen und dem gestiegenen Ölpreis. Positiv zeigen sich die Titel von Walt Disney. Sie haben ein Plus von rund 2,2% zu Buche stehen. Der DAX liegt heute erneut leicht im Minus. Unter den Schlusslichtern ist derzeit der Autobauer Volkswagen zu finden. Die aktuelle Nachrichtenlage zum Konzern hat die Stimmung bei den Aktionären eingetrübt. Das Minus beträgt derzeit 3,3%. Der ATX liegt minimal im Plus. Die Papiere von Strabag führen den Leitindex, nachdem generell die Bankentitel in Österreich zulegen können, mit einem Plus von 2% an. Abschließend die wichtigsten Veränderungen des heutigen Tages per 17 Uhr. ATX plus 0,3%, DAX minus 0,5% und Dow Jones plus 0,8%.
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1: 5:30 der Überblick. Haftstrafe nach Misshandlung von Freundin. Oberösterreich bei Pro-Kopf-Verschuldung unter den Musterschülern. Das Wetter bringt morgen wieder einen angenehmen Spätsommertag. Im Studio Doris Fischer-Stadler. Angenehmen Abend. In Ried ist heute ein 28-Jähriger vor Gericht gestanden, der seine Freundin über mehrere Monate hinweg misshandelt hat. Er ist rechtskräftig zu 10 Monaten Haft verurteilt worden, 3 davon unbedingt. Dominik Volp hat sich den Fall näher angesehen.
2: Nicht nur körperlich, sondern auch psychisch hat der 28-Jährige seine damalige Lebensgefährtin schwer misshandelt. So hat er ihr etwa verboten, die Wohnung zu verlassen und ihr jede Privatsphäre genommen, um eine mögliche Flucht zu verhindern. Bei seiner Festnahme vor 3 Monaten ist der Mann dann auch noch aggressiv gegen die Polizei vorgegangen und hat dabei einen Beamten verletzt. Verurteilt wurde er deshalb neben schwerer Körperverletzung auch wegen Widerstands gegen die Staatsgewalt. Zusätzlich zur Freiheitsstrafe muss er jetzt auch eine psychotherapeutische Beratung absolvieren.
1: Die Statistik Austria weist aktuell die zusammengezählten Schulden von Land und allen Gemeinden pro Bundesland aus. In dieser Statistik ist Oberösterreich zwar nicht Musterschüler Nummer 1, aber immerhin Nummer 2. Und ziemlich unvermutet ist eines unserer Nachbarbundesländer das Schlusslicht. Caroline Ploberger mit den Einzelheiten.
3: Die Schuldenstände der Bundesländer klaffen weit auseinander. Das zeigen aktuelle Zahlen der Statistik Austria. Oberösterreich und Tirol sind jene 2 Bundesländer, die im österreichweiten Vergleich am besten dastehen. Bei uns in Oberösterreich liegen die Schulden umgerechnet auf einen Einwohner bei 3.336 Euro. Das ist verhältnismäßig niedrig. Nur die Tiroler haben mit knapp 500 Euro weniger einen noch geringeren Schuldenstand pro Einwohner. Den größten Schuldenberg schleppen übrigens nicht mehr die Kärntner als Spätfolge des Hypo-Alpe-Adria-Desasters mit, sondern überraschend die Steirer mit einer Pro-Kopf-Verschuldung von knapp 8.600 Euro. Das ist fast 3-mal so viel wie die Verschuldung in Oberösterreich. Knapp dahinter dann Kärnten und das Burgenland. Das ergeben die Berechnungen der Statistik Austria mit Stand Ende März 2026.
1: Landeshauptmann Thomas Stelzer von der ÖVP sieht seinen Kurs durch die niedrige Pro-Kopf-Verschuldung bestätigt. Er spricht von einem verantwortungsvollen Umgang mit Steuergeld, der Oberösterreichs Vorsprung ausmache. SPÖ-Landeschef Martin Winkler findet solide Finanzen ebenfalls wichtig, kritisiert aber, dass gleichzeitig die Städte und Gemeinden durch Landesumlagen in Oberösterreich überproportional belastet seien. NEOS-Landessprecher Felix Eipeltauer sieht niedrige Schulden allein noch nicht als gute politische Bilanz, erfordert mehr Geld für die Gemeinden und mehr Tempo beim Ausbau der Kinderbildung und Kinderbetreuung. Nachdem in Oberösterreich bereits philippinische Pflegekräfte ältere und kranke Menschen betreuen, führt die Suche nach Pflegepersonal nun auch nach Kolumbien. Seit 2 Wochen sind 57 Pflegerinnen und Pfleger aus dem südamerikanischen Land hier bei uns im Einsatz. Für sie beginnt damit ein neues Leben mit neuer Arbeit, neuer Sprache und neuer Heimat. Christina Sonntag berichtet.
4: Seit 2 Wochen sind 57 kolumbianische Pflegerinnen und Pfleger in Oberösterreich, darunter David Quinones, 25 Jahre alt. Er arbeitet im Seniorenheim Mauthausen.
5: Wir versuchen es jeden Tag, unsere Deutsch zu verbessern, unsere Dialekt kennenzulernen. Hoffentlich haben wir ein besseres Deutschniveau in den nächsten Monaten.
4: Die Pflegekräfte haben in Kolumbien eine 4-jährige Ausbildung mit akademischem Abschluss absolviert und ein Jahr lang Deutsch gelernt. Soziallandesrat Christian Dörfel von der ÖVP sagt,
6: das Rekrutierungsprogramm für ausländische Pflegekräfte kann hier ein Vorbild sein. Wir holen uns die Leute, die wollen, die auch bleiben möchten, ein neues Leben mit viel Fleiß aufbauen möchten und die sind herzlich willkommen.
4: Die Grünen kritisieren, entscheidend sei unter anderem auch leistbarer Wohnraum, damit die Fachkräfte langfristig bleiben. Die bisherige Bilanz der Anwerbung philippinischer Pflegekräfte zeigt allerdings, dass die Abgänge vergleichsweise gering sind. Nach 4 Jahren arbeiten derzeit rund 230 in Oberösterreich. Etwa 10% haben sich beruflich neu orientiert oder sind in die Heimat zurückgekehrt.
1: Und das war das ORF-Radio Oberösterreich Abendjournal. Jetzt zum Wetter mit Elisabeth Hufnagel.
7: Und da gibt's wieder einen lauen Spätsommerabend in Oberösterreich. Temperaturen über 20 Grad und noch viel Sonne. Aktuell noch immer 26 Grad zum Beispiel bei Ihnen in Kremsmünster oder Mattighofen. Oder in Unterach am Attersee werden jetzt 24 Grad gemeldet. In der Nacht wird's aber wie schon die letzten Tage wieder schnell frisch werden. Und nach Mitternacht kann's dann auch vereinzelt tröpfeln. Morgen in der Früh gibt's dann zum Aufstehen noch ein paar Wolken von der Nacht. Aber dann wird's immer freundlicher und dann gibt's bis zu 28 Grad am Nachmittag.
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7: Wir starten wieder in Linz. Eine Viertelstunde mehr brauchen Sie dann auch immer auf der A7 der Mühlkreisautobahn Richtung A1 ab der Wiener Straße. Außerdem in Linz bis zu 10 Minuten mehr auf der BR 139 der Unionstraße zwischen Leonding und Gaumberg. Und dann noch nach Mauthausen bis zu 10 Minuten mehr auf der B3 der Donaustraße in beiden Richtungen vor der Donaubrücke und in Folge auch auf der BR 123 der Mauthausener Straße. Und noch ein Hinweis für den Abend. In Linz findet ab 18.30 Uhr der Businesslauf statt. Start und Ziel ist aber am Parkplatz der Tipps Arena und die Strecke führt unter anderem über die Ziegeleistraße oder die Leondinger Straße. Dort müssen Sie mit Straßensperren und auch geänderten Busführungen rechnen. Allen unterwegs eine gute und sichere Fahrt.
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1: Der LASK ist weiterhin nicht zu stoppen und auch die Fans nicht. Heute riesengroßer Andrang im Vorverkauf um die Champions League-Tickets, Linda Laval.
2: Ja, kein Wunder, der LASK gewinnt und gewinnt und so auch gestern im 5. Ligaspiel. Und das freut auch den Rückkehrer Sascha Kalajdzic. Der ist beim 3:1-Sieg gegen den WRC zwar noch nicht dabei gewesen, ist aber überglücklich, wieder zurück in Linz zu sein.
3: Die Frage war, was ist jetzt wichtig in meiner aktuellen Entwicklung? Und das ist Stabilität und Konstanz. Und wenn man jetzt bedenkt, was man alles hätte machen können, war der LASK da von der Gesamtsituation einfach für mich persönlich das Beste.
2: Ja, am Samstag muss der LASK im Cup gegen den Drittligisten aus Deutschlandsberg ran. Da könnte Kalajdzic dann nach 111 Tagen wieder im LASK-Dress am Platz stehen.
1: Momentan ist der LASK hier alleine an der Spitze, das kann sich aber heute wieder ändern.
2: Ja, in einer Dreiviertelstunde ist die Austria Wien gegen die WSG Tirol im Einsatz und am Abend will Rapid mit einem Sieg gegen Salzburg zum LASK aufschließen. Noch kurz zu SV Ried, der 31-jährige Innenverteidiger Luka Čapan wechselt vom kroatischen Verein Rijeka ins Innviertel. Der eine kommt und der andere geht, nämlich Michael Solbauer, der wechselt zum GAK. Und auch Blau-Weiß Linz hat noch einmal am Transfermarkt zugeschlagen. Der Ex-Rieder Diego Madrić, der zuletzt in Altach gewesen ist, unterschreibt einen Vertrag bis nächsten Sommer.
1: Und jetzt noch zum Radsport. Da steht fest, wer mit zur WM nach Kanada fährt.
2: Ja, mit dabei sind auch einige aus Oberösterreich, unter anderem der Welser Felix Großschartner, Valentin Hofer aus Maria Schmoll sowie Michael Hettecker und Niklas Wiesmeier.
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2: Im Nachrichtenstudio begrüßt Sie Tom Brandenberger. Wer Eltern mit Uni-Abschluss hat, macht selbst tendenziell auch einen solchen Abschluss. Wer hingegen Eltern mit niedriger formaler Bildung hat, dem sind die Hochschultüren weitgehend versperrt. Dieses Problem wird jetzt auch durch eine Studie des IHS bestätigt. Es ist die bisher größte vergleichbare Untersuchung zu diesem Thema. Felix Nowak berichtet.
3: Mehr als 85.000 Bildungslaufbahnen hat das Institut für höhere Studien ausgewertet. Überraschend ist für Studienautor Mario Steiner ein Faktor, der relativ wenig Einfluss auf die Laufbahn nimmt, nämlich der, ob Kinder Migrationshintergrund haben oder nicht. Viel mehr Auswirkung habe die Bildung der Eltern. Der Besuch von Universitäten und Fachhochschulen ist demnach vor allem dann möglich, wenn schon die Eltern höhere Bildungsabschlüsse haben.
4: Wenn zum Beispiel die Eltern nur Pflichtschulbildung haben, dann schaffen es zwar viele von ihren Kindern, eine Lehre abzuschließen. Insofern ist es schon auch ein Bildungsaufstieg für sie, aber von höherer Bildung bleiben sie weitgehend ausgeschlossen.
3: Der Studienautor empfiehlt mehr Ganztagsschulen, um Unterschiede in den Haushalten auszugleichen.
2: Wenige Tage vor der Landtagswahl in Sachsen-Anhalt häufen sich die Sabotageakte auf Energieanlagen in Deutschland. Nach dem Angriff auf ein Umspannwerk im deutschen Bundesland Brandenburg hat die Polizei Ermittlungen wegen Terrorverdachts aufgenommen. Auch in Köln wird nach der Störung an einem Umspannwerk wegen verfassungsfeindlicher Sabotage ermittelt. Die Hintergründe sind noch unklar. In Graz spricht man von einem Wunder. Ein dreijähriges Mädchen ist gestern Abend im Stiegenhaus eines Mehrparteienhauses aus dem 5. Stockwerk abgestürzt. Das Kind überstand den Sturz fast unverletzt. Robert Neukirchner berichtet.
5: Die Mutter wartet gemeinsam mit ihren beiden Töchtern, 13 und 3 Jahre alt, im 5. Obergeschoss eines Wohngebäudes im Bezirk Gries auf den Lift. Das Stiegenhaus und der Lift sind an der Außenseite des Hauses angebaut. Um ihrer kleinen Schwester den Blick nach unten zu ermöglichen, hebt die 13-Jährige sie auf. Am Geländer lehnt sich die Dreijährige aber offenbar so weit nach vorne, dass sie ihrer Schwester aus den Armen rutscht. Sie fällt in ein Steinbeet, das im Vergleich zu einer Asphaltfläche den Aufprall zumindest etwas mindert. Das Rote Kreuz übernimmt die Erstversorgung des Mädchens, das immer bei Bewusstsein ist, und bringt es in die Kinderklinik des LKH Uniklinikums Graz. Schwerere Verletzungen werden hier bei der Dreijährigen nicht festgestellt, sie muss aber zur Beobachtung noch im Krankenhaus bleiben.
2: Der Schusswaffenangriff bei einem Rave in der Schweiz war ein Amoklauf. Das hat die Kantonspolizei Aargau heute erklärt. Bei dem Angriff wurde eine 22-jährige Italienerin getötet. 5 weitere Personen wurden verletzt. In Haft ist ein 43-jähriger Schweizer. Er hat bereits gestanden, sein Motiv ist unklar. Er dürfte aber psychisch krank sein. Das waren die Nachrichten mit Tom Brandenberger.
6: Damit geht's zu Elisabeth Hufnagel und zum Wetter für Oberösterreich.
7: Und mit über 20 Grad und noch einiges an Sonne geht's jetzt in den Abend hinein. In der Nacht wird's aber dann wieder schnell frisch werden und nach Mitternacht kann es dann auch vereinzelt etwas tröpfeln. Morgen in der Früh gibt's zum Aufstehen noch ein paar Wolken von der Nacht, aber dann wird's immer freundlicher mit bis zu 28 Grad am Nachmittag, am Freitag dann schon wieder bis zu 30 Grad.
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7: Noch immer brauchen Sie in Linz 10 Minuten mehr auf der BR 139 der Welserstraße stadteinwärts zwischen Leonding und Gaumberg. Und noch nach Mauthausen, da brauchen Sie 10 Minuten mehr auf der B3 der Donaustraße Richtung Perg vor der Donaubrücke. Und noch ein Hinweis für den öffentlichen Verkehr. In Linz findet ab 18:30 Uhr der Businesslauf statt. Die Strecke führt unter anderem über die Ziegeleistraße, die Leondinger Straße bis zur Eichbergstraße. Und dort müssen Sie mit geänderten Busführungen rechnen. Gute Fahrt!
6: Wenn bei Ihnen heute ein paar Überstunden notwendig waren und Sie es erst jetzt raus aus der Arbeit schaffen, für die Heimfahrt kriegen Sie den entspanntesten Beifahrer, den es gibt. Zumindest klingt das so. Neil Diamond.
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0: Wer räumt denn die bei Ihnen zu Hause dann weg?
1: Ich wohne auf einem Bauernhof und da habe ich viele Spinnen und so und die entferne ich selber. Mit einer Küchenrolle und fürs raus.
2: Je nachdem, außer es sind richtig große, da werden die entfernt. Weberknechte haben Überlebensdauer.
3: Und wie entfernen Sie die?
2: Mit der Hand, mit einem Tuch.
4: Ich würde auswandern, glaube ich. Anna, ich habe Gott sei Dank jemanden, der sie für mich rausbringt.
0: Und ein besonders großes Exemplar fühlt sich jetzt in Österreich auch immer wohler. Die Tarantel ist die größte Spinne Mitteleuropas. Taugt ihr vor allem, weil bei uns durch den Klimawandel es auch bei uns wärmer wird. Sie sieht ein bisschen gruselig aus wahrscheinlich, wenn man keine Spinnen mag. Ansonsten ist sie aber vollkommen harmlos.

Shakin' Stevens am Mittwochnachmittag in Radio Oberösterreich. Da kommt man so heim nach einem schönen Abend, will eigentlich nur mehr ins Haus, steht auch schon vor der Haustür, und dann sitzt am Türstock eine Spinne, die wahrscheinlich auch nur rein will.

Also das kann es jetzt wirklich nicht sein. Irgendjemand hat den Stern von Dolly Parton am Walk of Fame in Hollywood zerkratzt und auch die Kerzen darauf umgetreten. Die Musiklegende ist ja vor einer Woche verstorben. Jetzt wird zwar alles wieder repariert, aber es ist halt eine unnötige Arbeit. Wir lassen sie hochleben in Radio Oberösterreich. 9 to 5.

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1: Es ist 6:30 im Studio Dominik Volp. Nach dem heutigen Brand in einem Firmengebäude in Lenzing dauern die Ermittlungen zur Brandursache noch an. Das Erdgeschoss dürfte laut Feuerwehr ausgebrannt sein. Dichter Rauch hatte sich auch in der Umgebung ausgebreitet. Anrainer und Anrainerinnen mussten Fenster und Türen geschlossen halten. In der Tiefgarage eines benachbarten Wohnblocks hat eine Frau eine leichte Rauchgasvergiftung erlitten. Auf Europas Bahnstrecken wird derzeit an vielen Stellen gebaut und das bringt den Güterverkehr der ÖBB unter Druck, besonders in Richtung Koper in Slowenien. Das trifft auch die Voestalpine, denn die transportiert jedes Jahr mehr als 3 Millionen Tonnen Rohstoffe über den dortigen Hafen. Die ÖBB fordern deshalb jetzt mehr Unterstützung vom Staat und eine bessere Abstimmung bei Bauarbeiten in Europa. Seit heute Mittag läuft der erste Ticket-Vorverkauf für die Champions League-Heimspiele des LASK. Und der Andrang ist groß. Im Onlineshop gibt es lange Wartezeiten und tausende Anfragen. Grund dafür ist, dass der Fußballclub bald gegen Topvereine wie etwa Liverpool spielt. Der LASK hat außerdem heute noch einen neuen Spieler verpflichtet. Der 29-jährige Daniel Elfadli kommt leihweise vom Hamburger SV, um die Abwehr zu verstärken. Das waren die Nachrichten, jetzt zum Wetter mit Benny Quinz.
2: In vielen Orten geht es mit der Sonne durch den Mittwochabend. Besonders verwöhnt wird dann auch das Salzkammergut. Sonst ist es zumindest zwischendurch bewölkt. Am Abend bzw. in der Nacht werden die Wolken dann oft auch dichter. Die Temperaturen gehen in den nächsten Stunden dann auf 17 bis 12 Grad zurück. Morgen halten sich in der Früh auch noch dichtere Wolken. Dann wird es sonnig, bevor die Wolken am Nachmittag noch einmal mehr werden. Der Wind wird auch kräftig. Die Höchstwerte erreichen maximal 27 Grad. ORF Radio Oberösterreich um 6:58 auf den Straßen. Sieht soweit gut aus. In diesen Minuten startet in Linz allerdings der Businesslauf. Start und Ziel ist der Parkplatz bei der Tipps Arena. Die Strecke führt unter anderem über die Ziegeleistraße, die Leondinger Straße und die Holzheimer Straße bzw. auch über die Eichbergstraße. Deswegen werden bei den Linzlinien einzelne Linien umgeleitet, so ist es richtig. Allen, die unterwegs sind, wünsche ich eine gute und eine sichere Fahrt.
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3: Anfang August wurde am deutschen Flughafen Leipzig eine Drohne mit Sprengstoff gefunden. Die Drohne war versteckt in der Nähe von Frachtflugzeugen mit Hilfslieferungen für die Ukraine. Russland soll die Sprengstoffdrohne dorthin gesteuert haben. Deutschland reagiert auf den versuchten russischen Anschlag. Es gibt zum Beispiel strengere Kontrollen für Russen, die nach Deutschland einreisen wollen. Russlands Machthaber Wladimir Putin hat gemeint, Deutschland hat die Beweise gegen Russland gefälscht. Heute war das Treffen von den Außenministern von der Europäischen Union. Das Treffen war in der irischen Stadt Wicklow. Die Außenminister haben unter anderem über den versuchten russischen Anschlag in Deutschland gesprochen. Es soll neue Strafmaßnahmen für Russland geben. Zum Beispiel soll es Strafmaßnahmen für Personen geben, die Kontakte zum Militär in Russland haben. Die USA und der Iran haben sich wieder gegenseitig angegriffen. Soldaten aus den USA haben 4 Kämpfer von der Revolutionsgarde getötet. Die Revolutionsgarde unterstützt das Regime im Iran. Bei einem Angriff von den USA wurden 5 Iraner auf einer Hochzeitsfeier getötet. Das sagt die iranische Regierung. Der Iran hat daraufhin Stützpunkte von den USA in den Ländern Jordanien und im Irak angegriffen. Der ehemalige Chef von Kika Leiner ist in Untersuchungshaft. Eine Untersuchungshaft ist eine begrenzte Haft. Menschen müssen in Untersuchungshaft, wenn die Polizei Angst hat, dass sie fliehen oder Beweise zerstören könnten. Kika Leiner war eine Möbelfirma in Österreich. Der ehemalige Chef von Kika Leiner soll Personen in einer Notlage geschadet haben. Er sagt, er hat das nicht gemacht. Das waren Nachrichten in einfacher Sprache. Redaktion Anna Kirchgatterer und Lorenz Lohr.

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1: Im Nachrichtenstudio begrüßt Sie Tom Brandenberger. Nach dem Angriff auf ein Umspannwerk im deutschen Bundesland Brandenburg ermittelt die Polizei jetzt wegen Terrorverdachts. Auch im Bundesland Nordrhein-Westfalen hat es einen Vorfall an einem Umspannwerk gegeben. Ein Zusammenhang zwischen den beiden Zwischenfällen wird geprüft. Aus Berlin Maria Knipswitting.
2: Die Täter wollten in Brandenburg offenbar einen großflächigen Stromausfall verursachen. Das sagt Jan Redmann, der Innenminister des Bundeslandes. Dabei seien sie sehr professionell vorgegangen.
3: Jedenfalls hat da jemand auch mit Sachverstand diese Vorrichtung gebaut und hatte da einen Plan, der auch ein hohes organisatorisches Geschick voraussetzt.
2: Das betroffene Umspannwerk ist eines der bedeutendsten des Landes. Die Polizei ermittelt wegen Terrorverdachts. Auch beim zweiten Umspannwerk in Nordrhein-Westfalen gehen die Ermittler von einer Straftat aus.
4: Es besteht der Anfangsverdacht einer verfassungsfeindlichen Sabotage,
2: sagt Landesinnenminister Herbert Reul. Es bestehe die Möglichkeit, dass Russland dahinter stecke, aber auch ein linksextremer Hintergrund könne nicht ausgeschlossen werden.
1: Die deutsche Regierung macht Russland auch für den versuchten Angriff mit einer Sprengstoffdrohne am Leipziger Flughafen verantwortlich. Österreichs Außenministerin Mandl Reisinger hat als Reaktion den russischen Botschafter in Wien einbestellt. Jetzt gehe es um Solidarität und Geschlossenheit innerhalb Europas, heißt es in einer Aussendung des Außenministeriums. Bildung wird in Österreich nach wie vor stark vererbt. Das zeigt eine Langzeitstudie des Instituts für höhere Studien, für die mehr als 85.000 Schülerinnen und Schüler über 17 Jahre begleitet wurden. Während 65% der Akademikerkinder nach der Volksschule in eine AHS wechseln, sind es bei Kindern vom Pflichtschulabsolventen nur 11%. In diesen Minuten beginnen die heurigen Filmfestspiele von Venedig. Unter dem Juryvorsitz der US-amerikanischen Schauspielerin und Regisseurin Maggie Gyllenhaal konkurrieren heuer 21 Filme im Wettbewerb um den Goldenen Löwen. Und mit dabei am roten Teppich sind wie jedes Jahr zahlreiche Stars. Mehr von Arnold Schnötzinger.
5: Robert Pattinson, Penelope Cruz, Laura Dern und George Clooney. Auch heuer haben sich wieder einige Prominente als Besucher bei den Filmfestspielen von Venedig angesagt. Jenseits von Star-Glamour bilden sich vor allem internationale Krisenherde wie der Ukraine-Krieg und der Gaza-Krieg deutlich im Festivalprogramm ab. Politisch wie lange nicht mehr wäre die heurige Ausgabe des Festivals, so Direktor Alberto Barbera.
6: Questa è forse la mostra più politica degli ultimi anni.
5: Die Doku NASA des Israeli Yuval Abraham zeigt Strategien rund um die gezielte Tötung von palästinensischen Zivilisten durch die israelische Armee. Österreich ist heuer am Lido in der Filmreihe Horizonti vertreten mit dem Familien- und AIDS-Drama Eclipse von Manuel Wetscher.
1: Das waren die Nachrichten mit Tom Brandenberger. Und jetzt zum Wetter.
7: Die teils gewittrigen Regenschauer im Süden gingen allmählich ab. Dafür können über Nacht an der Alpen-Nordseite einzelne Schauer aufziehen. Tiefstwerte 8 bis 18 Grad. Morgen Donnerstag geht es unbeständig weiter. Einmal scheint die Sonne, dann ziehen wieder dichtere Wolkenfelder durch. Die meisten Sonnenstunden gehen sich dabei von Vorarlberg bis Kärnten aus. Ganz vereinzelt kann es ein bisschen regnen, speziell von Oberösterreich ostwärts. Meist bleibt es aber trocken. Bei lebhaftem Nordwestwind erreichen die Temperaturen ähnlich wie heute sommerliche 22 bis 30 Grad. So viel zum Wetter von Michael Mattern.
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8: Die Feierfischmusik, der Duschlof-Gesang, die Gruppe Eingespielt und die Volksmusik-Kombo haben am vergangenen Freitag im Summerauerhof in St. Florian an Volksmusikabend gestaltet, den wir mit ORF Radio Oberösterreich aufgezeichnet haben. Wir hören jetzt Teil 2. Ich wünsche viel Freude damit.

0: ist am Himmel kein Stern, hat es beim Duschelhof gesang geheißen und davor haben einen sehr verträumten Walzer gehört, zwei Verliebte von Peter Aslaber, gespielt von der Volksmusik-Kombo. Seit 2016 gibt's diese wunderbare Klarinettenmusik, es sind so ein bisschen familiäre Bande rund um den Bernhard Autzinger, weil seine zwei Söhne mit dabei sind, der Elias an der Klarinette und der Benedikt an der Zirch. Dann haben sie noch den Matteo Huber dabei an der Klarinette, den Florian Isling auf der Bossklarinetten und die Brigitte Groß an der Harfe. Bernhard, warum Volksmusik-Kombo?
1: Ja, Volksmusik-Kombo ist also, wir haben das erste Mal einen Auftritt gehabt in Peuerbach und dann braucht man immer einen Namen. Und ich habe es dann in die Gruppen reingeschrieben und es ist nichts zurückgekommen. Und ja, ich habe dann gewartet und dann haben wir gedacht, so, jetzt muss ich mich selber überlegen. Und dann haben wir gedacht, ja, Volksmusik, ich habe es mit X, soll ein bisschen modern sein, Kombo, soll einfach ein bisschen offen sein in der Besetzung. Wir spielen ja in einer kleinen Besetzung eben mit meinen Söhnen und bis zur der großen Besetzung, wie wir heute spielen.
0: Und vielleicht auch Stickeln, die jetzt neuzeitlich entstehen, so wie wir gerade gehört haben von Peter Aslaber. Also ihr spürt nicht nur die traditionellen Sachen, sondern grosst ein bisschen aus und verlasst so die gewohnten Tonräume der Volksmusik.
1: Ja, das Stück haben wir, ich bin mit meinen Söhnen das dritte Mal jetzt in Seckau gewesen. Ich glaube, es ist ein sehr bekanntes Seminar in der Steiermark. Und da war meine Dozentin immer die Anna Hieden. Und da haben wir dann beim Abschlussgottesdienst letztes Jahr dieses Stück, dieses wunderbare Stück für meine Begriffe spielen dürfen. Und ja, wir haben es dann einfach ins Repertoire aufgenommen und wir lieben es.
0: Einer von euren ersten offiziellen Auftritte war ja 2023 der ORF Oberösterreich Musikantentag. Aber ihr seid danach schon ganz schön umgekommen.
1: Ja, das war dann irgendwie so da unser erstes großes Ziel, dass wir da einfach einen guten Auftritt hinlegen und wir haben da anscheinend ein bisschen performt und du bist jetzt da ein bisschen eine Unterstützerin und so dürfen wir halt immer wieder auftreten und unser größter Auftritt oder einer unserer größten Auftritte war jetzt beim Ball der Oberösterreicher. Beziehungsweise letzte Woche haben wir auch einen wunderbaren Auftritt gehabt, da haben wir eine Legende kennenlernen dürfen in Tirol, nämlich an Peter Moser und ja und heute ist eben der Klaus Karl da, dass man innerhalb zwei Wochen zwei lebende Legenden kennenlernen darf oder so live, das ist natürlich schon was Feines.
0: Weil du den Klaus Karl ansprichst, der war auch ein bisschen mitschuld, dass so dreistimmige Klarinettenmusik eigentlich in Oberösterreich etabliert worden ist. Mit seiner krassen Klarinettenmusik damals, sind das so ein bisschen musikalische Vorbilder von eurer Besetzung?
1: Absolut, ja. Unbedingt. Und es ist auch da, ich glaube, wenn ich da richtig liege, da Mima Lois dabei gewesen. Das ist immer ein großes Vorbild gewesen. Also ich war ja da noch ein junger Bub und ich habe da bei einem einmal in der Musikschule ein Praktikum machen dürfen. Und so ist er eigentlich nach wie vor noch ein großes Vorbild von mir. Und natürlich die Klarinettenmusik, die Gressen und die Dürnberger Klarinettenmusik.
0: Ja, ich weiß, der Bernhard, der fährt aber ganz gern einkaufen in ein großes Einkaufszentrum und da ist vor kurzem gewesen, hat er mir zuerst erzählt, dass die Rolltreppen ausgefallen ist und dann war sie am Boden wegen der Trabi geworden, weil er ist 3 Stunden draufgestanden und hat gewartet, bis es wieder geehrt worden ist. Ja. Und so packen wir es jetzt auf ein Neues, denn genauso heißt die Polka, die am Hans Wiesholz einmal eingefallen ist, von der Volksmusik-Kombo.

0: Strade Leison, eine Brücke, die unsere Radio Oberösterreich-Hörer ja immer wieder zum Herrn kriegen, allerdings ein bisschen abgewandelt, neu interpretiert, von der Gruppe eingespielt, von der Sophia Lippert an der Geige, vom Jakob Fomela auf der Zierch, vom Christian Tröbinger an der Gitarre und vom Felix Brandauer an der Bassgeigen. Aus St. Wolfgang im Salzkammergut, aus Koppel bei Salzburg, aus Haibach im Mühlkreis und aus Sonntagberg in Niederösterreich. Da sind die Musikantinnen und Musikanten daheim. Seit 2025 musizieren sie miteinander. Jakob, wie geht denn das zusammen?
1: Das hat sich eigentlich alles über die Uni ergeben. Wir sind alle Studenten auf der Bruckner Uni in Linz. Und irgendwann war es mal so, da hat mir der Chris, unser Gitarrist, eine CD von der Redwinkelmusik gezeigt. Die hat mich relativ begeistert. Dann haben wir gedacht, ja, war ja super, mal was in der ähnlichen Besetzung machen. Jetzt haben wir dann eigentlich noch mehr Geigen gebraucht und einen Kontrabass. Und dann war eigentlich gleich recht logisch, wen wir da nehmen. Sophie auf der Geigen, Felix am Kontrabass. Da waren wir eigentlich dann relativ schnell beieinander. Angefangen haben wir eigentlich mit Auftritten auf der Uni.
0: Ihr studiert ja eure Instrumente eigentlich, waren sie doch schon alle, teilweise auf klassisch, teilweise auch auf Volksmusik. Wie ist es jetzt so unter den jungen Volksmusikanten? Kennt man da eigentlich nur die Namen von den alten eingesessenen Volksmusikgrößen, wie heute haben wir schon ein paar erwähnt, aber an Neiperlois, an Wastl Fandl, an Bertha Höller, sind das nur Begriffe oder geht die Strömung eher so nach Namen wie Marcel Mölschl oder Herbert Pixner?
1: Ich glaube, das kommt ganz drauf an, wie man sie, wie soll ich sagen, in die Szene integriert hat. Ich weiß nicht, ich bin da schon eher auf der modernen Seite, ehrlich gesagt. Nochmal wie vom Klaus Karl, spielen wir eher einige, genau.
0: Also ein Beweis wieder, dass jede Gruppe mindestens ein Klaus Kordl-Stickel im Repertoire hat, wie ich immer sage. Was taugt euch da jetzt so an der Volksmusik in der Besetzung?
1: Dass man extrem agil ist und wirklich gut aufeinander hören kann. Man hört dann jeden vor den anderen und insofern dynamisch wirklich viel rausholen kann. Das taugt mir voll.
0: Ist ja bei der Besetzung wirklich eigentlich fein, weil ihr müsst da schon ganz gut zusammengespielt sein eigentlich, die Sophia und du, gell?
1: Ja, es ist ja so, dass die Arrangements meistens die Sophia und ich gemeinsam starten. Sie bringt einige Ideen, ich bringe einige Ideen und wir das einmal jedes neue Stück gemeinsam einlernen und dann erst mit der Begleitung dazu.
0: Und jetzt schließen wir die Klammer. Wer hat die Idee zu dieser Interpretation vom Strade Leison gehabt?
1: Es ist ja so, da kommen schon von jedem Ideen dazu, das ist schon so. Also das ist, wie soll ich sagen, das Einlernen, das Stück arrangieren ist ein Prozess, ein gemeinsamer Prozess, würde ich sagen.
0: Wer ist der kreativste Kopf von euch vier?
1: Ich glaube, das lässt sich nicht auf ihn festlegen, ehrlich gesagt.
0: Also es entsteht in der Gemeinschaft dann, wenn es hier musiziert. Und so haben wir wunderbare Musik da, die Gruppe, eingespielt. Und wir freuen uns jetzt da wieder auf einen feinen Gesang, passend zum heutigen Wetter. Spanne ich meinen Regenschirm auf vom Duschelhof-Gesang.

0: Ah, so ein feiner Walzer, gespielt von der Volksmusik-Kombo, Walzer für die Maria, so hat das wunderbare Stickel geheißen. Bei mir ist aber jetzt nicht die Maria, sondern die Barbara, nämlich die Barbara Frankenberger vom Duschelhofgesang aus der bayerischen Nachbarschaft. Sie sind nicht weit von der Innviertler Grenzwecker daheim, da gleich nach Suben, die Gemeinde nennt sie Bayerbach. Und die Barbara singt mit ihren Kindern, mit Martin und der Elisabeth und eigentlich mit Johannes schon seit 2011 als Familiengesang. Für heute haben sie ihren musikalischen Ziehsohn ausgeburgt, nämlich den Simon Hummelberger, bekannt unter den Volksmusikanten als Simmerl, eigentlich ein bekannter Tuba-Spieler. Barbara, dieser feine Gesang, wie es ihr da bringt, hat das irgendwie eine musikalische Tradition bei euch in der Gegend?
1: Der Gesang ist bei uns einfach in der Familie entstanden, weil ich seit mehr als 4 Jahrzehnten schon mit meinen Schwestern gesungen habe, mit den Pilstl. Schwestern. Und natürlich sind die Kinder dann eingewachsen in die Singer von klar an. Und freut mich natürlich närrisch, dass das die Kinder mit mir machen und dass das fortgeführt wird und dass sie mir im Duschelhofgesang dann singen können.
0: Ich sage aber, gerade wenn eine Familie singt oder musiziert, ist das ein ganz ein besonderes Geschenk. Wie empfindest denn du das?
1: Ich empfinde das als sehr besonderes Geschenk und ich freue mich einfach ganz närrisch, dass das ich erleben darf, dass das mir geschenkt wird für die Kinder. Und ja, es macht einfach unglaublich viel Freude.
0: Ihr seid ja schon auf Bühnen im ganzen Alpenraum unterwegs gewesen, unter anderem auch beim Münchner Advent im Prinzregententheater, den Sie immer wieder ganz wunderbar mitgestaltet. Wie ist es, wenn man in so einem Rahmen steht, wie da heute in diesem wunderschönen Stadl vom Sumbrauerhof oder jetzt in einem großen Theater? Wirkt sich das selber dann beim Singen auf einem aus?
1: Ja, das strahlt einfach aus, das gibt Kraft. Man merkt ja, der Stadl hat ja genauso eine Ausstrahlungskraft als wie das Prinzregententheater. Und ja, das macht einfach eine Freude und ist schön.
0: Ihr habt ja daheim selber einen Vier-Seithof, nicht zu verwechseln mit einem Vierkanthof, so wie wir es da haben, so eine typische Bauform, wie es bei euch im niederbayerischen Rottal verbreitet ist. Vom Repertoire her, ich kann mir vorstellen, dass auch einige Stickeln dort schon entstanden sind bei euch am Hof.
1: Bei uns am Hof jetzt selber nicht.
0: Oder wird's Zeit?
1: Ja, genau. Ja, da bin ich noch nicht so durchgedrungen, weil ich hätte einmal ein Lied versucht zum Schreiben. Das ist gescheitert. Also, das hat's nicht geschafft. aber wir haben ja die Kagalmonika direkt in der Nachbarschaft, die unglaublich schöne Lieder geschrieben hat und die uns natürlich wie auf den Leib geschneidert sind und die mir einfach närrisch gern singen.
0: Singen ist ja eigentlich schon sehr selten geworden, sage ich gerade, dieser wunderbare Kleingruppengesang, was ja ganz was Intimes und Besonderes oft ist. Was gibst du jenen mit, die überlegen, selber einen Gesang zu gründen?
1: Also ich kann gerade sagen, wie wir das geschafft haben. Kinder haben ja schon im Kindesalter zum Singen angefangen. Und dann, wenn halt so mal ein bisschen so die pubertäre Zeit kommt, schickt sie es auf Seminare. Die Infusion, die tut einfach gut, da braucht man daheim gar nicht mehr viel dazu da. Und es läuft dahin und das macht einfach gefreut.
0: Und so freuen wir uns, dass ihr heute da seid. Wir werden euch dann gleich noch mit einem wunderbaren Abendlied hören. Zuerst darf ich aber eingespielt bitten um einen bayerischen aus Bayern vom Würnle Manfred. Bummerleben heißt er.

Ja, in der Mahlstuben, so hat der Runde Walzer geheißen, den wir von der größeren Klarinettenmusik gehört haben. Und es geht hier doch noch ein Stück aus vor die 8 Nachrichten. Ich habe die stabile Seitenlage ausgesucht mit ganz einem besonderen Stück, nämlich die Schönsteirer von Josef Schönmeier, der ja auch in Verbindung mit Anton Bruckner steht. Und der Volker Derschmidt hat dieses Stück aufbereitet und aus einem Archiv ausgehoben. Und die stabile Seitenlage hat dieses Stück auch in Innsbruck beim Alpenländischen Volksmusikwettbewerb vor 2 Jahren beim großen Festabend gespielt. Die schönen Steirer von der stabilen Seitenlage.

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1: Im Nachrichtenstudio begrüßt sie Tom Brandenberger. Der ÖAMTC fordert dringend Verbesserungen bei der Tarifgestaltung an den E-Ladesäulen. Hintergrund ist, dass beim Laden eines Elektroautos sehr unterschiedliche Preise verrechnet werden, abhängig davon, welche Ladekarte verwendet wird. Eine entsprechende EU-Verordnung wird derzeit überarbeitet. Michael Fröschl berichtet.
2: Wer an der E-Ladesäule mit Kreditkarte bezahlt, komme meist günstig davon. Wer die Ladekarte eines fremden Betreibers verwendet, zahle stellenweise mehr als doppelt so viel, kritisiert der Autofahrerclub ÖAMTC und fordert mehr Transparenz bei den Preisen. Seit 2 Jahren gilt eine EU-Verordnung, die öffentliches Laden eigentlich einfacher und preislich transparenter machen soll, jedoch nur für größere Ladestationen, sagt AK-Verkehrsexperte Franz Greil.
3: Die allerwichtigste Maßnahme wäre mal bei Ladestationen unter 50 kW, also langsamen Ladestationen, dass man hier auch mit einer Kreditkarte bezahlen kann.
2: Die EU-Verordnung wird derzeit von der Kommission überarbeitet. Greil hofft auf Verbesserungen. Auch das heimische Verkehrsministerium führt derzeit Gespräche mit der Branche, um mehr Licht in den Tarifdschungel zu bringen.
1: Die Stadt Graz hat eine Haushaltssperre verhängt und bis auf Weiteres die Bearbeitung von Förderungen ausgesetzt. Grund sind offenbar neue akute Finanzprobleme wie bereits im Frühjahr. Aus dem Büro des Finanzstadtrates heißt es dazu, dass im Behindertenbereich unerwartet mehr als 30 Millionen Euro benötigt würden. Ebenfalls um das Budget ist es in Eisenstadt bei einer Sondersitzung des Burgenländischen Landtages gegangen. Beantragt hat diese die ÖVP nach einem kritischen Bericht des Landesrechnungshofes, in dem die Landesfinanzen als besorgniserregend bezeichnet wurden. Martin Ganster berichtet.
4: Seit dem Jahr 2020 habe das Burgenland einen Gesamtverlust von fast 1 Milliarde Euro gemacht und einen Großteil der Reserven aufgebraucht, so der Landesrechnungshof Anfang Juli. Wasser auf die Mühlen der Opposition. SPÖ-Landeshauptmann Hans-Peter Doskozil kritisiert in seinem Landtags-Comeback den Bericht, es gebe sehr wohl Vermögenswerte, unter anderem durch Unternehmensbeteiligungen. Die Investitionen der letzten Jahre verteidigt Doskozil.
5: 1,3 Milliarden sind in unsere Spitäler geflossen, in den Bau, in den Betrieb, in die Infrastruktur. Na, will denn der Rechnungshof direkt entscheiden, dass das nicht notwendig war?
4: Er sei stolz auf seine Finanzpolitik und gerne dafür verantwortlich. Schulden zu machen und gleichzeitig Vermögen zu verkaufen, sei keine nachhaltige Finanzpolitik, kritisiert die ÖVP. Aus Sicht der FPÖ baue die rot-grüne Regierung Luftschlösser und türme Schuldenberge auf.
1: Eine Woche nach der Flutkatastrophe im Himalaya suchen verzweifelte Familien in Nepal weiter nach ihren Angehörigen. In der Hauptstadt Kathmandu versuchen hunderte Menschen mit Hilfe von DNA-Proben ihre Angehörigen unter den hunderten Leichen zu identifizieren. Die Zahl der Todesopfer in Nepal und im benachbarten Tibet ist auf mehr als 1200 gestiegen. Fast 4800 Menschen werden aber noch vermisst. Das waren die Nachrichten mit Tom Brandenberger. Und jetzt zum Wetter.
6: Über Nacht gingen die Schauer im Süden ab, dafür kann es dann vereinzelt an der Alpen-Nordseite leicht regnen. Die Temperaturen sinken auf 18 bis 8 Grad. Morgen Donnerstag ist es weiterhin sommerlich warm, aber eher wechselhaft. Einmal sonnig, dann wieder bewölkt und vereinzelt ist auch etwas Regen möglich, speziell von Oberösterreich bis ins Burgenland. Meist bleibt es aber trocken und von Vorarlberg bis Kärnten überwiegt in Summe der freundliche Eindruck. Bei zum Teil sehr lebhaftem Nordwestwind ändern sich die Temperaturen kaum, Höchstwerte 22 bis 30 Grad. So viel zum Wetter von Michael Mattern.
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7: 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Und mit einer Handvoll ausgesucht feiner Volksmusik wie zum Beispiel die Alpenlandler Musikanten mit der Benne Fitzbrücker vom Gmachl Toni Junior. Und dann hören wir eine heiße Geigenmusik mit einem Südtiroler Stickel beim Moor in Goofy Down. Der Bayerische, der ist am Florin Ballhuber mal eingefallen.

0: Der bekannte Heschzigbaumwalzer ist es gewesen von der Höllberg Musikspüt aus dem Salzburgischen.
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0: Ja, wir fühlen sehr gern in gesungen und gespielt eure Wünsche aus den Bereichen alpenländische Volksmusik oder Blasmusik. Dazu einfach auf unserer Homepage unter oe.orf.at das Online-Formular ausfüllen, den Musikwunsch äußern. Wir schauen, ob wir das Stück dann im Archiv haben und dann kann man sich freuen, wenn das Stück bei uns im Radio gesendet wird. Das hat auch der Alexander Holzinger gemacht. Er ist in Steinerkirchen an der Traun daheim und er wünscht sich eine böhmische Brücke, Ich und der Mond. Bitteschön.

0: An Bayerischen aus Royen haben wir jetzt gehört, eine Gemeinschaftskomposition vom Nemiller Wolf aus Bayern und vom Franz Xaver Kofler vom Ritten aus Südtirol. Und davor hat der Afeder Dreigesang ein Jahreszeitenlied gesungen. Als nächstes ein Gericht, die Gäuserer Sonnseitenboscher. Es ist eine Aufnahme vom diesjährigen ORF Oberösterreich Musikantentag und der Engleitner Erwin Boscher-Urgestein ist auch mit dabei gewesen als Zuhörer bei seinen Buben. Und ich habe ihn gefragt, was Boschen ausmacht.
1: Das Wichtige ist, das geht. Ohne Musiker kannst du nicht boschen, sage ich mal. Das geht nicht. Ich kenne ein paar, die das tun, aber die können es nicht.
0: Was kann man nicht, wenn man es nicht kann?
1: Ja, gar nichts, weil du den Takt nicht halten kannst. Das geht nicht.
0: Aber seine Buben können es. Es ist der Beweis.

0: In Gottes Namen.
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2: Heute ist unter anderem der Gedenktag des heiligen Apollinaris, Morel von Possard. Der Kapuzinerpriester stammt aus dem Kanton Fribourg in der Schweiz und hat dort als Seelsorger, Lektor, Professor und Präfekt gewirkt. Ab 1788 ist er in Paris gewesen, als Kaplan für die ca. 5000 Deutschen und Gefangenen. Wegen der Verweigerung des Eides auf die französische Zivilverfassung ist er verhofft worden und am 2. September 1792 in Paris hingerichtet worden. 1926 hat ihn Papst Pius XI. Selig gesprochen. Dargestellt wird der Selige im Kapuzinerhabit mit Kreuz, Palme und am Schafott. Er wird besonders in der Schweiz verehrt, in den Kantonen Basel, Chur, Fribourg und St. Gallen.
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Grüß euch, da spricht die Maria Makler von den Uttendorfer Sängerinnen. Wir freuen uns, dass ihr zuhört und ich wünsche euch mit dem nächsten Liedl von uns einen schönen Abend.

Ja, wie muss erst die Musiprobe bei der Lichtmessmusik klingen, wenn die Polka jetzt vor der Musiprobe hast und schon so flott gespielt ist? Als nächstes hören wir die bayerische Almmusik mit einem Stickel aus der Feder vom Wörnle Manfred. Er hat es genannt beim Marterle. Und dann freuen wir uns auf den Schusterl-Dreigesang aus dem inneren Salzkammergut mit einem Liebeslied.

0: Der Schusterl-Dreigesang, der Helmut Besendorfer und der Hermann und die Sieglinde Schindorfer Sandl beieinander aus Bad Ischl und Bad Gäusern.
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0: Ja, morgen ab 19 Uhr treffen Sie die Genussgeiger im Eckerhaus in Nordmünster. Jeder, der ein Streichinstrument spielt, ist herzlich zum Mitmusizieren eingeladen. Am Freitag um 19 Uhr wird eingeladen zum Gstanzlsinger ins Festzelt der Landjugend Lochen. Mit dabei unter anderem die jungen Gäuserer Beriger Boscher und die Aschbacher Drehdoppler. Und am Sonntag, da findet wieder der alljährliche Geigentag statt in Bad Gäusern. Ab die Mittagsstunden in die Gassen und Höfe von Bad Gäusern gibt's Musik zum Zulosen und zum Tanzen.
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Ruhig liegt vor mir die Nacht. Ein wunderschönes Abendlied ist das gewesen, das der Peter und der Simone Kiesenhofer miteinander geschrieben haben. Und davor haben wir das Grundlersea Bläserquartett gehört mit dem Meraner Jodler. Ja, und damit ist für mich wieder Zeit geworden zum vierten. Ich hoffe, ich habe euch auch für heute wieder die gerechte Musik ausgesucht. Und ihr habt auch eine Freude gehabt mit unserem Mitschnitt von Volksmusik am Sommerauerhof. Ausspülen lassen wir uns jetzt noch von den Österzinger Musikanten und dem wunderbaren Walzer am Grundlsee. Sandra Ohms wünscht einen schönen Abend und denkt dran, niemand, der sein Bestes gegeben hat, hat es später bereut.

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1: Im Nachrichtenstudio begrüßt sie Tom Brandenberger. Die deutsche Regierung macht Russland auch für den versuchten Angriff mit einer Sprengstoffdrohne am Leipziger Flughafen verantwortlich. Ermittler haben laut Medienberichten auch schon zwei Tatverdächtige identifiziert. Einen gebürtigen Russen mit lettischem Pass und einen Mann aus Belarus mit russischem Pass. Mehr von Raffaella Steinbach.
2: Im Visier der Ermittler zwei Männer mit Verbindungen nach Russland. Nach Informationen deutscher Medien ist es den Behörden mittlerweile gelungen, zwei Tatverdächtige im Fall des gescheiterten Drohnenanschlags auf dem Leipziger Flughafen zu identifizieren. Dazu sagt Florian Flade von der Recherchekooperation NDR, WDR und Süddeutscher Zeitung.
3: Da gibt es Verbindungen nach Russland, russische Staatsangehörigkeiten, Reisen nach Russland.
2: Bei einem Verdächtigen soll es sich um einen Belarusen handeln, dessen DNA entdeckt wurde. Der Mann soll bereits im Baltikum mit Straftaten aufgefallen sein. Ein zweiter Mann soll als Logistiker und Instrukteur des Anschlags agiert haben. Die Ermittler sollen den Recherchen zufolge allerdings skeptisch sein, ob sie die möglichen Attentäter werden fassen können.
1: Nach Deutschland, Frankreich und anderen EU-Staaten hat am Abend auch Österreich den russischen Botschafter in Wien einberufen. Jetzt gehe es um Solidarität und Geschlossenheit innerhalb Europas, heißt es in einer Aussendung von Außenministerin Meindl-Reisinger. Die Wirtschaftskammer hat im Rahmen ihres Sparprogramms mit den angekündigten Stellenstreichungen begonnen. 200 Beschäftigte wurden beim AMS zur Kündigung angemeldet. Für die Betroffenen wurde ein Sozialplan vereinbart, der neben den gesetzlich vorgeschriebenen Abfertigungen auch freiwillige Zahlungen vorsieht. Nach dem Fährunglück vor der Küste Nordzyperns mit mindestens 8 Toten hat ein Spezialteam das Schiffswrack in rund 500 Metern Tiefe erreicht. Die Bergungsarbeiten sind schwierig. Zum Einsatz kommen auch ferngesteuerte Unterwasserroboter. In der gesunkenen Fähre werden die Leichen von 20 vermissten Personen vermutet. Zum Sport. Im Fußball-Bundesliga-Nachtragsspiel gewinnt die WSG Tirol gegen die Wiener Austria mit 1:0 und schießt die Wiener damit in die Krise, Wolfgang Eichinger.
4: Pfiffe der Austria-Fans und Rufe, wir wollen die Austria sehen und das völlig zu Recht, denn Wiener Austria zeigt heute eine ganz, ganz schwache Leistung und bleibt verdientermaßen am Tabellenende. Verliert mit 0:1 gegen die WSG Tirol, der Treffer in der 66. Minute, der hat sich abgezeichnet und Murray trifft aus kurzer Distanz zum Siegestreffer für die Wiener Austria. In der ersten Hälfte hat die WSG Tirol schon einmal die Stange getroffen und eigentlich auch die Chancen auf das 2:0 durch Golginger und Ola Kickbe vergeben. Die Wiener Austria mit einer wirklich guten Möglichkeit in der ersten Hälfte. Die vergibt Reinhold Ranftl und damit die Austria in der Krise und Trainer Stefan Helm auch etwas angeschlagen.
1: Und seit einer halben Stunde spielt Salzburg daheim gegen Rapid Wien und die Salzburger führen bereits mit 3:0. Das waren die Nachrichten mit Tom Brandenberger. Und jetzt zum Wetter.
5: Die teils gewittrigen Regenschauer im Süden gingen allmählich ab. Dafür können über Nacht an der Alpen-Nordseite einzelne Schauer aufziehen. Tiefstwerte 8 bis 18 Grad. Morgen Donnerstag geht es unbeständig weiter. Einmal scheint die Sonne, dann ziehen wieder dichtere Wolkenfelder durch. Die meisten Sonnenstunden gehen sich dabei von Vorarlberg bis Kärnten aus. Ganz vereinzelt kann es ein bisschen regnen, speziell von Oberösterreich ostwärts. Meist bleibt es aber trocken. Bei lebhaftem Nordwestwind erreichen die Temperaturen ähnlich wie heute sommerliche 22 bis 30 Grad. So viel zum Wetter von Michael Mattern.
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75 Jahre Blasmusik, unzählige Proben, Konzerte und Erlebnisse. Und jetzt auch noch eine neue CD. Der Musikverein Dietach hat allen Grund zu feiern. Sagenhaft 75 Jahre Harmonie der Blasmusik heißt die neue CD. Und genau in diese Produktion hören wir heute im Blasmusikkonzert ausführlich hinein. Dazu begrüße ich nach dem ersten Stück auch unsere Studiogäste. Wolfgang Winkler, Kapellmeister des Musikvereins Dietach und Bezirkskapellmeister im Bezirk Steyr. Und er hat mitgebracht Lisa Schöngruber. Sie ist seine Stellvertreterin als Kapellmeister und Kapellmeisterin der Jugendkapelle. Mit den zwei sprechen wir über 75 Jahre Musikverein, über die Entstehung der CD und darüber, warum bei den Aufnahmen zum Teil sogar handgeschriebene Noten auf den Pulten gelegen sind. Der erste Titel könnte für dieses Jubiläum kaum besser passen. Harmonie der Blasmusik von Christoph Walter, der Musikverein Dietach unter der Leitung von Wolfgang Winkler.

0: Wer 75 Jahre Musikfreien auf eine CD packt, muss einiges zu erzählen haben. Und genau deshalb sind bei uns im Studio Dietachs Kapellmeister Wolfgang Winkler und seine Stellvertreterin Lisa Schöngruber. 75 Jahre Musikfreien Dietach und dazu eine eigene CD. Wie ist die Idee zu Sagenhaft entstanden?
1: Die Idee, die ist eigentlich schon vor mehr als 5 Jahren entstanden. Wir hätten 2021 das 70-jährige Bestehen mit dem Bezirksmusikfest gefeiert und wollten eigentlich damals schon eine eigene CD produzieren und haben dann leider 2 Termine absagen müssen aufgrund der Corona-Pandemie, haben es dann ein bisschen auf Eis gelegt und haben jetzt einen neuen Versuch zum 75-jährigen Bestehen gestartet. Es ist ein bisschen ein Herzensprojekt von mir. Ich wollte den Musikern einfach einmal diese Gelegenheit geben, mit 40 Mikrofonen Stücke aufzunehmen. Und der zweite Punkt ist einfach, dass wir diese Stücke vor allem einmal in guter Qualität auch auf Band haben.
0: Und ihr habt ja auch Stücke genommen, zu denen ihr einen Bezug habt.
1: Wir haben versucht, eigentlich lauter Stücke zu nehmen, zu denen wir einen Bezug haben. Ob das jetzt das Stück zum 60-jährigen Jubiläum von Fritz Neuböck war oder die Vivo-Polka, die anlässlich meines 50. Geburtstags geschrieben worden ist, oder das Stück Ehrenwort, das von einem Musiker arrangiert worden ist. Das waren so die Hauptgründe. Harmonie der Blasmusik aus diesem Grund. Wir haben das voriges Jahr zum Konzert gespielt. Uns hat das Stück auf der einen Seite gut gefallen und auf der anderen Seite hat uns der Titel einfach inspiriert, weil das einfach zum Musikverein Dietach genau passt. 75 Harmonie der Blasmusik, vielleicht da nicht nur in der Blasmusik, sondern auch in der Kameradschaft im Verein.
0: Und ihr seid auch tief ins Archiv eingetaucht. Den nächsten Marsch, den wir von euch hören, den gibt es ja nicht verlegt oder überall.
1: Diesen Marsch gibt es nicht verlegt. Den hat ein Kapellmeister, ich glaube der zweite war das, damals vom Musikverein Dietach mitgenommen. Geschrieben hat der Heinrich Wirmsberger und recht viel mehr wissen wir eigentlich über diesen Marsch nicht. Nur die älteren Musiker haben immer von diesem Marsch gesprochen und war das für uns einfach dann auch der Grund, dass wir gesagt haben, wir wollen genau diesen Marsch, den eigentlich sonst niemand hat, einmal aufnehmen.
0: Lisa, wenn man bei einer CD-Produktion dabei ist, du als aktive Musikerin, du spielst Piccolo, wie hast du das erlebt?
2: Ja, es war ganz eine besondere Erfahrung und einmal ganz was anderes als ein Konzert, weil einfach jedes Instrument präsent ist und man kann sich nicht verstecken und gefühlt ist einfach jeder Ton wichtig. Also man muss sich da wirklich dann trauen und nicht ängstlich sein und das war so die große Herausforderung.
0: Und vor allem am Piccolo kann man sich nicht verstecken. Und ob das alles so gut funktioniert hat, das hören wir jetzt beim Marsch. Steierwerks-Salutmarsch von Heinrich Wirmsberger, gespielt vom Musikverein Dietach.

0: Von einer musikalischen Rarität kommen wir jetzt zu einem Werk, das ganz unmittelbar mit dem Musikverein Dittach verbunden ist. Dance with the Devil von Fritz Frigo Neuböck war ein Auftragswerk zum 60-jährigen Bestehen des Musikvereins. Wolfgang, das Stück trägt ja noch einen zweiten Titel. Zum einen der englische, Dance with the Devil, aber es gibt einen dittacherischen, darf man das so sagen, Wolfgang?
1: Ja, genauso darf man das sagen. Wir haben das Stück eigentlich den Auftrag gegeben unter dem Titel Sagenhaft ist Dirdi. Das Dirdi ist so der traditionelle Name von Dittach. Dittach ist sehr von Sagen geprägt und wir haben sich da eine Sage herausgesucht und dem Komponisten Fritz Neuböck dann diese Sage textlich übermittelt und er hat den ersten Teil dieses Stückes dann über diese Sage gestaltet. Im zweiten Teil ist dann ein ruhiger Teil, da geht es dann um die Entstehung und Entwicklung des Musikvereins und auch der Gemeinde, die ja auch nur um 5 Jahre älter ist wie wir, also wir sind ein sehr junger Verein und eine sehr junge Gemeinde. Und der letzte Teil ist dann das Lustige und Gesellige, was in Dittach einfach auch nicht zu kurz kommt, das Miteinander der Vereine, der Pfarrheit, der Gemeinde. Und diese Themen verschmelzen sich dann am Schluss und enden in einem eigentlich großen Finale dann.
0: Also aus dem sagenhaften Dirdi ist auch der CD-Titel dann entstanden, Sagenhaft.
1: Genau, das ist der Ursprung. Dieser Faden zieht sich eigentlich seit dem 60-jährigen Jubiläum durch.
0: Der Komponist Fritz Neuböck hat das Auftragswerk umgesetzt. Wie eng ist der Kontakt zu Frigo?
1: Ja, zum Frigo ist der Kontakt eigentlich sehr eng. Ich habe vor mittlerweile fast 30 Jahren die Kapellmeisterausbildung beim Frigo in Ebensee absolviert. Der Kontakt zum Frigo ist nie abgerissen und wir sind musikalisch immer im Austausch.
0: Und Frigo war ja auch Aufnahmeleiter bei der CD-Produktion. Lisa, wie ist das für dich als junge Musikerin, wenn man ein Werk spielt oder aufnimmt, das eigens für den Verein geschrieben wurde? Wie erlebst du das? Oder kennst du die Sage?
2: Ja, ich kenne sie natürlich. Ich habe mich auch ein bisschen da hineingelesen und es ist einfach spannend, wenn man dann so einen Teil der Geschichte von Dittach musiziert und ja, und das dann so fühlen kann, das ist schön.
0: Also man erlebt auch die Sage dann musikalisch im Kopf
2: genau. Wieder.
0: Mehr als 9 Minuten Musik von Fritz Neuböck sind das, Dance with the Devil oder eben Sagenhaftes Dirdi, gespielt vom Musikverein Dittach.

0: Wolfgang Winkler und Lisa Schöngruber vom Musikfreien Dietag sind heute meine Interviewgäste im Blasmusikkonzert. Wolfgang, jetzt eine persönliche Frage an dich. Der Titel der nächsten Polka schaut zunächst ein bisschen wie eine Frage aus. Wie? Fragezeichen. Wo? Fragezeichen. Und ich glaube, wir dürfen auch deinen Spitznamen verraten. Der lautet nämlich Vivo. Woher kommt der Spitzname, Wolfgang? Haben sich das deine Musikerinnen einfallen lassen?
1: Nein, der kommt nicht aus der Musik, sondern der geht auf die Schulzeit zurück in St. Florian, in der HLB St. Florian. Da ist dieser Spitzname entstanden.
0: Und da gibt es jetzt eine Polka. Der Fritz Neubeck hat das zu deinem 50er geschrieben. Und das war das jetzt eine Überraschung? Wann hast du die Polka zum ersten Mal gehört?
1: Ja, ich habe die Polka an meinem 50. Geburtstag tatsächlich bei einer Uraufführung des Musikvereines Dittach unter der Leitung von meiner Stellvertreterin Lisa Schöngruber gehört. Und mehr kann ich dazu jetzt nicht sagen. Ich glaube,
0: Lisa, wie war das damals?
2: Ja genau, also es war eine Überraschung. Wir hatten da geheime Probe. War ihnen so leicht, dass wir einen passenden Termin finden, dass der Kapellmeister wirklich nichts mitbekommt. Aber wir haben das geschafft und haben das gut geprobt. Und dann eben war die Uraufführung bei der Geburtstagsfeier dann von unserem Kapellmeister.
0: Wie erlebst du Vivo als Kapellmeister? Ist der sehr streng am Dirigentenpult oder darf es auch mal lustig sein?
2: Besonders lustig ist immer noch am Konzert, aber so findet der Vivo ein gutes Mittelding bei den Proben aus strenger Disziplin und trotzdem Spaß und dass wir Freude am Musizieren haben. Also er hat da wirklich eine gute Mischung.
0: Eine gute Mischung ist auch die Vivo-Polka. Sie beginnt nämlich sehr ruhig und wird dann richtig flott und entspricht vermutlich auch deinem Charakter. Nun die Vivo-Polka von Fritz Neuböck mit dem musikfreien

0: Wenn wir heute über 75 Jahre musikfreien Dietrich sprechen, dann geht der Blick natürlich auch nach vorne. Und da spielt die Jugend eine entscheidende Rolle. Wolfgang, wie hat sich der Musikverein in den vergangenen Jahren entwickelt? Wie viele seid ihr Musikerinnen und Musiker?
1: Wir sind aktuell über 70 aktive Musikerinnen und Musiker. Die Entwicklung ist stetig eigentlich jetzt ein bisschen bergauf gegangen. Und was mir einfach ganz, ganz wichtig ist, ist immer diese Balance zwischen musikalischer Leistung und Kameradschaft, dass das immer im Einklang passiert. Weil ich einfach glaube, dass nur Musikerinnen, die sich auch persönlich gut verstehen und Freunde sind, einfach auch wirklich schön musizieren können gemeinsam.
0: Wie funktioniert das bei der Jugendarbeit, Lisa? Ihr habt ja auch ein gemeinsames Jugendorchester mit einem anderen Musikverein.
2: Grundsätzlich ist uns die Jugendarbeit wirklich ein großes Anliegen und die Basis ist da das Jugendblasorchester. Da haben wir mittlerweile auch rund 40 aktive Jungmusikerinnen und Jungmusiker und führen das gemeinsam mit dem Musikverein Wolfern. Und eigentlich ist es so, dass wir ein Jubiläum feiern, weil ein Jugendblasorchester in Dittach ist bereits 1996 gegründet worden. Das heißt, wir feiern heuer ein 30-jähriges Jubiläum.
0: Du bist ja auch AHS-Lehrerin, also hast beruflich auch mit Kindern zu tun.
2: Genau.
0: Was denkst du, muss ein Musikverein bieten, um die Jugend auch beim Verein zu halten, langfristig?
2: Das finde ich ist die große Herausforderung. Also grundsätzlich finde ich es einmal total wertvoll und wichtig, dass man Kinder für die Musik gewinnt und begeistern kann, weil es einfach ein tolles Hobby ist. Und da muss man halt einfach schauen, dass man aktiv bleibt, auch unterm Jahr. Wir machen einen Tag der offenen Tür zum Beispiel, wo wir die Volksschule Kinder einladen, Instrumente vorstellen und da kreativ sind. Genau, und so die Jungen für die Musik begeistern können.
0: Begeistern auch mit Musik. Und jetzt hören wir Musik, die auch die Jugend begeistern kann, nämlich Melodien von Coldplay in sinfonischem Blasmusikgewand in einem Arrangement von Bert Appermont. Coldplay in Symphony, der musikfreien Dietrich unter der Leitung von Wolfgang Winkler.

0: wer erst jetzt zu uns eingeschaltet hat. Heute sind bei mir zu Gast Wolfgang Winkler und Lisa Schöngruber, beide vom Musikfreien Dietach, und wir sprechen über den Musikfreien Dietach, 75 Jahre Harmonie der Blasmusik. Und da gibt es jetzt ein besonderes Fest, Wolfgang. Was steht bei euch aktuell am Programm?
1: Ja, wir sind gerade ganz intensiv bei den Vorbereitungen für unser 75-jähriges Jubiläumsfest. Das findet statt von Freitag 18. bis Sonntag 20. September. Ein Dreitagesfest. Am Freitag beginnen wir mit dem Rebenrauschen, ein Weinfest, wo vier ausgewählte Winzer aus vier verschiedenen Bundesländern bei uns zu Gast sind. Musikalisch beginnt der Freitag mit der Tanzelmusik Basch, wo drei Musiker aus dem Musikverein integriert sind. Dann kommen die vier Ortsplattler. Das ist eine Schuhplattlergruppe aus vier Orten, wo auch viele Dietacher dabei sind. Und den Abschluss bildet dann die Gruppe Zammkehrer aus dem Burgenland. Am Samstag ist es ein bisschen eine Premiere, zumindest für uns. Wir veranstalten eine Klangfusion XL, nennen wir es. Ein Großkonzert mit 8 Musikkapellen, also kein typischer Festakt, sondern wirklich ein Konzert in Aufstellungen von Registern. 8 Kapellen spielen gemeinsam, jeder Kapellmeister dirigiert ein Stück. Es gibt auch eine gemeinsame Probe. Es sind dabei 7 Kapellen aus dem Bezirk Steyr und eine Gastkapelle aus dem Blasmusikbezirk Telfs in Tirol, die Musikkapelle Ranken.
0: Also ein sehr umfangreiches Programm, das am Sonntag mit einem großen Musikfest mit vielen Gastkapellen endet. Lisa, jetzt noch eine Abschlussfrage an dich. Wenn du in die Zukunft des Musikvereins Dietach nach vorne schaust, was wünschst du dir für euch?
2: Eigentlich, dass weiterhin so läuft, wie es jetzt ist, dass wir viel Junge für die Musik gewinnen können, weil die Jungen sind einfach die Zukunft. Es ist schön, wenn man gemeinsam musiziert und gemeinsam was erreicht und dass unsere Gemeinschaft einfach so bleibt, wie es jetzt ist, und dass sie weiterhin so positiv entwickelt.
0: Das wünschen wir euch natürlich auch. Wolfgang und Lisa, vielen Dank für euren Besuch bei uns im ORF-Landesstudio Oberösterreich und Gratulation zur neuen CD Sagenhaft 75 Jahre Harmonie der Blasmusik. Jetzt gibt's nochmal Musik vom Musikverein Dietach und es wird richtig stimmig, denn es wird auch gesungen. Ehrenwort von den Ferstbänklern. Die Gesangssolistinnen sind Magdalena Eder, Christina Hodernek und Theresa Thoma. Alle drei Sängerinnen sind Mitglieder bei Musikverein Dietach und das Arrangement ist von Andreas Thoma, aktives Mitglied bei Musikverein Dietach, und er spielt Tenorhorn beim Musikverein. Viel Vergnügen mit Ehrenwort.

Von Dietrich verabschieden wir uns nun. Der Blasmusik bleiben wir natürlich treu und es wird wieder traditionell. Roland Kohler und seine neue böhmische Blasmusik nehmen uns zunächst mit an einen Sehnsuchtsort. Danach geht es musikalisch noch ein Stück weiter hinauf in die Alpenwelt. Alpenwelt ist ein Konzertmarsch von Anton Ulbrich, arrangiert von František Manasch. Zwei Titel also für alle, die bei Blasmusik gerne ein bisschen von Ferne, Heimat und Bergen träumen.

0: Zum Schluss öffnen wir noch einmal ein kleines Hörfenster in die Vergangenheit. Wobei, wer jetzt glaubt, Vergangenheit bedeutet automatisch langsam, verstaubt und gemütlich, der kennt die Trachtenkapelle Weibern schlecht. Denn auch ein Blick zurück kann ziemlich flott nach vorne gehen. Die Aufnahme, die jetzt kommt, stammt aus unserem Archiv im ORF-Landesstudio. Und bei diesem Titel braucht es eigentlich nur wenige Töne, bis man weiß, wer da um die Ecke schleicht. Der Pink Panther macht sich auf den Weg mit der Trachtenkapelle Weibern. Damit sind wir auch am Ende unseres heutigen Blasmusikkonzerts angelangt. Blasmusik in Radio Oberösterreich gibt es natürlich wieder am kommenden Sonntag mit meinem Kollegen Karl Geroldinger. Ein herzliches Dankeschön an Thomas Dahlös Hummer für den guten Ton und die technische Betreuung.
1: Wolfgang Winkler,
2: Lisa Schöngruber,
1: Alois Hummer
0: und Hermann Pumberger wünschen Ihnen einen schönen Mittwochabend.

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1: Zum Nachtjournal begrüßt Sie Tom Brandenberger. Guten Abend. Das sind unsere Themen. Versuchter Drohnenangriff in Leipzig. Die EU sieht eine neue Eskalationsstufe durch Russland. Bildung wird in Österreich oft vererbt. Das zeigt eine neue Studie. Die Wirtschaftskammer beginnt mit dem Stellenabbau. Und das Wetter morgen wird zeitweise sonnig und windig. Die deutsche Regierung spart nicht mit klaren Worten. Sie macht Russland für den versuchten Angriff mit einer Sprengstoffdrohne am Leipziger Flughafen verantwortlich. Die EU und die NATO haben Deutschland umgehend volle Solidarität zugesagt. EU-Kommissionspräsidentin Ursula von der Leyen spricht von einer neuen Eskalationsstufe. Aus Brüssel Verena Sophie Meyer.
2: Die EU-Kommissionspräsidentin schildert, was der russische Angriff mit einer Sprengstoffdrohne am Leipziger Flughafen bedeutet hätte, wäre er erfolgreich gewesen. Großen Schaden und womöglich Tote. Einen Angriff durch russische Agenten auf europäischem Boden, das nennt Ursula von der Leyen eine neue Eskalation in der Serie an gefährlichen Zwischenfällen, die mittlerweile eine neue Normalität darstellen. Die EU werde Russland weiter unter Druck setzen, Sanktionen anziehen. Die kritische Infrastruktur in Europa müsse außerdem wie Ziele an der Front geschützt werden. NATO-Generalsekretär Mark Rutte pflichtet der EU-Kommissionspräsidentin vor dem Treffen der beiden in Brüssel bei. Russland werde immer rücksichtsloser.
1: Und laut Medienberichten haben die deutschen Ermittler bereits zwei Verdächtige identifiziert. Es soll sich um einen gebürtigen Russen mit lettischem Pass und einen Mann aus Belarus mit russischem Pass handeln. Wir bleiben in Deutschland. Wenige Tage vor der Landtagswahl in Sachsen-Anhalt häufen sich dort auch die Sabotageakte auf Energieanlagen. Nach dem Angriff auf ein Umspannwerk in Brandenburg ermittelt die Polizei wegen Terrorverdachts. Und auch in Nordrhein-Westfalen hat es einen Vorfall an einem Umspannwerk gegeben. Aus Berlin Maria Knips-Witting.
3: Die Täter wollten in Brandenburg offenbar einen großflächigen Stromausfall verursachen. Das sagt Jan Redmann, der Innenminister des Bundeslandes. Dabei seien sie sehr professionell vorgegangen.
4: Jedenfalls hat da jemand auch mit Sachverstand diese Vorrichtung gebaut und hatte da einen Plan, der auch ein hohes organisatorisches Geschick voraussetzt.
3: Das betroffene Umspannwerk ist eines der bedeutendsten des Landes. Die Polizei ermittelt wegen Terrorverdachts. Auch beim zweiten Umspannwerk in Nordrhein-Westfalen gehen die Ermittler von einer Straftat aus.
5: Es besteht der Anfangsverdacht einer verfassungsfeindlichen Sabotage,
3: sagt Landesinnenminister Herbert Reul. Es bestehe die Möglichkeit, dass Russland dahinter stecke, aber auch ein linksextremer Hintergrund könne nicht ausgeschlossen werden.
1: Nach Österreich. Wer Eltern mit Uni-Abschluss hat, macht selbst tendenziell auch einen solchen Abschluss. Wer hingegen Eltern mit niedriger formaler Bildung hat, dem sind die Hochschultüren weitgehend versperrt. Dieses Problem wird jetzt auch durch eine Studie des IHS bestätigt. Mehr von Felix Nowak.
6: Mehr als 85.000 Bildungslaufbahnen hat das Institut für höhere Studien ausgewertet. Überraschend ist für Studienautor Mario Steiner ein Faktor, der relativ wenig Einfluss auf die Laufbahn nimmt, nämlich der, ob Kinder Migrationshintergrund haben oder nicht. Viel mehr Auswirkung habe die Bildung der Eltern. Der Besuch von Universitäten und Fachhochschulen ist demnach vor allem dann möglich, wenn schon die Eltern höhere Bildungsabschlüsse haben.
7: Wenn zum Beispiel die Eltern nur Pflichtschulbildung haben, dann schaffen zwar viele von ihren Kindern eine Lehre abzuschließen. Insofern ist das schon auch ein Bildungsaufstieg für sie, aber von höherer Bildung bleiben sie weitgehend ausgeschlossen.
6: Der Studienautor empfiehlt mehr Ganztagsschulen, um Unterschiede in den Haushalten auszugleichen.
1: Die Wirtschaftskammer hat damit begonnen, das angekündigte Sparprogramm umzusetzen. Kammerpräsidentin Martha Schulz will jährlich 100 Millionen Euro einsparen, vor allem über den Abbau von 200 Stellen. Seit heute werden die ersten Kündigungsgespräche geführt, berichtet Maria Kern.
8: In der Zentrale der Wirtschaftskammer im 4. Wiener Gemeindebezirk ist die Stimmung gedrückt. Seit heute werden die ersten Kündigungen ausgesprochen. Eine schwierige Situation, sagt Betriebsratsvorsitzender Reinhard Kopf.
9: Die bisherigen Reaktionen von den betroffenen Personen sind derzeit noch sehr gefasst, aber selbstverständlich fließen in so einem Prozess auch die Tränen, das ist ganz klar.
8: Im Büro von Kammerpräsidentin Martha Schulz wird bestätigt, dass der Personalabbau begonnen hat. 200 Personen sind beim AMS zur Kündigung angemeldet worden. Am Ende dürfte es aber deutlich weniger Kündigungen geben, weil es auch Pensionierungen und freiwillige Abgänge gibt. Für die Betroffenen gibt es einen Sozialplan, der etwa eine freiwillige Abfertigung und finanzielle Unterstützung für Umschulungen vorsieht.
1: Der Schusswaffenangriff bei einem Rave in der Schweiz war ein Amoklauf. Das hat die Kantonspolizei Aargau heute erklärt. Bei dem Angriff wurde eine Frau getötet, 5 weitere Personen wurden verletzt. Ein 43-jähriger Schweizer ist in Haft. Er dürfte psychisch krank sein. Aus der Schweiz, Bettina Brendergast.
10: Demnach hat der mutmaßliche Täter 40 Mal aus einer Kalaschnikow und einer Pistole wahllos auf Menschen und Fahrzeuge geschossen. Das Motiv bleibt weiter unklar, aber für die Ermittler steht fest, der Mann hat allein gehandelt. Der 43-Jährige hat die Tat gestanden, verweigert aber weitere Aussagen, sagt Staatsanwalt Christoph Ruedi.
11: Der Beschuldigte machte aber zu seinen persönlichen Verhältnissen gewisse Angaben. Diese Angaben deuten darauf hin, dass beim Beschuldigten ein psychisches Leiden vorhanden sein dürfte.
10: Wie war es aber möglich, dass der Tatverdächtige Waffen besitzen konnte, wenn er in einem psychisch schlechten Zustand ist? Die Ermittler erklären das so, er hatte diese Waffen schon mehr als 20 Jahre in seinem Besitz.
1: Willkommen zum Sport. In der Fußball-Bundesliga gibt es heute 2 Nachtragsspiele mit Wiener Beteiligung. Die Wiener Austria hat mit einer Heimpleite gegen die WSG Tirol den nächsten Rückschlag hinnehmen müssen. Und beim Spiel Salzburg gegen Rapid Wien geht es in die Schlussphase. In Salzburg ist Martin Lang. Auch für Rapid gibt es heute nichts zu holen.
12: 77. Minute, 1:4 Rückstand aus Sicht der Hütteldorfer. Salzburger ganz stark, führen nach 4 Minuten noch Haris Tabakovic, schon 1:0. Veracznik macht das 2:0 ins Kreuzeck, 3:0 durch Tabakovic, das war der Pausenstand. Dabei wird den Salzburger noch ein Abseitstor aberkannt, 4:0 nach Seitenwechsel durch Baidu, Ergebniskosmetik durch Rapid-Kapitän Seidel und die Salzburger drängen auf den 5. Treffer. Die Wiener Austria bleibt Tabellenletzter nach einem 0:1 gegen WSG Tirol und in der Champions League der Frauen in der Quali-Runde in der letzten steht es bei Juventus Turin gegen die St. Pöltenerinnen 1:1. Nach dem 0:3 zu Hause werden die St. Pöltenerinnen wohl im Frauen-Europapokal weiterspielen. Da spielt übrigens auch Sturm Graz weiter mit. Die Grazerinnen sind hier in der 2. Europacup-Quali-Runde. Und bei der Spanien-Radrundfahrt der Vuelta ist Felix Gall nach der 11. von insgesamt 21 Etappen weiterhin auf dem 3. Gesamtrang und hat immer noch Chancen, vielleicht bei der Vuelta einen Podestplatz zu ergattern oder überhaupt vielleicht doch noch zu gewinnen.
1: Danke, Martin Lang. Und damit abschließend zum Wetter mit Michael Mattern.
13: Über Nacht gingen die Schauer im Süden ab, dafür kann es dann vereinzelt an der Alpen-Nordseite leicht regnen. Die Temperaturen sinken auf 18 bis 8 Grad. Morgen Donnerstag ist es weiterhin sommerlich warm, aber eher wechselhaft. Einmal sonnig, dann wieder bewölkt und vereinzelt ist auch etwas Regen möglich, speziell von Oberösterreich bis ins Burgenland. Meist bleibt es aber trocken und von Vorarlberg bis Kärnten überwiegt in Summe der freundliche Eindruck. Bei zum Teil sehr lebhaftem Nordwestwind ändern sich die Temperaturen kaum, Höchstwerte 22 bis 30 Grad.
1: Das war das Nachtjournal mit Tom Brandenberger. Verbringen Sie noch einen schönen Abend.
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1: Im Nachrichtenstudio begrüßt Sie Tom Brandenberger. Ab dem neuen Schuljahr dürfen Mädchen unter 14 Jahren in der Schule kein Kopftuch mehr tragen. Dass der Verfassungsgerichtshof das Kopftuchverbot wieder kippen könnte, glaubt Integrationsministerin Claudia Bauer von der ÖVP nicht. In der Zeit im Bild 2 betonte sie, dass es umfassende Begleitmaßnahmen gebe.
2: Wir haben die Kritik des Verfassungsgerichtshofes vor ein paar Jahren sehr, sehr ernst genommen, auch mit eingearbeitet in den neuen Gesetzesentwurf. Und deswegen wirkt das Gesetz, das Verbot alleine, nicht sozusagen isoliert, sondern auch mit vielen Begleitmaßnahmen, die Mädchen per se auch bestärken sollen, die das soziale Umfeld auch als Zielgruppe erfassen mit vielen unterschiedlichen Maßnahmen. Es gilt genauso auch an Privatschulen im Vergleich zum vorherigen Gesetz, damit es eben keine Umgehungskonstruktionen gibt.
1: Sagt Integrationsministerin Bauer. Die EU und die NATO sagen Deutschland volle Solidarität zu, nachdem Berlin Russland offiziell für den versuchten Angriff mit einer Sprengstoffdrohne am Leipziger Flughafen verantwortlich gemacht hat. EU-Kommissionspräsidentin von der Leyen spricht von einer neuen Eskalationsstufe durch Moskau. Geplant ist auch ein großes neues Sanktionspaket. Knapp 9 Jahre nach dem Autobombenmord an der Journalistin Daphne Caruana Galizia in Malta ist der Geschäftsmann Jürgen Pfennig von dem Vorwurf freigesprochen worden, Drahtzieher der Tat gewesen zu sein. Eine Jury sprach den 44-Jährigen sowohl vom Vorwurf der Beihilfe zum Mord als auch der kriminellen Verschwörung frei. 3 Auftragsmörder haben sich bereits vor einigen Jahren zu der Tat bekannt und verbüßen langjährige Haftstrafen. Galizia war eine der bekanntesten Aufdeckerjournalistinnen des Landes. FPÖ-Chef Herbert Kickl kündigt ein Volksbegehren über den ORF an. Im Sommergespräch mit Ö24 sagte Kickl, gefordert werden sollen saubere Information, ein österreichisches Programm und die Abschaffung von Zwangsgebühren. Eingebracht werden soll das Volksbegehren noch im September. Zum Sport. Nur wenige Tage nach dem 3:1 gegen Sturm Graz ist die Siegesserie von Rapid Wien in der Fußball-Bundesliga gerissen. Salzburg gewinnt das Nachtragsspiel gegen Rapid klar mit 5:1 und stürzt die Hütteldorfer damit von der Tabellenspitze. Martin Lang.
3: Innerhalb von 21 Minuten ist Rapid 0:3 zurück. Nach Seitenwechsel machen Baidu und Konaté für die Salzburger den 5:1 Heimsieg klar, auch durch 2 Tore von Haris Tabakovic.
4: Die letzten Spiele waren echt sehr, sehr konsequent und heute war ein Topspiel von uns.
3: Die Salzburger überholen Rapid in der Tabelle, sind jetzt 2. hinter dem LASK und Rapid erleidet seine erste Saisonniederlage, Kapitän Matthias Seidel.
5: Also die Tore waren echt schlecht verteidigt. Dann ist man gleich mal 3:0 hinten, dann wird es natürlich schwer. Salzburg ist schon eine gute Mannschaft, das kann man schon sagen.
3: Rapid fällt auf Platz 3. Am Tabellenende ist die Wiener Austria nach einem 0:1 zu Hause gegen WSG Tirol.
1: Das waren die Nachrichten mit Tom Brandenberger. Zum Wetter.
6: Die teils gewittrigen Regenschauer im Süden gingen allmählich ab. Dafür können über Nacht an der Alpen-Nordseite einzelne Schauer aufziehen. Tiefstwerte 8 bis 18 Grad. Morgen Donnerstag geht es unbeständig weiter. Einmal scheint die Sonne, dann ziehen wieder dichtere Wolkenfelder durch. Die meisten Sonnenstunden gehen sich dabei von Vorarlberg bis Kärnten aus. Ganz vereinzelt kann es ein bisschen regnen, speziell von Oberösterreich ostwärts. Meist bleibt es aber trocken. Bei lebhaftem Nordwestwind erreichen die Temperaturen ähnlich wie heute sommerliche 22 bis 30 Grad. So viel zum Wetter von Michael Mattern.
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1: 0 Uhr am Donnerstag, den 3. September. Im Nachrichtenstudio begrüßt Sie Tom Brandenberger. Überraschende Wende im Mordfall an der Investigativjournalistin Daphne Caruana Galizia. Knapp 9 Jahre nach dem Autobombenanschlag auf sie wurde ein Geschäftsmann von dem Vorwurf freigesprochen, Drahtzieher der Tat gewesen zu sein. Tilman Kleinjung berichtet.
2: Die Hintergründe zum Mord an Daphne Caruana Galizia bleiben weiter im Dunkeln. Wer war der Auftraggeber des Autobombenanschlags auf die maltesische Journalistin? Darum ging es in dem Prozess vor einem geschworenen Gericht, der nun für den angeklagten Unternehmer Jorgen Fennig mit einem Freispruch endete. Die Geschworenen befanden ihn in beiden Anklagepunkten für nicht schuldig. Beihilfe zum Mord und Bildung einer kriminellen Vereinigung mit der Absicht, die unbequeme Journalistin zu töten. Daphne Caruana Galizia war eine der bekanntesten Reporterinnen Maltas und hatte über Korruption und die Verbindungen zwischen Politikern und Geschäftsleuten recherchiert. Der Mord an ihr löste die größte politische Krise in der Nachkriegsgeschichte Maltas aus, in deren Folge auch Premierminister Joseph Muscat von der Labour-Partei zurücktreten musste.
1: Die deutsche Regierung macht Russland für den versuchten Angriff mit einer Sprengstoffdrohne am Leipziger Flughafen verantwortlich. Es soll bereits 2 Tatverdächtige geben. Wie schon mehrere EU-Mitgliedstaaten zuvor, hat am Abend auch Österreich den russischen Botschafter in Wien einberufen. Jetzt gehe es um Solidarität und Geschlossenheit innerhalb Europas, so Außenministerin Meindl-Reisinger. Der ÖAMTC fordert dringend Verbesserungen bei der Tarifgestaltung an den E-Ladesäulen. Hintergrund ist, dass beim Laden eines Elektroautos sehr unterschiedliche Preise verrechnet werden, abhängig davon, welche Ladekarte verwendet wird. Michael Fröschl berichtet.
3: Wer an der E-Ladesäule mit Kreditkarte bezahlt, komme meist günstig davon. Wer die Ladekarte eines fremden Betreibers verwendet, zahle stellenweise mehr als doppelt so viel, kritisiert der Autofahrerclub ÖAMTC und fordert mehr Transparenz bei den Preisen. Seit 2 Jahren gilt eine EU-Verordnung, die öffentliches Laden eigentlich einfacher und preislich transparenter machen soll, jedoch nur für größere Ladestationen, sagt AK-Verkehrsexperte Franz Greil.
4: Die allerwichtigste Maßnahme wäre mal bei Ladestationen unter 50 kW, also langsamen Ladestationen, dass man hier auch mit einer Kreditkarte bezahlen kann.
3: Die EU-Verordnung wird derzeit von der Kommission überarbeitet. Greil hofft auf Verbesserungen. Auch das heimische Verkehrsministerium führt derzeit Gespräche mit der Branche, um mehr Licht in den Tarifdschungel zu bringen.
1: Der Treibhausgasausstoß in Österreich ist laut einer Prognose des Umweltbundesamts im Vorjahr um 0,7% gestiegen. Das entspricht einem Anstieg von 500.000 Tonnen CO2-Äquivalenten. Wesentliche Faktoren dafür seien der höhere Heizenergiebedarf und der Rückgang der Stromerzeugung aus Wasserkraft, heißt es. In der Demokratischen Republik Kongo ist die Lage aufgrund des Ebola-Ausbruchs weiter angespannt. Seit Mai wurden tausende Infektionen verzeichnet. Etwa die Hälfte der Infizierten stirbt. 3000 Menschen waren das seit dem offiziellen Ausbruch im Mai, berichtet Paul Sihorsch.
5: Unzählige Helferinnen und Helfer kämpfen gegen die steigenden Infektionszahlen. Laut Ärzte ohne Grenzen sind vor allem Kinder betroffen. Sie erkranken und sterben eher als Erwachsene. Die Organisation fordert, wie die Vereinten Nationen, ein beherzteres Vorgehen gegen die Epidemie in der Demokratischen Republik Kongo. UN-Sprecher Stefan Dujarric.
6: Was jetzt gebraucht wird, ist politischer Wille, Zugang und Ressourcen. Unterdessen berichten uns unsere humanitären Kollegen vor Ort, dass Gewalt im Osten des Landes weiterhin zu Vertreibungen führt und die Bestrebungen zur Reaktion auf den Ebola-Ausbruch erschwert.
5: Trotz der Kämpfe versucht die UN, das Virus weiter einzudämmen. Mittlerweile sind auch 16.000 Impfdosen gegen den kursierenden Ebola-Stamm eingetroffen in DR Kongo. Insgesamt sollen 70.000 Dosen geliefert werden. Der Impfstoff befindet sich derzeit in der Studienphase. Ob er beim Menschen hilft, ist noch nicht klar.
1: Die US-Jazz-Sängerin Cassandra Wilson ist im Alter von 70 Jahren in New Jersey gestorben. Das hat ihr Manager bekannt gegeben. Wilson wurde in den 90er Jahren mit intimen und akustischen Coverversionen, aber auch unverwechselbaren Eigenkompositionen bekannt. Sie arbeitete mit zahlreichen Größen der Jazz-, Hip-Hop- sowie Rock-Szene zusammen und erhielt 2 Grammys. Das waren die Nachrichten mit Tom Brandenberger. Zum Wetter.
7: Heute geht es zwar sommerlich warm, aber eher wechselhaft durch den Tag. Einmal sonnig, dann wieder bewölkt und vereinzelt ist auch etwas Regen möglich, speziell von Oberösterreich bis ins Burgenland. Meist bleibt es aber trocken und von Vorarlberg bis Kärnten überwiegt in Summe der freundliche Eindruck. Bei zum Teil sehr lebhaftem Nordwestwind liegen die Höchstwerte ähnlich wie gestern zwischen 22 und 30 in 2000 Meter um 12 Grad. Morgen Freitag dann für September ungewöhnlich heiße 25 bis 32 Grad und viel Sonne, nur von Oberösterreich ostwärts anfangs noch dichtere Wolken. So viel zum Wetter von Michael Mattern.
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1: Im Studio Laura Graf. Es ist 1 Uhr. Wer nicht als zahlungsfähig gilt, bekommt womöglich keinen Handyvertrag oder kann kein Auto leasen. Die Kreditauskunft KRIF prüft die Bonität von Menschen. Dazu hat sie aber auch personenbezogene Daten verwendet, die von Adressverlagen zu Marketingzwecken gesammelt worden sind. Das ist unzulässig, hat der Oberste Gerichtshof festgestellt. Datenschützer Max Schrems plant eine Sammelklage. Veronika Mauler berichtet.
2: Die Bonitätsbewertungen von KRIF werden in Österreich von hunderten Unternehmen gekauft, darunter Mobilfunk- und Stromanbieter, Banken und Versicherungen. Daten, die nicht aus sauberen Quellen kommen, könnten auch für Sie ein Problem sein, sagt Datenschützer Max Schrems.
3: Wir nehmen auch mit sehr vielen Kunden inzwischen Kontakt, die das durchaus auch kritisch sehen und nicht so glücklich sind mit der KRIF. Öffentlich kann es natürlich kein Unternehmen sagen, wir sind uns ganz sicher, dass das, was wir da tun, ganz legal ist.
2: Beim Mobilfunkanbieter 3 verlässt man sich auf die Rechtsansicht von KRIF. In einer Stellungnahme heißt es, KRIF hat uns bestätigt, dass die derzeitige Datenverarbeitung den geltenden rechtlichen Vorgaben entspricht. Auch bei Magenta sieht man das so. Die jüngste OGH-Entscheidung betrifft eine Datenverarbeitung, die, wie uns KRIF bestätigte, vor Jahren eingestellt wurde. Bei der Erste Bank heißt es, man prüfe das weitere Vorgehen.
1: Rückschlag für US-Präsident Donald Trump. Eine Bundesrichterin hat Trumps neueste Verordnung zur Einschränkung der Staatsbürgerschaft vorläufig gestoppt. In den USA gilt grundsätzlich das sogenannte Geburtsrecht. Kinder, die in den USA geboren werden, erhalten automatisch die Staatsbürgerschaft, auch wenn ihre Eltern keine US-Staatsbürger sind. Trump will dieses Recht einschränken. Ein erster Versuch war zuvor schon vor dem Obersten Gerichtshof gescheitert. In der Fußball-Bundesliga gewinnt Salzburg gegen Rapid mit 5:1. Die Salzburger stürzen Rapid damit von der Tabellenspitze. Martin Lang.
4: Innerhalb von 21 Minuten ist Rapid 0:3 zurück. Nach Seitenwechsel machen Baidu und Konaté für die Salzburger den 5:1 Heimsieg klar. Auch durch 2 Tore von Haris Tabakovic.
5: Die letzten Spiele waren echt sehr, sehr konsequent und heute war ein Topspiel von uns.
4: Die Salzburger überholen Rapid in der Tabelle, sind jetzt 2. hinter dem LASK und Rapid erleidet seine erste Saisonniederlage, Kapitän Matthias Seidel.
6: Also die Tore waren echt schlecht verteidigt. Dann ist man gleich mal 3-0 hinten, dann wird es natürlich schwer. Salzburg ist schon eine gute Mannschaft, das kann man schon sagen.
4: Rapid fällt auf Platz 3. Am Tabellenende ist die Wiener Austria nach einem 0:1 zu Hause gegen WSG Tirol.
1: Und jetzt zum Wetter mit Michael Mattern.
7: Der Donnerstag bringt sehr warmes, aber unbeständiges Spätsommerwetter. Einmal scheint die Sonne, dann ziehen wieder dichtere Wolken durch. Die meisten Sonnenstunden gehen sich von Vorarlberg bis Kärnten aus. Ganz vereinzelt kann es ein bisschen regnen, speziell von Oberösterreich ostwärts. Meist bleibt es aber trocken. Bei lebhaftem Nordwestwind erreichen die Temperaturen 22 bis 30, in 2000 Meter um die 12 Grad. Morgen Freitag dann für September weit überdurchschnittliche 25 bis 32 Grad und meist strahlend Sonne. Sonnig, nur von Oberösterreich ostwärts anfangs noch bewölkt.
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1: Im Studio Laura Graf. Es ist 2 Uhr. Wenig zufrieden zeigen sich Expertinnen und Experten mit dem Renaturierungsplan, den Umweltminister Norbert Zsocsnik von der ÖVP vor kurzem nach Brüssel geschickt hat. Eva Haslinger, was wird denn kritisiert?
2: Zuerst das Positive. Der Entwurf des Renaturierungsplans wurde zeitgerecht vorgelegt. Das war es dann aber auch schon mit dem Lob, das Ökologe Franz Essel von der Universität Wien für das Papier übrig hat.
3: In der Substanz war das, was vorgestellt worden ist, doch ziemlich mager. Also insofern ist die Bilanz doch eine nicht allzu positiv aus meiner Sicht.
2: Es fehle an Engagement und politischem Willen, so Essel, und vor allem fehle eine nationale Finanzierungsstrategie. Ähnlich Raffaela Schienecker, Professorin für Naturschutzplanung an der Universität für Bodenkultur.
4: Da braucht es eine ökologische Aufwertung, um uns quasi klimafit und krisenresistenter zu